0: Handeln hatte Trump gewarnt. Seit Anfang April gilt eine von ihm einseitig verhängte, oftmals sehr wackelige Waffenruhe. Aus den USA, Tina Eck.
1: Union und SPD sind sich einig, dass die automatische Diätenerhöhung für Bundestagsabgeordnete in diesem Jahr ausgesetzt werden soll. Er sei dafür, diese Idee aus der Union schnellstmöglich umzusetzen, sagt der SPD-Generalsekretär Klüssendorf.
2: Man könne nicht bei Krankenversicherung, Rente und Pflege über Einsparungen diskutieren und sich gleichzeitig eine Diätenerhöhung von 500 Euro pro Monat genehmigen, so SPD-Generalsekretär Klüssendorf. Auch Unionsfraktionschef Spahn hatte sich offen gezeigt für einen Verzicht auf die anstehende automatische Diätenerhöhung zum 1. Juli. Er verstehe, dass Bürger, wenn sie verzichten müssten, das auch von Abgeordneten erwarteten, so Spahn. Die Diäten werden seit 2014 jedes Jahr angepasst, der allgemeinen Lohnentwicklung folgend, ähnlich wie die Rente. Aus Berlin, Ronny Tochau.
1: Bei einem Angriff auf ein großes islamisches Zentrum in San Diego sind 3 Menschen getötet worden. 2 mutmaßliche Angreifer seien in einem Auto auf dem Parkplatz tot aufgefunden worden, sagte ein Polizeisprecher. Die US-Behörden gehen aktuell davon aus, dass sich die Verdächtigen im Alter von 17 und 19 Jahren selbst das Leben nahmen. Die Polizei betrachtet die Attacke bis auf Weiteres als ein Hassverbrechen. Nach dem Einsturz eines Mehrfamilienhauses im sächsischen Görlitz sind 2 von den ursprünglich 5 Vermissten wohlauf. Das teilte eine Polizeisprecherin mit. Nun werde noch nach 3 Personen gesucht, die nicht erreichbar seien. Ob sich die Vermissten unter den Trümmern befinden, ist weiter unklar. Möglicherweise habe es in dem Haus eine Gasexplosion gegeben, schrieb die Polizei auf X.
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5: Ab Mittwoch liegen die Temperaturen endlich wieder über 20 Grad, aber es bleibt wechselhaft. Es wird dann ein paar richtig schöne Frühlingstage geben. Allerdings kann es auch noch mal richtig nass werden. Vor allen Dingen am Wochenende sind viele Regenwolken unterwegs.
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1: Mit Dominik Kunzmann. Alles gut gegangen in Pforzheim. In der Oststadt ist am Sonntag eine Weltkriegsbombe entschärft worden. Rund 27.000 Pforzheimer mussten zur Sicherheit ihre Häuser und Wohnungen verlassen. Es gab Notunterkünfte, aber auch viele Gastronomen, Privatpersonen und Unternehmen haben sich gekümmert und kostenlos Essen und Getränke für die Evakuierten ausgegeben. Das hat auch Pforzheims Bürgermeister Tobias Volle begeistert.
2: Es zeigt, es ist eine tolle Stadt, die hier in einer außergewöhnlichen Situation zusammengehalten hat und gezeigt hat, wer Pforzheim ist und auch eine solche Situation ganz hervorragend meistern können.
1: Ihr könnt euch die entschärfte Riesenbombe gern anschauen auf dieneuewelle.de und auf unserem Die Neue Welle Instagram-Account. Plant ab sofort abends bitte mehr Zeit ein, wenn ihr durch den Grötzinger Tunnel fahren müsst. Der ist nämlich die ganze Woche nachts gesperrt und zwar immer ab 19 Uhr abends bis 5:30 am nächsten Morgen. Grund sind Reinigungs- und Wartungsarbeiten.
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4: Ab Mittwoch liegen die Temperaturen endlich wieder über 20 Grad, aber es bleibt wechselhaft. Es wird dann ein paar richtig schöne Frühlingstage geben. Allerdings kann es auch noch mal richtig nass werden. Vor allen Dingen am Wochenende sind viele Regenwolken unterwegs.
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1: Ich bin David Riemer. Bei einem Angriff auf ein großes islamisches Zentrum im US-Bundesstaat San Diego sind 3 Menschen getötet worden. Die Polizei geht davon aus, dass sich 2 mutmaßliche Angreifer im Alter von 17 und 19 Jahren selbst das Leben nahmen. Die Attacke werde bis auf Weiteres als Hassverbrechen eingestuft, so ein Polizeisprecher. Die SPD will sich innerhalb der Bundesregierung für eine rechtliche Grundlage für einen Mietendeckel in den Ländern einsetzen. Das hat SPD-Generalsekretär Klüssendorf erklärt. In Berlin hatte das Bundesverfassungsgericht solch einen Mietendeckel gekippt, mit dem Argument, dass der Bund für Mietrecht zuständig sei und nicht die Länder.
2: Der Berliner Mietendeckel bedeutete für viele Mieter zuerst, dass sie weniger zahlen mussten. Dann hatten Vermieter plötzlich Anspruch auf Nachzahlungen, als die Regelung gekippt wurde. Dass die Bundes-SPD ausgerechnet jetzt wieder eine rechtliche Grundlage schaffen will, damit Bundesländer jeweils für sich Mietendeckel festlegen können, liegt an der bevorstehenden Abgeordnetenhauswahl in Berlin, wo die SPD aktuell in Umfragen hinten liegt. Die Union lehnt Mietendeckel allerdings ab und innerhalb der Bundesregierung gibt es sowieso schon zahlreiche Streitthemen. Aus Berlin, Jan-Henner Reitze.
1: Bundesinnenminister Dobrindt will den Zivilschutz in Deutschland ausbauen und dafür insgesamt 10 Milliarden Euro investieren bis zum Jahr 2029. Über diese Pläne in einem Eckpunktepapier soll die Bundesregierung morgen in ihrer Kabinettssitzung beraten.
3: Nach dem Ende des Kalten Krieges wurde vieles für überflüssig gehalten, Schutzbunker zum Beispiel. Doch wegen der Bedrohung durch Russland hat die Regierung vor gut einem Jahr Ausnahmen von der Schuldenbremse beschlossen, auch für den Zivilschutz. Mit den 10 Milliarden Investitionen sollen zum Beispiel jetzt 1.000 Spezialfahrzeuge angeschafft werden und über 100.000 stapelbare Feldbetten. Außerdem soll die Warn-App Nina so weiterentwickelt werden, dass sie den Weg zum nächsten Schutzraum anzeigen kann. Dafür müssen aber wohl noch viele Schutzräume überhaupt erst wieder eingerichtet werden. Aus Berlin, Ronny Tochau.
1: Zum Fußball. Pep Guardiola steht einem Medienbericht zufolge vor dem Rücktritt als Coach von Manchester City. Laut der britischen Zeitung Daily Mail wird der Spanier den englischen Fußballclub zum Saisonende verlassen. Als Topfavorit auf die Nachfolge gilt Ex-Chelsea-Coach Enzo Maresca. Guardiola gewann mit City unter anderem 6-mal die Meisterschaft und 2023 die Champions League. Er hat in Manchester noch einen Vertrag bis 2027.
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5: Ab Mittwoch liegen die Temperaturen endlich wieder über 20 Grad, aber es bleibt wechselhaft. Es wird dann ein paar richtig schöne Frühlingstage geben. Allerdings kann es auch noch mal richtig nass werden. Vor allen Dingen am Wochenende sind viele Regenwolken unterwegs.
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1: Mit Dominik Kunzmann. Riesensuche mit Happy End am Applesee in Rheinstetten. Passanten hatten Alarm geschlagen, da sie am Applesee eine Person abtauchen, aber nicht mehr auftauchen sahen. Feuerwehr, DLRG und Rettungsdienst sind sofort ausgerückt. Am Ende stellte sich aber zum Glück raus, dass es sich um einen Taucher gehandelt hat. Der Mann war selbst verwundert über die groß angelegte Suchaktion, die zum Glück gut geendet ist. Gänsehaut pur im Karlsruher BB-Bank Wildpark, als Cheftrainer Christian Eichner am Sonntag verabschiedet wurde. Auch für ihn einer der emotionalsten Momente seiner Karriere.
2: Das war meine Familie, das war mein Zuhause und ich werde diese Zeit hier nie vergessen. Bedanke mich nochmal heute für diesen unfassbaren Moment und Momente im Stadion bei allen, die daran beteiligt waren und wir werden uns irgendwann alle wiedersehen.
1: Wo es Eichner als Trainer jetzt hinzieht, ist noch unklar.
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4: Ab Mittwoch liegen die Temperaturen endlich wieder über 20 Grad, aber es bleibt wechselhaft. Es wird dann ein paar richtig schöne Frühlingstage geben. Allerdings kann es auch noch mal richtig nass werden. Vor allen Dingen am Wochenende sind viele Regenwolken unterwegs.
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2: Ich bin David Riemer. US-Präsident Trump hat einen angeblich für heute geplanten Angriff auf den Iran abgesagt. Er habe das Militär angewiesen, die Attacke nicht durchzuführen, schrieb er auf der Plattform True Social. Gleichzeitig soll das Militär bereit sein, einen umfassenden, groß angelegten Angriff zu beginnen, falls keine akzeptable Vereinbarung mit dem Iran erzielt werde.
3: Einige Golfstaaten, darunter Katar und Saudi-Arabien, hätten ihn gebeten, von dem geplanten Militärschlag zunächst abzusehen, weil gerade ernsthafte Verhandlungen im Gange seien, erklärte Trump weiter. Aus Respekt sei er dieser Bitte nachgekommen. Zuvor hatte Trump den Druck auf den Iran wieder mal hochgeschraubt und gedroht, den Krieg wieder aufzunehmen. Die Uhr ticke, der Iran solle nun schnell handeln, hatte Trump gewarnt. Seit Anfang April gilt eine von ihm einseitig verhängte, oftmals sehr wackelige Waffenruhe. Aus den USA, Tina Eck.
2: Union und SPD sind sich einig, dass die automatische Diätenerhöhung für Bundestagsabgeordnete in diesem Jahr ausgesetzt werden soll. Er sei dafür, diese Idee aus der Union schnellstmöglich umzusetzen, sagte SPD-Generalsekretär Klüssendorf.
4: Man könne nicht bei Krankenversicherung, Rente und Pflege über Einsparungen diskutieren und sich gleichzeitig eine Diätenerhöhung von 500 Euro pro Monat genehmigen, so SPD-Generalsekretär Klüssendorf. Auch Unionsfraktionschef Spahn hatte sich offen gezeigt für einen Verzicht auf die anstehende automatische Diätenerhöhung zum 1. Juli. Er verstehe, dass Bürger, wenn sie verzichten müssten, das auch von Abgeordneten erwarteten, so Spahn. Die Diäten werden seit 2014 jedes Jahr angepasst, der allgemeinen Lohnentwicklung folgend, ähnlich wie die Rente. Aus Berlin, Ronny Tochau.
2: Bei einem Angriff auf ein großes islamisches Zentrum in San Diego sind 3 Menschen getötet worden. 2 mutmaßliche Angreifer seien in einem Auto auf dem Parkplatz tot aufgefunden worden, sagte ein Polizeisprecher. Die US-Behörden gehen aktuell davon aus, dass sich die Verdächtigen im Alter von 17 und 19 Jahren selbst das Leben nahmen. Die Polizei betrachtet die Attacke bis auf Weiteres als ein Hassverbrechen. Nach dem Einsturz eines Mehrfamilienhauses im sächsischen Görlitz sind 2 von den ursprünglich 5 Vermissten wohlauf. Das teilte eine Polizeisprecherin mit. Nun werde noch nach 3 Personen gesucht, die nicht erreichbar seien. Ob sich die Vermissten unter den Trümmern befinden, ist weiter unklar. Möglicherweise habe es in dem Haus eine Gasexplosion gegeben, schrieb die Polizei auf X.
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5: Ab Mittwoch liegen die Temperaturen endlich wieder über 20 Grad, aber es bleibt wechselhaft. Es wird dann ein paar richtig schöne Frühlingstage geben. Allerdings kann es auch noch mal richtig nass werden. Vor allen Dingen am Wochenende sind viele Regenwolken unterwegs.
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1: Mit Dominik Kunzmann. Alles gut gegangen in Pforzheim. In der Oststadt ist am Sonntag eine Weltkriegsbombe entschärft worden. Rund 27.000 Pforzheimer mussten zur Sicherheit ihre Häuser und Wohnungen verlassen. Es gab Notunterkünfte, aber auch viele Gastronomen, Privatpersonen und Unternehmen haben sich gekümmert und kostenlos Essen und Getränke für die Evakuierten ausgegeben. Das hat auch Pforzheims Bürgermeister Tobias Volle begeistert.
2: Es zeigt, es ist eine tolle Stadt, die hier in einer außergewöhnlichen Situation zusammengehalten hat und gezeigt hat, wer Pforzheim ist und auch eine solche Situation ganz hervorragend meistern können.
1: Ihr könnt euch die entschärfte Riesenbombe gern anschauen auf dieneuewelle.de und auf unserem Die Neue Welle Instagram-Account. Plant ab sofort abends bitte mehr Zeit ein, wenn ihr durch den Grötzinger Tunnel fahren müsst. Der ist nämlich die ganze Woche nachts gesperrt und zwar immer ab 19 Uhr abends bis 5:30 am nächsten Morgen. Grund sind Reinigungs- und Wartungsarbeiten.
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4: Ab Mittwoch liegen die Temperaturen endlich wieder über 20 Grad, aber es bleibt wechselhaft. Es wird dann ein paar richtig schöne Frühlingstage geben. Allerdings kann es auch noch mal richtig nass werden. Vor allen Dingen am Wochenende sind viele Regenwolken unterwegs.
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1: Ich bin David Riemer. Bei einem Angriff auf ein großes islamisches Zentrum im US-Bundesstaat San Diego sind 3 Menschen getötet worden. Die Polizei geht davon aus, dass sich 2 mutmaßliche Angreifer im Alter von 17 und 19 Jahren selbst das Leben nahmen. Die Attacke werde bis auf Weiteres als Hassverbrechen eingestuft, so ein Polizeisprecher. Die SPD will sich innerhalb der Bundesregierung für eine rechtliche Grundlage für einen Mietendeckel in den Ländern einsetzen. Das hat SPD-Generalsekretär Klüssendorf erklärt. In Berlin hatte das Bundesverfassungsgericht solch einen Mietendeckel gekippt, mit dem Argument, dass der Bund für Mietrecht zuständig sei und nicht die Länder.
2: Der Berliner Mietendeckel bedeutete für viele Mieter zuerst, dass sie weniger zahlen mussten. Dann hatten Vermieter plötzlich Anspruch auf Nachzahlungen, als die Regelung gekippt wurde. Dass die Bundes-SPD ausgerechnet jetzt wieder eine rechtliche Grundlage schaffen will, damit Bundesländer jeweils für sich Mietendeckel festlegen können, liegt an der bevorstehenden Abgeordnetenhauswahl in Berlin, wo die SPD aktuell in Umfragen hinten liegt. Die Union lehnt Mietendeckel allerdings ab und innerhalb der Bundesregierung gibt es sowieso schon zahlreiche Streitthemen. Aus Berlin, Jan-Henner Reitze.
1: Bundesinnenminister Dobrindt will den Zivilschutz in Deutschland ausbauen und dafür insgesamt 10 Milliarden Euro investieren bis zum Jahr 2029. Über diese Pläne in einem Eckpunktepapier soll die Bundesregierung morgen in ihrer Kabinettssitzung beraten.
3: Nach dem Ende des Kalten Krieges wurde vieles für überflüssig gehalten, Schutzbunker zum Beispiel. Doch wegen der Bedrohung durch Russland hat die Regierung vor gut einem Jahr Ausnahmen von der Schuldenbremse beschlossen, auch für den Zivilschutz. Mit den 10 Milliarden Investitionen sollen zum Beispiel jetzt 1.000 Spezialfahrzeuge angeschafft werden und über 100.000 stapelbare Feldbetten. Außerdem soll die Warn-App Nina so weiterentwickelt werden, dass sie den Weg zum nächsten Schutzraum anzeigen kann. Dafür müssen aber wohl noch viele Schutzräume überhaupt erst wieder eingerichtet werden. Aus Berlin, Ronny Tochau.
1: Zum Fußball. Pep Guardiola steht einem Medienbericht zufolge vor dem Rücktritt als Coach von Manchester City. Laut der britischen Zeitung Daily Mail wird der Spanier den englischen Fußballclub zum Saisonende verlassen. Als Topfavorit auf die Nachfolge gilt Ex-Chelsea-Coach Enzo Maresca. Guardiola gewann mit City unter anderem 6-mal die Meisterschaft und 2023 die Champions League. Er hat in Manchester noch einen Vertrag bis 2027.
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5: Ab Mittwoch liegen die Temperaturen endlich wieder über 20 Grad, aber es bleibt wechselhaft. Es wird dann ein paar richtig schöne Frühlingstage geben. Allerdings kann es auch noch mal richtig nass werden. Vor allen Dingen am Wochenende sind viele Regenwolken unterwegs.
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6: Mit euch gemeinsam suchen wir die schönsten Orte in der Region und jeder von euch kann mitmachen auf dieneuewelle.de. Wir suchen die schönste und beste Hochzeitslocation und unter all euren Vorschlägen in den letzten Wochen haben wir jetzt die Top 10 zum Voten für euch gemacht. Und ob eure Top-Hochzeitslocation es unter die besten 10 geschafft hat, das hören wir uns an in 10 Minuten.

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1: Ja, mit euch gemeinsam suchen wir die schönsten Orte in der Region und jeder von euch kann mitmachen. Ganz einfach auf dieneuewelle.de. Wir suchen jetzt in dieser Runde die schönste und beste Hochzeitslocation. Und es ist uns völlig egal, ob ihr selber dort geheiratet habt oder ob ihr als Gast irgendwo eingeladen wart. Sagt es uns über dieneuewelle.de. Und das habt ihr in den letzten Wochen wie wahnsinnig gemacht. Vielen Dank an alle, die sich dafür die Zeit genommen haben. Und unter all euren Vorschlägen aus den letzten Wochen haben wir jetzt die Top 10 zum Voten für jedermann gemacht. Ja, eure Hochzeitslocation, ob es die in die Top 10 geschafft hat, das hört ihr jetzt von Svenja und Tom.
2: Buhlsche Mühle in Ettlingen.
3: Hofgut Bärenschlößle in Alpirsbach.
2: Eventmühle Kraichgau in Odenheim.
3: Das Rantastik in Hauen-Eberstein.
2: Zollhaus Au am Rhein.
3: Das Hambacher Schloss in Neustadt an der Weinstraße.
2: Ideenspinnerei Ettlingen.
3: Kitchen and Soul in Baden-Baden.
2: Zum Ferdinand Kuppenheim.
3: Und der Steinecker Hof Bischof in Keltern-Dietlingen.
1: So, das sind die Top 10 der besten Hochzeitslocation in unserer Region. Und ihr geht heute noch auf dieneuewelle.de und gebt für einer dieser 10 eure Stimmen ab. Sagt's auch gerne weiter und das Ganze alles auf www.dieneuewelle.de.

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7: Ich bin David Riemer. Bei einem Angriff auf ein großes islamisches Zentrum im US-Bundesstaat San Diego sind 3 Menschen getötet worden. Die Polizei geht davon aus, dass sich 2 mutmaßliche Angreifer im Alter von 17 und 19 Jahren selbst das Leben nahmen. Die Attacke werde bis auf Weiteres als Hassverbrechen eingestuft, so ein Polizeisprecher. Die SPD will sich innerhalb der Bundesregierung für eine rechtliche Grundlage für einen Mietendeckel in den Ländern einsetzen. Das hat SPD-Generalsekretär Klüssendorf erklärt. In Berlin hatte das Bundesverfassungsgericht solch einen Mietendeckel gekippt, mit dem Argument, dass der Bund für Mietrecht zuständig sei und nicht die Länder.
8: Der Berliner Mietendeckel bedeutete für viele Mieter zuerst, dass sie weniger zahlen mussten. Dann hatten Vermieter plötzlich Anspruch auf Nachzahlungen, als die Regelung gekippt wurde. Dass die Bundes-SPD ausgerechnet jetzt wieder eine rechtliche Grundlage schaffen will, damit Bundesländer jeweils für sich Mietendeckel festlegen können, liegt an der bevorstehenden Abgeordnetenhauswahl in Berlin, wo die SPD aktuell in Umfragen hinten liegt. Die Union lehnt Mietendeckel allerdings ab und innerhalb der Bundesregierung gibt es sowieso schon zahlreiche Streitthemen. Aus Berlin, Jan-Henner Reitze.
7: Bundesinnenminister Dobrindt will den Zivilschutz in Deutschland ausbauen und dafür insgesamt 10 Milliarden Euro investieren bis zum Jahr 2029. Über diese Pläne in einem Eckpunktepapier soll die Bundesregierung morgen in ihrer Kabinettssitzung beraten.
9: Nach dem Ende des Kalten Krieges wurde vieles für überflüssig gehalten, Schutzbunker zum Beispiel. Doch wegen der Bedrohung durch Russland hat die Regierung vor gut einem Jahr Ausnahmen von der Schuldenbremse beschlossen, auch für den Zivilschutz. Mit den 10 Milliarden Investitionen sollen zum Beispiel jetzt 1.000 Spezialfahrzeuge angeschafft werden und über 100.000 stapelbare Feldbetten. Außerdem soll die Warn-App Nina so weiterentwickelt werden, dass sie den Weg zum nächsten Schutzraum anzeigen kann. Dafür müssen aber wohl noch viele Schutzräume überhaupt erst wieder eingerichtet werden. Aus Berlin, Ronny Tochau.
7: Zum Fußball. Pep Guardiola steht einem Medienbericht zufolge vor dem Rücktritt als Coach von Manchester City. Laut der britischen Zeitung Daily Mail wird der Spanier den englischen Fußballclub zum Saisonende verlassen. Als Topfavorit auf die Nachfolge gilt Ex-Chelsea-Coach Enzo Maresca. Guardiola gewann mit City unter anderem 6-mal die Meisterschaft und 2023 die Champions League. Er hat in Manchester noch einen Vertrag bis 2027.
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11: Euer Dienstag startet freundlich, allerdings sehr kühl. Wir haben einstellige Temperaturen. Zum Mittag wird es dann wolkiger werden. Die Temperaturen heute maximal 17 Grad. Über den Nachmittag ist dann vereinzelt auch ein bisschen Regen dabei. Der neue Welle-3-Tage-Trend sieht eigentlich gut aus. Es wird täglich wärmer werden. Morgen teilweise noch sehr wechselhaft. Donnerstag sonniger. Und ab Freitag, Freunde, ist dann Sommer.
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12: 5.33 Uhr haben wir es. Nikolai hat gleich mal zwei Blitzer gemeldet. Einer reicht ihm anscheinend nicht. Wow. Er hat gesehen, in Karlsruhe-Durlach an der B3, der Badener Straße, stehen sie Richtung Wohlfahrtsweiher schon wieder. Und auch in Karlsruhe an der Schwetzinger Straße ein Blitzer. Wenn ihr auch noch etwas entdeckt habt, das andere wissen sollten, dann ruft gerne bei uns an. Die Nummer ist 0721 20 16 300.
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12: Fahrt vorsichtig an der A8 Karlsruhe Richtung Stuttgart. Zwischen Karlsbad und Pforzheim West ist ein LKW auf dem Standstreifen liegen geblieben. Alle Verkehrsupdates findet ihr auch immer zum Nachlesen ganz easy auf www.dieneuewelle.de.
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12: Ich weiß, es ist noch verdammt früh, aber wir spielen trotzdem gleich und vielleicht gerade auch deswegen eine Runde Stadtland Quatsch. Ihr alle könnt mitmachen, die ihr jetzt schon hier am Radio hören seid. Ihr bekommt einen Buchstaben, 30 Sekunden Zeit und verrückte Kategorien. Nicole aus Gondelsheim, die spielt im Radio diese Runde. Sag mal, warum hast du dich angemeldet?
13: Erstens mal höre ich jeden Morgen im Radio und zweitens mal habe ich auch schon mitgemacht und ich finde es immer wieder gut. Und ja, mir fällt eigentlich immer irgendein Blödsinn dazu ein, aber meistens nur dann, wenn ich natürlich nicht mitmache.
12: Du, da wollen wir mal gucken, ob dir gleich dann doch ein bisschen Blödsinn einfällt bei deiner Spielrunde Stadtland Quatsch in 10 Minuten.
13: Jawohl.

0: Das ist euer entspannter Start rein in den Dienstagmorgen. Die neue Welle ist hier um 5.43 Uhr.
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5: Es ist wieder soweit. Wir spielen unser Lieblingsspiel jeden Morgen. Um diese Uhrzeit bekommt ihr einen Buchstaben, 30 Sekunden Zeit und natürlich auch verrückte Kategorien. Jetzt haben wir die Nicole aus Gondelsheim am Telefon. Hallo, liebe Nicole.
6: Hallo, guten Morgen.
5: Du hast ja schon

0: paar Mal mitgemacht. Wie viele Punkte war so dein Rekord hier bei uns?
1: Ich will nicht lügen, aber ich meine 8 oder 9 war einmal auf jeden Fall dabei, einmal 7.
0: Okay. Na, mal gucken, ob das auch wieder so viele Punkte werden. Wenn du den Wochensieg jetzt machst, dann gehst du und ein Lieblingsmensch für 2 Übernachtungen ins Wellnesshotel Rotfuß nach Bad Wildbad. Das ist wunderschön im Schwarzwald gelegen. Perfekt für dich und deinen Partner zum Abschalten, zum Genießen. Du bekommst Frühstück, Abendessen, gehst in die Sauna, hast einen Swimmingpool inklusive. Ja, richtig geil.
1: Dann gib mir schnell meinen Buchstaben, ich brenne.
0: Und so mag ich das.
2: Der Buchstabe des Morgens ist K wie Carsten.
0: Stadt.
1: Karlsruhe.
0: Ein Land.
1: Kanada.
0: Ein Promi.
1: John F. Kennedy.
0: Ein Getränk.
1: Cola mit K.
0: Im Fitnessstudio.
1: Kraftsport.
0: Sehr gut. Im Auto mit K?
1: Kupplung.
0: Na klar. Hast du betrunken gemacht?
1: Gekotzt.
0: Ein Berg mit K. Oh nein, die Zeit ist um.
1: Kilimanjaro.
0: Oh mein Gott. Ja, das kann man natürlich alles so machen. Geil, Nicole.
1: Na, wir waren ja mal jünger, ne?
0: Ja, natürlich, natürlich. Nicole, das war eine obergeniale Spielrunde. Also, du hast 1, 2, 3, Kennedy lasse ich gelten, natürlich, ja. Mhm. Getränk, Cola mit K lasse ich auch gelten. Dann haben wir 5, 6, 7 richtige Antworten.
1: Okay.
0: Nicole, okay. Bis zum nächsten Mal. Grüße nach Gondelsheim. Es war schön mit dir.
1: Dankeschön, ciao.
0: Und ihr macht natürlich auch gerne mal mit. Einfach kurz auf dieneuewelle.de klicken und dann morgen wieder einschalten und miträtseln um 5.45 Uhr.

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1: Vielleicht kennst du auch diese Momente, in denen alles feststeckt. Alte Gewohnheiten, festgefahrene Beziehungen, Gedanken, die sich immer wieder um das Gleiche drehen. Und dann spricht Gott mitten hinein. Ich will euch ein neues Herz geben und einen neuen Geist. Ein neues Herz, das bedeutet im biblischen Sinne nicht ein anderes Organ, sondern eine neue innere Haltung. Man hat ein Herz, das andere nicht knallhart verurteilt. Einen Geist, der Mut fasst, wo Sorgen drücken. Manchmal beginnt dieses Neue ganz leise. Ein guter Gedanke, ein ungewohnter Frieden. Ein Mensch, der uns unerwartet gut tut. Vielleicht ist heute ein guter Tag, Gott um ein neues Herz zu bitten. Genau da, wo wir es brauchen. Und dann natürlich aufmerksam bleiben. Denn oft beginnt Gottes Erneuerung genau dort, wo wir es am wenigsten vermuten. Bettina Rübach, Evangelischer Rundfunkdienst Baden.
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2: Mit Tom Keimer, guten Morgen. Union und SPD sind sich einig, dass die automatische Diätenerhöhung für Bundestagsabgeordnete in diesem Jahr ausgesetzt werden soll. Neue Welle-Reporter Ronny Thorau.
3: Man könne nicht bei Krankenversicherung, Rente und Pflege über Einsparungen diskutieren und sich gleichzeitig eine Diätenerhöhung von 500 Euro pro Monat genehmigen, so SPD-Generalsekretär Klüssendorf. Auch Unionsfraktionschef Spahn hatte sich offen gezeigt für einen Verzicht auf die anstehende automatische Diätenerhöhung zum 1. Juli. Er verstehe, dass Bürger, wenn sie verzichten müssten, das auch von Abgeordneten erwarteten, so Spahn. Die Diäten werden seit 2014 jedes Jahr angepasst, der allgemeinen Lohnentwicklung folgend, ähnlich wie die Rente.
2: Neue Drohgebärde vom US-Präsidenten. Donald Trump hat nach eigenen Angaben einen für heute geplanten Angriff auf den Iran abgesagt. Gleichzeitig soll das Militär jederzeit bereit sein, schrieb er auf True Social, falls keine akzeptable Vereinbarung zur Beendigung des Krieges erzielt werde. Bei einem Angriff auf ein islamisches Zentrum im kalifornischen San Diego sind 3 Menschen getötet worden. 2 mutmaßliche Angreifer seien später in einem Auto auf dem Parkplatz tot aufgefunden worden, teilte die Polizei mit. Die Verdächtigen im Alter von 17 und 19 Jahren hätten sich selbst das Leben genommen. Zu dem Zentrum in San Diego gehörten eine Moschee und eine Schule. Und die Zeit drängt. Die Nester der eingewanderten asiatischen Hornisse sind derzeit noch klein und leicht erreichbar, doch das wird sich bald ändern. Daher ruft eine Karlsruher Bürgerinitiative zum schnellen Handeln auf. Wer sich traut, kann die Nester auch selbst entfernen.
4: Es ist natürlich so, dass die Hornissen sich jedes Jahr vermehren und das auch exponentiell. Also es ist dieses Jahr auch wieder zu erwarten,
2: sagt Maximilian Witzewski vom Karlsruher Gartenbauamt.
4: Die Bürger können letztendlich einfach wachsam bleiben, ob sie Hornissen fliegen sehen, gegebenenfalls die Nester erkennen können und diese dann auch melden und auf Privatgrundstücken dann auch entfernen zu lassen.
2: Ja, und wo ihr so eine asiatische Hornisse melden könnt, wenn ihr denn mal eine seht, das erfahrt ihr auf dieneuewelle.de und in der Neue Welle App.
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6: Morgenstund hat heute sprichwörtlich Gold im Mund, denn die erste Tageshälfte zum Dienstag wird heute freundlich mit Sonnenschein. Ab Mittag ziehen ein paar Wolken rein und dann huscht auch immer mal wieder Regen durch. Die Maxi-Werte heute 17 Grad. Ab Donnerstag wird's trockener, dann auch über 20 Grad. Und ab Freitag bekommen wir alle Sommergefühle.
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8: 6 haben wir es und Heike hat einen neuen Blitzer gemeldet. In Bühlertal hinter der Esso-Tanke, Fahrtrichtung Schindelpeter steht er. In Karlsruhe-Haxfeld auch ein Blitzer an der Schwetzinger Straße, Höhe Hausnummer 25. Und in Karlsruhe-Durlach an der B3, Badener Straße, da steht ein Blitzer in Fahrtrichtung Wohlfahrtsweier. Habt ihr auch noch etwas gesehen? Ja, ein Blitzer zum Beispiel? Dann sagt gerne mal Bescheid über die 0721 2016 300.
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8: Fahrt vorsichtig gerade auf der A8 in Richtung Stuttgart, denn zwischen Karlsbad und Pforzheim West ist ein LKW auf dem Standstreifen liegen geblieben. 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
8: Ja, und heute stimmt's auch wieder, ne? Heute ist Franzi wieder dabei.
9: Jawohl, ja. Guten Morgen.
8: Hi, du warst im Urlaub. Mhm. Ja, du bist geflogen. Mhm. Ne? Und wo du warst und was du erlebt hast, magst du uns das gleich mal erzählen?
9: Natürlich, in 10 Minuten.

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0: Gleich geht's weiter mit Naughty Boy und la la la la la la la. Hier ist die neue Welle. Schön. Am Dienstagmorgen. Wir haben 6:09 Uhr.
1: Guten Morgen.
0: So, da ist Franzi wieder da.
1: Ja.
0: Du warst die letzten, ich glaube, 6 Tage im Urlaub.
1: Mhm.
0: Ist so, gell?
1: Genau.
0: Wo bist du gewesen?
1: 3 Tage davon bin ich mit meiner besten Freundin in Schweden in der Hauptstadt gewesen. In Stockholm.
0: Aha.
1: Ja, und wir haben echt wunderbar Schönes erlebt. Wir haben eine Bootstour gemacht, sind da wirklich einfach mal da lang geschippert, die ganze Stadt lang, haben gesehen, dass da wirklich Villen rumstehen, wie wir sie aus den Astrid Lindgren Büchern kennen.
0: Ja.
1: Ja, da sah jede Villa aus wie die von Pippi Langstrumpf. Ja, und ja, wir haben uns die Altstadt angeguckt, überall Kopfsteinpflaster, süße kleine Gassen mit kleinen Bars und überall, ja, so kleine niedliche Läden, die dich einfach dazu einladen, mal reinzugehen und zu entdecken. War toll.
0: Ich liebe ja diese Urlaubszeit, ne, weil wenn die Kolleginnen und Kollegen dann immer wiederkommen, ne, man kriegt noch so ein bisschen Urlaubsfeeling auch noch ab. Ja. Was hat dich denn am meisten überrascht, als du jetzt in Schweden bzw. Stockholm warst?
1: Dass ich kein einziges Mal mit Bargeld bezahlt habe.
0: Okay.
1: Ich bin ja voll davon ausgegangen, dass die auch Euro haben. Haben die gar nicht. Du hast da wirklich noch schwedische Kronen und du musst kein einziges Mal Bargeld in die Hand nehmen. Das hat mich überrascht. Und was ich total schön fand, ist, wie reibungslos der öffentliche Personennahverkehr funktioniert.
0: Ja, das geht tatsächlich, gell?
1: Ey, das ist so geil. Metro, Straßenbahn, Bus, ach, was weiß ich nicht. Du bist einfach irgendwo ausgestiegen und in der nächsten Minute kam dann schon der nächste Anschluss. Du musstest nicht rumstehen und warten, sondern bist einfach die ganze Zeit unterwegs gewesen. Und total hübsche, kultivierte Schweden habe ich gesehen.
0: Okay, ja, das sagt man ja immer, ne, dass die Skandinavier so hübsche Menschen sind teilweise auch. Gell?
1: Blond, blaue Augen, wunderschön, attraktiv.
0: Sehr schön. Apropos attraktiv, Naughty Boy und La La La ist auch so ein schöner Song, der euch wach machen wird. Hier bei uns in der Region. Jetzt bei der neuen Welle.

0: Ja, rein in den Dienstagmorgen, ja, das ist nun mal so. Aufstehen, ganz langsam wach werden, Die neue Welle begleitet euch und das um 6.15 Uhr.
1: Top informiert in eurem Dienstag, jetzt mit Tom aus dem Neue Welle Newsroom.
2: Organisierter Führerscheinbetrug in Heilbronn und Göppingen. 5 Männer, darunter Inhaber zweier Fahrschulen, sollen ein professionelles Netzwerk betrieben haben, das gegen Bezahlung Doppelgänger für die theoretische Führerscheinprüfung vermittelte. Heute wird vor Gericht das Urteil gegen die Bande erwartet. Und warum Kanzler Merz alles andere als ein Angsthase ist, das sage ich euch in 15 Minuten in den Neue Welle News.
1: Heute zum Dienstag holt ihr nochmal den Lieblingspullover aus dem Schrank raus, packt die Sonnenbrille und den Regenschirm ein, denn das werdet ihr alles brauchen. Maximal 17 Grad, ab Mittag dann vereinzelt regnerisch.
0: Das neue Welle-Verkehrsupdate mit der neuesten Meldung aus der Blitzer-Community. Heike hat's gesehen in Bühlertal. Hinter der Esso-Tanke, da stehen sie in Richtung Schindelpeter und machen Fotos, wenn ihr zu schnell fahrt. Und apropos schnellfahren, fahrt bitte vorsichtig an der A8 Richtung Stuttgart. Zwischen Karlsbad und Pforzheim-West, da steht ein defekter LKW auf dem Standstreifen. Alle Verkehrsmeldungen checkt ihr jederzeit auf www.die

0: Sonnige Grüße zu euch an diesem Dienstag. Danke, dass ihr euch für die neue Welle entschieden habt. Wir haben es kurz vor 6:30.
1: Taylor Swift ist ja eine Pop-Ikone. Ganz viele schauen zu ihr auf und deswegen, wenn sie was sagt, dann hat das auch Gewicht.
0: Ja.
1: Letztens hat sie Nachwuchskünstlerinnen und Künstler den Tipp gegeben, nicht mehr die Kommentare zu lesen auf deren Instagram-Profile. Ja, weil da oft sehr viel Hate entsteht. Und das, sagt sie, das zerstört am Ende die Kreativität. Sie selbst liest sich den Bums auch nicht mehr durch.
0: Taylor Swift haben wir für euch dabei, für den guten Start rein in den Dienstag. The Fate of Ophelia bei eurer Lieblingsmusik in den nächsten 10 Minuten hier bei der neuen Welle.
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10: Mit Tom Keimer, guten Morgen. Friedrich Merz kann man nun wirklich nicht vorwerfen, ängstlich zu sein. Nach seiner ausgepfiffenen Rede vor Gewerkschaftern, dem DGB-Bundeskongress, wagt sich der CDU-Kanzler heute in die nächste Höhle eines Löwen zur SPD-Bundestagsfraktion. Der Segen in der Koalition hängt bekanntermaßen schief. Bei dem etwa halbstündigen Kanzlerbesuch soll Merz erst eine Rede halten. Danach ist eine Aussprache geplant. Zum Start der Pfingstferien am Wochenende, da wird's an den Flughäfen wie dem FKB deutlich voller. Rund 500.000 Fluggäste werden allein am Stuttgarter Airport erwartet. Und damit euer Urlaub nicht schon vor dem Abflug mit Stress beginnt, geben Flughafenbetreiber Reisenden ein paar Tipps mit auf dem Weg. Zum Beispiel nicht zu früh, aber auch nicht zu spät kommen. 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
0: Ihr braucht nicht in den Sommerurlaub zu fliegen jetzt über Pfingsten, denn der Sommer kommt zu uns in die neue Welle-Region. Ab Freitag 26 Grad, Sonne pur. Bis dahin genießen wir nochmal Frühlingswetter. Heute mit Sonne, ein paar Regenwolken, die Temperaturen maximal 17 Grad.
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1: 6.31 Uhr, neue Welle-Hörer Daniel hat einen neuen Blitzer gesehen und gemeldet. In Ispringen steht einer an der Eisenbahnstraße, kurz vor dem Regenbogenhaus. Dann haben wir auch einen Blitzer stehen in Bühlertal, in der Esso oder an der Esso-Tanke in Richtung Hotel Schindelpeter. Und in Karlsruhe-Durlach, auch wie gestern, B3 Badener Straße Richtung Wulfahrtsweier. Habt ihr noch was gesehen? Ah, sagt auch gerne Bescheid. Die Nummer ist 0721 2016 300.
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1: Achtung, es liegt ein Metallteil auf der A6 und zwar in Richtung Mannheim. Zwischen Sinsheim und Wiesloch-Raunberg hat jemand ein Metallteil verloren. Alle Verkehrsmeldungen könnt ihr auch jederzeit checken, am besten vor der Fahrt auf dieneuewelle.de.
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1: Also ich glaube, wir sind uns einig, wenn die WHO, also die Weltgesundheitsorganisation, sich meldet und vor einer Sache warnt, und zwar mit den Worten, es besteht dringender Bedarf, unsere Jugend vor der Manipulation durch die Industrie zu schützen. Leute, dann müssen wir darüber reden.
0: Ja, was sich Kinder immer öfter in den Mund stecken und was vor allem das Gefährliche daran ist, das hört ihr 6.40 Uhr.

0: Das ist Sommermusik, die uns einstimmt auf den Sommer, der am Freitag in die neue Welle-Region kommt. Jetzt haben wir es erstmal Dienstag, 6.40 Uhr.
1: Es gibt einen neuen Trend bei euren Kindern. Ja, und dieser Trend ist saugefährlich. Und zwar so gefährlich, dass jetzt die WHO, die Weltgesundheitsorganisation, sich meldet und Alarm schlägt.
0: Genau, es geht um eure Kids, denn die stecken sich jetzt nämlich sogenannte Nikotinbeutel zwischen die Oberlippe und das Zahnfleisch.
1: Ja, diese Nikotinbeutel enthalten, wie der Name schon sagt, Nikotin. Mhm. Ja, besonders pervers ist aber, dass es diese Beutel in den Geschmacksrichtungen Gummibärchen und Lakritz gibt. Oh. Damit ist ganz klar, werden vor allem junge Menschen angelockt. Ja, die Weltgesundheitsorganisation warnt vor einer zunehmenden Verbreitung. Ja, mit diesen Nikotinbeuteln will die Tabakindustrie eine neue Generation von Konsumenten in die Abhängigkeit treiben, so die WHO. Ja, es besteht ein dringender Bedarf, unsere Jugend vor der Manipulation durch die Industrie zu schützen. Das hat Etienne Krug gesagt. Er ist Direktor und zuständig für die Abteilung hier bei der WHO. Die Summen, die da auf Kosten der Gesundheit verdient werden, die sind mal wieder gigantisch. Leute, haltet euch fest.
0: Okay.
1: 2025 sind damit umgerechnet fast 6 Milliarden Euro umgesetzt worden. Das ist ein Riesenmarkt. Ja, besonders in den USA. Da liegt der Anteil teilweise bei 80%. Auch in Deutschland und Schweden sind diese Nikotinbeutel sehr populär. Hierzulande ist allerdings der Verkauf verboten. Trotzdem, diese blöden Beutel, ja, diese neuen Nikotinbeutel, die werden auch in Deutschland auf dem Schwarzmarkt vertrieben, sind im Internet bestellbar. Und ich selber habe schon Kids gesehen in der Bahn, die sich diese Nikotinbeutel zwischen Oberlippe und Zahnfleisch gesteckt haben.
0: Und du hast es ja gerade gesagt, ich war jetzt in Schweden ein paar Tage und habe genau das Gleiche auch gesehen. Das ist super gefährlich, also vielleicht quatscht ihr mit euren Kids mal zum Frühstück irgendwie über diese Gefahr, die da wirklich lauert und über diese Nikotinbeutel. Und ihr habt es gehört bei uns, hier ist die neue Welle.

0: Ja, ist schon wieder Dienstag. Gott sei Dank. Hier ist die neue Welle und das um 6.46 Uhr.
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3: Eure Infos im Überblick jetzt mit Tom aus dem Neue Welle Newsroom.
4: Freudenstadt will offizielle Rosenstadt werden, so mit Ortsschild und so, ne? Am unteren Marktplatz ist bereits ein großes Rosenbeet angelegt worden und es gibt auch den Rosenweg in Freudenstadt. Allerdings gibt es bereits eine offizielle Rosenstadt in der Region. Baden-Baden. Aber wo die Unterschiede zu Freudenstadts Rosen liegen, das seht ihr auf dieneuewelle.de. Und was uns sonst noch heute blüht, das hört ihr in 15 Minuten in den Neue Welle News.
3: Ja, vielleicht habt ihr ja selber Rosenbeete bei euch im Garten stehen. Dann werden die heute von Petrus bewässert. Jawohl, ab Mittag gibt's Regen bei maximal 17 Grad. Bis dahin wechseln sich Sonne und Wolken ab.
0: Das Neue Welle Verkehrsupdate mit der neuesten Meldung aus der Blitzer-Community. Daniel hat's gesehen in Ispringen an der Eisenbahnstraße, kurz vor dem Regenbogenhaus. Da steht ein Blitzer und fahrt vorsichtig an der A6 Richtung Mannheim zwischen Sinsheim und Wiesloch-Raunberg. Da liegt ein Metallteil auf der Straße. 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Ladet euch dazu die völlig kostenfreie Neue Welle App runter.

0: Hallöchen und danke fürs Einschalten. Die neue Welle ist hier am Dienstag um 6.55 Uhr.
1: Ja, und irgendwie sind wir auch so ein bisschen in Vorfreude. Vielleicht geht's euch ja auch so, ja? Wir haben ja die Aussicht auf schönes Wetter ab Freitag. Endlich ein bisschen sommerliche Temperaturen und auch ganz viel Sonne. Dann die Pfingstferien in Baden-Württemberg. Der ein oder andere von euch macht bestimmt auch nochmal so einen kleinen Urlaub. Mhm. Und dazu passend musikalisch haben wir den Song für euch rausgesucht.
0: Der pusht euch in Richtung Dienstagmorgen. Das ist Tiesto mit Laylo in den nächsten 10 Minuten. Natürlich hier bei eurer Lieblingsmusik bei der neuen Welle.
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17: Mit Tom Keimer, guten Morgen. US-Präsident Donald Trump hat nach eigenen Angaben einen angeblich für heute geplanten Angriff auf den Iran abgesagt. Er habe das Militär angewiesen, schrieb er auf True Social, dennoch bereit für einen umfassenden Angriff zu sein, falls keine akzeptable Vereinbarung mit Teheran erzielt werde. Neue Welle-Reporterin Tina Eck.
18: Einige Golfstaaten, darunter Katar und Saudi-Arabien, hätten ihn gebeten, von dem geplanten Militärschlag zunächst abzusehen, weil gerade ernsthafte Verhandlungen im Gange seien. Zuvor hatte Trump den Druck auf den Iran wieder mal hochgeschraubt und gedroht, den Krieg wieder aufzunehmen. Die Uhr ticke, der Iran solle nun schnell handeln, hatte Trump gewarnt. Seit Anfang April gilt eine von ihm einseitig verhängte, oftmals sehr wackelige Waffenruhe.
17: Blutiger Anschlag in Kalifornien. Bei einem Angriff auf ein islamisches Zentrum in San Diego sind 3 Menschen getötet worden. 2 mutmaßliche Angreifer seien dann später in einem Auto auf dem Parkplatz tot aufgefunden worden, teilte die Polizei mit. Die Verdächtigen im Alter von 17 und 19 Jahren hätten sich selbst das Leben genommen. Und Achtung, Achtung, noch bis Ende diesen Monats ist Zeit zu handeln, warnt die Karlsruher Bürgerinitiative Stoppt die asiatische Hornisse. Das eingewanderte Insekt breitet sich immer weiter aus in der Region. Derzeit bauen die Jungköniginnen ihr neues Volk in sogenannten Primärnestern auf, etwa Tennisball groß, hängen oft in Schuppen oder in Sträuchern und können noch relativ einfach entfernt werden. Sobald die Hornissen ihr größeres Sekundärnest bauen, wird das nämlich zum Problem.
19: Die befinden sich oft in Bäumen in großer Höhe, 25 bis 30 Meter, was natürlich einen großen Aufwand bedeutet. Da braucht man entweder spezielle Lanzen, die auch diese Höhe erreichen können, oder einen Steiger, mit dem man dran geht. Da ist die Herausforderung.
17: erklärt Maximilian Wierzewski vom Karlsruher Gartenbauamt. Wo ihr eine asiatische Hornisse melden könnt, wenn ihr eine seht, erfahrt ihr auf dieneuewelle.de und in der Neue Welle App.
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11: Euer Dienstag wird heute recht wechselhaft. Die Maximaltemperaturen liegen bei 17 Grad. Momentan ist es allerdings noch sehr frisch, aber teilweise auch sonnig. Umso später dann der Dienstag, umso mehr Wolken ziehen rein und die bringen dann auch Regen. Der Sommer meldet sich dann am Freitag mit ganz viel Sonnenschein und Temperaturen bis zu 26 Grad.
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20: 7:02 haben wir es und Thomas, der hat einen neuen Blitzer gesehen. Dankeschön fürs Melden. An der A5 stehen sie Richtung Basel hinter Offenburg an der Stelle, wo es von 3 auf 2 Fahrspuren runtergeht. Daniel meldet den Blitzer in Ispringen an der Eisenbahnstraße kurz vor dem Regenbogenhaus und in Bühlertal stehen sie hinter der Esso-Tanke in Richtung Hotel Schindelpeter. Habt ihr noch was entdeckt? Ruft auch mal durch. Die Nummer 0721 20 16 300.
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20: Vorsicht an der A5 Basel Richtung Karlsruhe. Zwischen Rastatt Nord und Karlsruhe Süd, da liegen Spanngurte auf der rechten Fahrspur. Ich sag's nochmal, A5 Richtung Karlsruhe, zwischen Rastatt Nord und Karlsruhe Süd. Vorsicht, da hat jemand Spanngurte verloren. Alle Verkehrsmeldungen könnt ihr auch ganz easy immer nachlesen auf dieneuewelle.de.
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20: Und mit euch gemeinsam suchen wir die schönsten Orte in der Region und jeder von euch macht bitte mit auf dieneuewelle.de. Wir suchen mit euch gemeinsam die schönste und beste Hochzeitslocation.
11: Und aus all euren Vorschlägen in den letzten Wochen, die ihr uns reingeschickt habt, haben wir jetzt die Top 10 zum Voten für euch gemacht. Und ob eure Top-Hochzeitslocation es unter die besten 10 geschafft hat, das sagen wir euch in 10 Minuten.

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0: Gemeinsam klimpern wir uns rein in diesen Dienstag. Schön, dass ihr dabei seid. Die neue Welle ist hier um 7.10 Uhr.
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2: Ja, wo ist denn, bitteschön, die beste Hochzeitslocation in der Region? Ihr entscheidet das, habt es in der Hand. Gemeinsam mit euch suchen wir nämlich die schönsten Orte in der Region.
0: Und beim Thema Hochzeit steht jetzt die Top 10 für euch zum Voten fest.
2: Mit dabei ist die Buhlsche Mühle. Natürlich in Ettlingen. Ebro schwärmt von dieser Location.
3: Die Location habe ich durch meine Tochter kennengelernt. Sie hat dort ihre Verlobung gefeiert. Die war echt wundervoll. Also die Location ist wirklich, auch wenn man hingeht, also wirklich einzigartig. Die Atmosphäre ist so schön.
0: Ja, vielleicht ist das ja die beste Hochzeitslocation in der Region. Aber auch das Kitchen & Soul aus Baden-Baden steht zur Wahl. Mario kennt sich da besonders gut aus.
4: Unten kann man auch eine Kinderlocation noch anmieten. Das heißt, für die Kinderbespaßung und so weiter gibt es einen extra Raum, wo riesig ist, wo die Kinder toll spielen können. Ich glaube, das ist noch so ein Special-Ding, wo einfach nicht jede Location auch bieten kann.
0: Also die Buhlsche Mühle in Ettlingen oder auch das Kitchen & Soul in Baden-Baden. Das sind zwei der insgesamt 10 Orte, die zur Wahl stehen für euch, und zwar bei der besten Hochzeitslocation in der Region. Die anderen findet ihr auf www.dieneuewelle.de und genau dort votet ihr auch gleich mit für eure Top-Hochzeitslocation.
2: Ja, noch diese und nächste Woche habt ihr Zeit, mit abzustimmen. Und das könnt ihr natürlich gerne auch auf der kostenlosen neue Welle-App machen. Ladet euch die gerne runter. So, hier geht's weiter mit Lieblingsmusik für den guten Start in den Dienstag. Rihanna, bitte. 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

0: Das ist der gute Start rein in den Dienstag. Hier ist die neue Welle und das um 7.15 Uhr.
1: Hier bekommt ihr die Infos, die wichtig sind für euren Dienstag mit Tom aus dem Neue Welle Newsroom.
2: Manuel Neuer wird als Number One im deutschen Tor zur Fußball-WM reisen. Das berichtet die Bild-Zeitung. Bundestrainer Nagelsmann habe den bisherigen Stammkeeper Oliver Baumann angerufen und der habe sich dann auch mit seiner Rolle als Ersatztorwart bereit erklärt. Nun, offiziell soll der WM-Kader ja am Donnerstag verkündet werden. Aber hey, die Bild hat's wieder vor 12 gewusst. Apropos. Tausende Tankstellen missachten die 12-Uhr-Regel. Dazu mehr in 15 Minuten in den Neue Welle News.
1: Heute heißt es Daumen drücken und zwar für alle Haupt- und Realschüler, die heute ihre letzte Abschlussprüfung haben im Fach Englisch. Neue Welle-Hörerin Sandra hat uns das gerade mitgeteilt. Naja, wir wünschen auf jeden Fall viel Erfolg.
3: Jawohl.
1: Im Wetter heißt es auch Daumen drücken, dass nicht so viel Regen runterkommt. Ab Mittag wird's dann nass bei maximal 17 Grad.
0: Das neue Welle-Verkehrsupdate mit der neuesten Meldung aus der Blitzer-Community. Thomas hat's gesehen, A5 Richtung Basel hinter Offenburg, da wo es von 3 auf 2 Fahrspuren runtergeht. Da steht jetzt so ein ganz fieser Blitzerkasten. Und fahrt immer noch vorsichtig, denn der LKW, der liegen geblieben ist auf der A8, steht immer noch Richtung Stuttgart zwischen Karlsbad und Pforzheim-West. Hat es hier gerade noch so auf den Standstreifen geschafft. Alle Verkehrsmeldungen, Blitzer und so weiter findet ihr natürlich auf dieneuewelle.de.

0: Das ist ein Dienstagmorgen hier bei der Neuen Welle und das ist ein wichtiger Tag für alle, die sich demnächst ein E-Auto kaufen wollen. Denn ab heute könnt ihr euch vom Start 6.000 Euro zurückholen nach dem Kauf, denn es startet ab heute die E-Auto-Kaufprämie.
1: Ja, und eure Akkus laden wir auf mit Lieblingsmusik. In den nächsten 10 Minuten gibt's diesen Gute-Laune-Track für euch. Glockenbach gemeinsam mit Klock-Klock. Also bleibt gerne bei uns hier bei der Neuen Welle.
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18: Mit Tom Keimer, guten Morgen. In tausendfachen Fällen sollen Tankstellen die 12-Uhr-Regel missachtet haben. Nur einmal am Tag die Spritpreise erhöhen, klappt wohl nicht, wie der Verbraucherdienst mehr Tanken meldet.
19: Fast jede fünfte Tankstelle soll laut dieser Auswertung gegen die 12-Uhr-Regel verstoßen haben. Die meisten Verstöße wurden in Bayern festgestellt. In Berlin sei die Quote am niedrigsten. Der Bundesverband Freier Tankstellen nimmt Tankstellenbetreiber in Schutz. Der Prozess von der Preisänderung bis hin zur Datenübermittlung ans Kartellamt sei lang und verschiedene Faktoren könnten dazu führen, dass eine Preisänderung erst verzögert übermittelt wird.
18: Neue Welle-Reporterin Fiona Reinhardt. Bühl ist Zwetschgenstadt, Hügelsheim das Spargeldorf und Freudenstadt will nun offizielle Rosenstadt werden. Oberbürgermeister Adrian Sonder begrüßt die Initiative des Vereins der Schwarzwälder Rosenfreunde. Allerdings gibt es bereits eine Rosenstadt in der Region. Welche das ist, das seht ihr auf die Neue Welle.de und in der Neue Welle App.
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1: Noch scheint an diesem Dienstag die Sonne in der Region. Später dann ab Mittag zieht es sich dann zu und dann sind bei den Wolken auch einige Regenwolken mit dabei. Die Topwerte heute 17 Grad. Das heißt nochmal, ja, diese Frühlingsluft genießen, denn ab Freitag wird's schlagartig sommerlich mit viel Sonnenschein und Temperaturen am Freitag schon bis zu 26 Grad.
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0: 7.32 Uhr und Steffi hat einen neuen Blitzer hier gemeldet. Am Ortsausgang Wöschbach in Fahrtrichtung Berghausen stehen sie jetzt. Thomas meint an der A5 Richtung Basel hinter Offenburg, da an der Stelle, wo es von 3 auf 2 Fahrspuren runtergeht, steht auch ein Blitzer. Und in Karlsruhe-Hagsfeld auch heute Morgen an der Schwetzinger Straße, Höhe Haus Nummer 25. Wenn ihr auch noch einen Blitzer entdeckt habt, sagt gerne Bescheid über die 0721 2016 300.
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0: Fahrt vorsichtig an der A6 Heilbronn Richtung Mannheim. Zwischen Wieslochauenberg und Kreuzwalldorf haben wir eine ungesicherte Unfallstelle. Alle Verkehrsupdates findet ihr auch immer zum Nachlesen auf www.dieneuewelle.de.
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13: Gegen Stinkeschuhe hilft Reis in der Socke, einfach reinstopfen und Vögel haben am meisten Angst vor Frauen.
0: Das haben wir in dieser Woche schon gelernt.
13: Ja.
0: Und zwar beim Gute-Laune-Morgen-Quiz. Das zocken wir jeden Morgen, um wach zu werden und vielleicht auch ein bisschen schlauer.
13: So, und in 10 Minuten, da habe ich eine Frage zum Thema Texte lernen. Hätte ich das mal in der Schule gewusst,
0: ja.
13: Denn US-Forscher haben was rausgefunden, wie du leichter Texte lernen kannst.
0: Das ist natürlich toll für die Kids, die jetzt hier zuhören. Ich habe wieder so eine kleine erotische Frage.
13: Oh.
0: Wer erinnert sich noch an die Pimmelbrücke von London?
13: Ich.
0: Ja, ja, das war letzte Woche eine Frage. In dieser Woche gibt's wieder so eine erotische Frage.
13: Oh, 10 Minuten. Da freuen wir uns drauf hier beim Gute-Laune-Morgen-Quiz.

0: Es ist voll schön, dass wir euch in diesen Dienstag rein begleiten dürfen. Die neue Welle ist hier um 7.40 Uhr.
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3: Bevor der große Stress wieder einbricht mit irgendwelchen E-Mails, Meetings, Telefonen, Telefonanrufen und Co., lasst uns gemeinsam das Gehirn aktivieren und gleichzeitig Spaß haben.
4: Ja, in dieser Woche steht es 4-2 ja. In diesem Monat, ne, zwischen Team Vanya und Team Penz. Ihr wisst ja, wer die meisten Punkte im Monat macht, darf 500 Euro für einen guten Zweck übergeben. Und ja, wer fängt an?
3: Ich.
4: Na dann los.
3: Heute ein Tipp für alle, die wegen, keine Ahnung, Studium oder vielleicht Theateraufführungen mal einen längeren Text lesen und merken müssen. US-Forscher haben rausgefunden, dass ihr euch Texte besser merken könnt, wenn A. der Hintergrund bei den Texten violett ist, B. die Texte in ungewöhnlicher Schriftart gelesen werden oder C. im Hintergrund ein monotones Geräusch läuft, wie zum Beispiel Wasserhahntropfen.
4: Kann ich mir alles nicht vorstellen. Das ist ja wieder irgend so ein Gehirnding, ja?
3: Genau.
4: Irgend so unser Hirn hat wieder irgendwie so ein Lifehack.
3: Genau.
4: Okay. Ich muss mich jetzt für irgendwas entscheiden.
3: Ja.
4: Ich nehme verrückte Schriftart.
3: Verrückte Schriftart?
4: Vielleicht erinnert man sich dann ein bisschen besser daran, wenn das A irgendwie anders aussieht als sonst.
3: Und Carsten?
4: Das ist falsch, gell? Nein!
3: Es ist richtig!
4: Ach, großartig.
3: Denn monotones Lesen sollte man abwechslungsreich gestalten. Hat man die Texte in digitaler Form zum Beispiel, wandelt man den Text in eine ungewöhnliche Schriftart um. Je ungewöhnlicher, desto mehr konzentriert man sich auf den Text und merkt sich den besser.
4: Ja, geil, mega Lifehack. Das kann man natürlich heute in der digitalen Zeit total einfach machen.
3: Ja, ist so.
4: Nimmst du statt Arial irgendwie, Crusader.
3: Windows, irgendwas.
4: Ja, irgendwas anderes. Hey Leute, letzte Woche hatten wir die Pimmelbrücke von London.
3: Ja, ich erinnere mich.
4: Dann hat eine Hörerin sich gemeldet und hat gesagt, es ist ja eigentlich ein bisschen sexistisch, dass es da nur für Frauen so schöne Pimmel zu sehen gibt. Vielleicht gibt es ja auch was für Männer in London zu sehen. Und sie hat was herausgefunden. Und zwar hat sie, möchte ich jetzt wissen, was gibt es nur in London? Ja, A, ein Vagina-Museum. B, ein Brustmuseum, also es geht nur um weibliche,
3: ja,
4: ne?
3: Ja, ja, ja.
4: Ein weibliches Brustmuseum oder ein Museum für die schönsten Popos der Welt.
3: Das ist alles toll.
4: Und eins davon stimmt.
3: Es ist so skurril. Ich nehme das Skurrilste, ich nehme A.
4: Das Vagina-Museum?
3: Ja.
4: Und das ist richtig.
3: Nein, hör auf,
4: natürlich,
3: wirklich.
4: Natürlich. Das weltweit erste und einzige spezifische Vagina-Museum befindet sich in London in England. Es ist dem weiblichen Körper, insbesondere Vaginas, Vulvas,
3: sag's doch zehnmal bitte.
4: Und der gynäkologischen Anatomie gewidmet, um eine Stigmatisierung abzubauen und Aufklärungsarbeit zu leisten.
3: Also, ich weiß, wo ich dieses Jahr hinfliege.
4: London.
3: Oh, schön.
4: Schauen wir uns erst den Big Bang an und dann geht's hier.
3: Oh, Freunde. So, jeden Morgen haben wir Spaß gemeinsam und jeden Tag gibt's was dazu zu lernen bei unserem Gute-Laune-Morgen-Quiz. Nächste Runde, morgen früh, 7.40 Uhr.
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2: 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Yeah!

0: Krass, laut Bild-Zeitung, die wollen es heute herausgefunden haben, steht Manuel Neuer bei der kommenden Weltmeisterschaft doch als Nummer 1 im Tor. Ja, das haben sie heute herausgebracht, nur falls ihr das noch nicht gehört habt. Ich weiß noch gar nicht genau, was ich davon halten soll, aber ja, so, bin ein bisschen baff. Die neue Welle hier, guten Morgen.
1: Top informiert in eurem Dienstag, jetzt mit Tom aus dem Neue Welle Newsroom.
2: Organisierter Führerscheinbetrug in Heilbronn und Göppingen. 5 Männer, darunter Inhaber zweier Fahrschulen, sollen ein professionelles Netzwerk betrieben haben, das gegen Bezahlung Doppelgänger für die theoretische Führerscheinprüfung vermittelte. Heute wird vor Gericht das Urteil gegen die Bande erwartet. Und warum Kanzler Merz alles andere als ein Angsthase ist. Das sage ich euch in 15 Minuten in den Neue Welle News.
1: Die nächsten Stunden an diesem Dienstag sind für euch noch trocken und sonnig. Umso später der Tag, umso mehr Wolken kommen und dann kann es auch mal ein bisschen regnen. Bei Maxi-Werten bis zu 17 Grad.
0: Das neue Welle-Verkehrsupdate mit einer neuen Blitzermeldung. Susanka hat's gesehen und zwar in Pforzheim stehen sie an der Blücherstraße, Hausnummer 32, hier im 30er-Bereich. Und dann fahrt bitte vorsichtig, Unfall ist passiert, A6 Heilbronn Richtung Mannheim zwischen Wiesloch-Raunberg und Kreuzwaldorf. Diese Unfallstelle teilweise noch nicht abgesichert. Ja, wenn ihr noch mehr auschecken wollt, klickt euch jetzt rein auf dieneuewelle.de.
1: Guten Morgen.

0: Also wenn ihr um 8 noch ein Meeting habt, dann habt ihr jetzt noch 3 Minuten Zeit, das irgendwie auf die Kette zu kriegen und euch nochmal durchzulesen, worum es eigentlich gehen soll. Die neue Welle ist da und gleich gibt's Musik von Loy. Gold ist ein fantastischer Song. Es geht um Menschen, die einfach Gold sind, ja, die euch runterbringen, die euch immer verstehen. Vielleicht habt ihr ja so einen Menschen in eurer Umgebung. Denkt an die gleich, wenn dieser Song hier bei der neuen Welle läuft.
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12: Mit Tom Keimer, guten Morgen. CDU-Chef und Bundeskanzler Friedrich Merz wagt sich heute Nachmittag zur SPD-Bundestagsfraktion. Es sind eine Rede und eine anschließende Aussprache geplant. Neue Welle-Reporter Jan Henne-Reitze.
13: Pfiffe, wie bei seiner Rede beim Deutschen Gewerkschaftsbund, muss Merz zwar nicht befürchten, aber innerlich brodelt es auch in dem ein oder anderen SPD-Abgeordneten. Denn mit der Union tun sich einige Gegensätze auf, ob in Sachen Spritpreise, Steuern oder Rente. Merz will es dennoch schaffen, bis zur Sommerpause ein großes Reformpaket zu schnüren. Wie realistisch das ist und wie weit sich die Union dafür eventuell verbiegen muss, davon wird Merz bei der SPD die Fraktionen einen Eindruck bekommen.
12: US-Präsident Donald Trump hat nach eigenen Angaben einen für heute geplanten Angriff auf den Iran abgesagt. Gleichzeitig soll das Militär aber jederzeit bereit sein, schrieb er auf True Social, falls keine akzeptable Vereinbarung zur Beendigung des Iran-Kriegs erzielt werde. Und das hier fuchst Trump sicher, denn nur wenige Tage nach seinem Besuch in Peking reist Kreml-Chef Wladimir Putin heute nach China und wird morgen von Staats- und Parteichef Xi Jinping empfangen. In Moskau habe hier sehr große Erwartungen an den Besuch. Xi und Putin wollen über einen Ausbau der sogenannten privilegierten strategischen Partnerschaft beider Länder sprechen. Die asiatische Hornisse wird immer mehr zum Problem. Daher sollten ihre Nester noch bis Ende des Monats entfernt werden, um eine Ausbreitung zu verlangsamen. Dazu Maximilian Wierzewski vom Karlsruher Gartenbauamt.
14: Die asiatische Hornisse nistet sich ja vor allem auch manchmal in Hohlräumen ein, vor allem die Embryonalnester. Und letztendlich Materialschäden verursacht sie nicht großartig.
12: Ja, aber die Hornissen fressen unsere Honigbienen.
14: Die Imker sind davon schwer betroffen und in dem Zuge auch der Weinbau, da eben die Bienen fehlen. Und Bürger fühlen sich natürlich durch das Aufkommen der Hornissen extrem gestört, da diese auch aggressiv sein können und auch eine gewisse Stichgefahr besteht.
12: Ja, und wie ihr die asiatische von der heimischen Hornisse unterscheiden könnt, das seht ihr auf dieneuewelle.de und in der Neue Welle App.
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15: Noch ist der Himmel weitestgehend blau in der Neue Welle Region. Die Sonne scheint, umso später der Tag, umso grauer und wolkiger wird's. Vereinzelt ist dann auch bei euch ein bisschen Regen mit dabei. Die Topwerte heute 17 Grad. Ab Freitag, da gucken wir jetzt schon sehr gerne drauf, ist der Sommer dann da mit bis zu 26 Grad.
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0: Jawohl, ja, 4:08 haben wir es und es ist ein neuer Blitzer reingeflattert. Enes hat's gesehen, am Ortseingang Münzesheim stehen sie. Auch in Durlach steht ein Blitzer an der Badener Straße, Höhe Hausnummer 34. Und in Ischbringen an der Eisenbahnstraße, kurz vorm Regenbogenhaus. Das waren die drei neuesten. Alle könnt ihr nachlesen auf dieneuewelle.de. Und wenn ihr auch noch was gesehen habt, dann ruft gerne durch 0721 20 16 300.
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0: Vorsicht, es liegen Spanngurte auf der A5, wenn ihr Richtung Karlsruhe fahrt, zwischen Achern und Bühl auf der rechten Spur und dem Standstreifen. Und dann haben wir Riesenprobleme an der A6 Richtung Mannheim. Zwischen Wiesloch-Raunberg und Kreuzwalldorf gab es einen Unfall. Die Richtung Mannheim ist aktuell gesperrt. Der Rettungshubschrauber ist im Einsatz. Viele umfahren das jetzt. Und da ist es natürlich auch schon sauvoll auf diesen Umfahrungsstrecken. 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Die ist kostenfrei.
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15: Wer von euch noch nicht so richtig wach ist jetzt am Dienstag, der rätselt sich wach. Und zwar 8.10 Uhr bei einer neuen Spielrunde von Stadtland Quatsch. Heute mit unserer Kandidatin Nicole aus Gondelsheim, die schon immer mal dabei sein wollte.
16: Erstens mal höre ich jeden Morgen im Radio und zweitens mal habe ich auch schon mitgemacht und ich finde es immer wieder gut. Und ja, mir fällt eigentlich immer irgendein Blödsinn dazu ein, aber meistens nur dann, wenn ich natürlich nicht mitmache.
0: Du, da wollen wir mal gucken, ob dir gleich dann doch ein bisschen Blödsinn einfällt. Bei deiner Spielrunde Stadtland Quatsch in 10 Minuten.
16: Jawohl.

0: Gute Laune, Lieblingsmusik von Ace of Base. Gleich geht's hier weiter mit den Rockern von Sunrise Avenue. Es ist ein Dienstag, ihr seid bei der neuen Welle, 8.12 Uhr.
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3: Es ist wieder soweit. Wir spielen unser Lieblingsspiel jeden Morgen. Um diese Uhrzeit bekommt ihr einen Buchstaben, 30 Sekunden Zeit und natürlich auch verrückte Kategorien. Jetzt haben wir die Nicole aus Gondelsheim am Telefon. Hallo, liebe Nicole.
4: Hallo, guten Morgen.
3: Du hast ja schon ein paar Mal mitgemacht. Wie viele Punkte war so dein Rekord hier bei uns?
4: Ich will nicht lügen, aber ich meine 8 oder 9 war einmal auf jeden Fall dabei, einmal 7.
3: Okay. Na, mal gucken, ob das auch wieder so viele Punkte werden. Wenn du den Wochensieg jetzt machst, dann gehst du und ein Lieblingsmensch für 2 Übernachtungen ins Wellnesshotel Rotfuß nach Bad Wildbad. Das ist wunderschön im Schwarzwald gelegen. Perfekt für dich und deinen Partner zum Abschalten, zum Genießen. Du bekommst Frühstück, Abendessen, gehst in die Sauna, hast einen Swimmingpool inklusive. Ja, richtig geil.
4: Dann gib mir schnell meinen Buchstaben, ich brenne.
3: Und so mag ich das.
5: Der Buchstabe des Morgens ist K wie Carsten.
3: Stadt.
4: Karlsruhe.
3: Ein Land.
4: Kanada.
3: Ein Promi.
4: John F. Kennedy.
3: Ein Getränk.
4: Cola mit K.
3: Im Fitnessstudio.
4: Kraftsport.
3: Sehr gut. Im Auto mit K?
4: Kupplung.
3: Na klar. Hast du betrunken gemacht?
4: Gekotzt.
3: Ein Berg mit K. Oh nein, die Zeit ist um.
4: Kilimanjaro.
3: Oh mein Gott. Ja, das kann man natürlich alles so machen. Geil, Nicole.
4: Na, wir waren ja mal jünger, ne?
3: Ja, natürlich, natürlich. Nicole, das war eine obergeniale Spielrunde. Also, du hast 1, 2, 3, Kennedy lasse ich gelten, natürlich, ja. Mhm. Getränk, Cola mit K lasse ich auch gelten. Dann haben wir 5, 6, 7 richtige Antworten.
4: Okay.
3: Nicole, okay. Bis zum nächsten Mal. Grüße nach Gondelsheim. Es war schön mit dir.
4: Dankeschön, ciao.
3: Und ihr macht natürlich auch gerne mal mit. Einfach kurz auf dieneuewelle.de klicken und dann morgen wieder einschalten und miträtseln um 8.10 Uhr.

0: Wichtiger Tag ist das, dieser Dienstag, denn heute gibt es 6.000 Euro vom Staat für alle, die sich ein E-Auto kaufen wollen. Die E-Auto-Kaufprämie startet. Die neue Welle wünscht einen guten Morgen. Wir starten jetzt erstmal den Dienstag. Wir haben es 8.18 Uhr.
1: Eure Infos im Überblick jetzt mit Tom aus dem Neue Welle Newsroom.
2: Freudenstadt will offizielle Rosenstadt werden, so mit Ortsschild und so, ne? Am unteren Marktplatz ist bereits ein großes Rosenbeet angelegt worden und es gibt auch den Rosenweg in Freudenstadt. Allerdings gibt es bereits eine offizielle Rosenstadt in der Region. Baden-Baden. Aber wo die Unterschiede zu Freudenstadts Rosen liegen, das seht ihr auf dieneuewelle.de. Und was uns sonst noch heute blüht, das hört ihr in 15 Minuten in den Neue Welle News.
1: Eure Rosenbeete im Garten werden heute von Petrus höchstpersönlich bewässert. Ab Mittag ist es zugezogen, dann kann es auch immer mal wieder regnen. Bis dahin aber auch sonnig bei bis zu 17 Grad.
0: Das Neue Welle Verkehrsupdate mit dem neuesten Blitzer. Nikolai hat's gesehen in Karlsruhe-Durlach an der B3. Das ist die Badener Straße. Da stehen sie in Fahrtrichtung Wulfahrtsweier. Und dann ist die A6 gesperrt. Und zwar in Fahrtrichtung Mannheim. Zwischen Wiesloch-Raunberg und Kreuzwaldorf gab's einen schweren Verkehrsunfall. Da ist sogar der Rettungshubschrauber im Einsatz. Viele umfahren das jetzt über die B292, stehen dann bei Bad Schönborn und auch kurz dahinter im Stau. Ja, das ist eine Menge Verkehr heute. Plant da mindestens 30 Minuten mehr Zeit ein, um pünktlich anzukommen. So, wenn ihr das alles auch nochmal gegenchecken wollt, wer weiß, ob der Mann im Radio auch wirklich die Wahrheit gesagt hat, dann könnt ihr das auch immer nachlesen. Easy going auf www.dieneuewelle.de.
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8: Metam Keimer, guten Morgen. Im afrikanischen Kongo ist wieder Ebola ausgebrochen. Auch ein US-Amerikaner hat sich dort mit dem Virus infiziert und soll jetzt in Deutschland behandelt werden. Wegen der kürzeren Flugzeit und der Erfahrung unserer Ärzte mit Ebola-Patienten hieß es. Die Weltgesundheitsorganisation hat wegen des Ausbruchs in der Demokratischen Republik Kongo und Uganda den internationalen Gesundheitsnotstand ausgerufen. Zum Start der Pfingstferien wird es an Flughäfen wie dem FKB deutlich voller. Damit der Urlaub nicht schon vor dem Abflug mit Stress beginnt, geben die Airport-Betreiber und die Bundespolizei den Reisenden ein paar Tipps mit auf den Weg. Zum Beispiel spätestens 90 Minuten vor dem Start an der Sicherheitskontrolle sein. 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
9: Momentan braucht ihr noch eine Sonnenbrille. Es ist weitestgehend noch freundlich in der Region. Umso später der Dienstag, umso mehr Wolken kommen. Und dann braucht ihr teilweise auch den Regenschirm. Heute frühlingshaft mild, 17 Grad. In den nächsten beiden Tagen geht's noch mal recht wechselhaft weiter, bevor dann ab Freitag der Sommer bei uns an die Tür klopft. Und da lassen wir ihn doch rein bei 26 Grad.
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10: Ja, 8.32 Uhr, Tanja hat sich gemeldet per WhatsApp. Sie hat einen neuen Blitzer gesehen für euch. Und zwar an der A5 Karlsruhe Richtung Basel, direkt an der Abfahrt Ettlingen. Dann haben Johanna und Markus gleichzeitig angerufen und gesehen in Karlsruhe Dachs landen. Da stehen sie an der Straße Kleiner Anger in Fahrtrichtung Nahkauf. Und geblitzt wird auch in Pforzheim, Blücherstraße, Haus Nummer 32, hier im 30er-Bereich. Alle Blitzer könnt ihr auschecken im Netz und natürlich könnt ihr auch weiterhin anrufen oder WhatsApp schicken. Am besten über 0721 2016 300.
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10: Nach wie vor ist die A6 gesperrt und zwar in Fahrtrichtung Mannheim. Zwischen Wiesloch-Raunberg und Kreuzwaldorf gab es einen schweren Verkehrsunfall. Da war vorhin auch der Rettungshubschrauber im Einsatz. So, der Stau davor ist schon fast 9 Kilometer lang. Mindestens 90 Minuten verliert ihr hier. Die ganzen Umfahrungen über die 39 bzw. 292, die sind auch schon gut voll. Da steht ihr bei Bad Schönborn im Stau. Es ist, wie man es dreht und wendet, mindestens eine Stunde braucht ihr, um da irgendwie durchzukommen. Alle Verkehrsupdates natürlich auch immer zum Nachlesen auf dieneuewelle.de.
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10: So, kurze Frage hier. Wer von euch will in den Europapark?
9: Ich sehe ein paar Hände.
10: Ja, und das sogar for free. Also für Umme, für Lau, auf unsere neue Welle Kosten.
9: Ihr werdet also einer der Ersten sein, die sich den neuen Themenbereich Monaco ansehen. Und ihr werdet euch schön in Sallys Café hocken. Und zwar von Sallys Welt.
10: Ja. Europapark-Tickets. Ich würde mal sagen, schenken wir euch gleich. Wir sind so ein bisschen in Geberlaune heute an diesem Dienstagmorgen. 8.40 Uhr unbedingt einschalten.

Hallöchen und schön, dass ihr dabei seid an diesem Dienstag. Die neue Welle ist hier um 8.40 Uhr. Und heute, in exakt 20 Minuten, startet eine der letzten schriftlichen Abschlussprüfungen an den Haupt- und Realschulen in Baden-Württemberg im Fach Englisch. Und Freitag geht's dann auch für alle anderen Schulkinder in Richtung Pfingstferien.

0: kleines Radiostudio und da klinken wir uns nächsten Dienstag einfach ein. Cool. Ich sende dann für euch von dort aus dem französischen Themenbereich, also wer Lust hat, uns da zu besuchen und sich diese besondere Kulisse mal anzuschauen, der darf da gerne vorbeikommen. Ihr findet uns zwischen dem Crêpe-Stand und dem 4D-Kino, ganz in der Nähe der Silvester. Franzi liegt schon ganz fleißig, du hast es auch schon mal erlebt.
1: Genau, richtig cool.
0: Genau, also wenn ihr es nächsten Dienstag dann zwischen 10 und 15 Uhr bei der neuen Welle hier schreien hört, dann bin es nicht ich, sondern die Verrückten auf der Achterbahn. Wie gesagt, ich freue mich sehr über euren Besuch nächste Woche und da würde ich euch natürlich jetzt ans Herz legen, euch diese Tickets hier zu schnappen.
2: Na los, dann machen wir das doch. Also, wir hauen jetzt Europapark-Tickets raus und ihr ruft uns einfach an, wenn ihr dahin wollt, und zwar über die 0721 2016 300.
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0: Gleich geht es weiter mit Lieblingsmusik von Alex Warren. Hier ist die neue Welle und das an diesem Dienstag, 8.44 Uhr haben es.
1: Hier bekommt ihr die Infos, die wichtig sind für euren Dienstag mit Tom aus dem Neue Welle Newsroom.
2: Manuel Neuer wird als Number One im deutschen Tor zur Fußball-WM reisen. Das berichtet die Bild-Zeitung. Bundestrainer Nagelsmann habe den bisherigen Stammkeeper Oliver Baumann angerufen und der habe sich dann auch mit seiner Rolle als Ersatztorwart bereit erklärt. Nun, offiziell soll der WM-Kader ja am Donnerstag verkündet werden. Aber hey, die Bild hat's wieder vor 12 gewusst. Apropos, tausende Tankstellen missachten die 12-Uhr-Regel. Dazu mehr in 15 Minuten in den Neue Welle News.
1: Bei euch scheint hoffentlich auch noch die Sonne ins Bürofenster rein oder so ein bisschen in die Werkhalle. Genießt die Sonnenstrahlen, denn ab Mittag zieht es sich zu. Ab dem Nachmittag ist dann ein bisschen Regen mit dabei bei frühlingshaften 17 Grad.
0: Das Neue Welle Verkehrsupdate mit einer neuen Meldung. Am Ortsausgang Langensteinbach steht jetzt ein Blitzer. Das ist die Wilferdinger Straße in Richtung Wilferdingen.

0: Und die stehen aber hier in beide Richtungen. So, und die A6 ist leider immer noch gesperrt. Das habt ihr bestimmt heute früh auch schon mitbekommen. Da gab es einen schweren Verkehrsunfall. Und zwar in Richtung Mannheim zwischen Wiesloch-Raunberg und Kreuzwaldorf. Der Rettungshubschrauber war da im Einsatz. Und wie gesagt, Richtung Mannheim kommt ihr immer noch nicht durch. Die Umfahrungen sind voll. Plant mindestens eine Stunde mehr Zeit ein, um am Ende pünktlich auf Arbeit anzukommen. So, danke für alle, die sich interessiert haben für die Europapark-Tickets. Mhm. Die haben wir jetzt verlost. Das heißt, bitte jetzt hier nicht mehr anrufen, aber wenn ihr wollt, dann könnt ihr heute Nachmittag nochmal Europapark-Tickets gewinnen.
1: Und zwar 15.45 Uhr beim Jan am Nachmittag hier bei der Neuen Welle.
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0: Ja, Taylor Swift hat letztens gerade in einem Interview gesagt, dass sie jungen Nachwuchskünstlerinnen und Künstlern es nicht empfehlen würde, die Instagram-Kommentare zu lesen. Ja, da ist sehr viel Hate immer unten drunter und das schränkt so ein bisschen die Kreativität ein. Ne? Am Ende will man es dann doch allen recht machen und das ist das Ende jeder Kunst. So, Taylor Swift haben wir gehört. Nächste halbe Stunde gibt's das hier. 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
1: 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Das ist die volle Ladung Rock für euch vom Linkin Park für den ersten Durchhänger am Dienstag. Bleibt also gerne bei uns, bei der Neuen Welle und eurer Lieblingsmusik.
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17: Mit Tom Keimer. Guten Morgen. In tausendfachen Fällen sollen Tankstellen die 12-Uhr-Regel missachtet haben. Nur einmal am Tag die Spritpreise erhöhen, das klappt wohl nicht, wie aus einer Analyse des Verbraucherdienstes Mehr Tanken hervorgeht. Neue Welle-Reporterin Fiona Reinhardt.
18: Fast jede fünfte Tankstelle soll laut dieser Auswertung gegen die 12-Uhr-Regel verstoßen haben. Die meisten Verstöße wurden in Bayern festgestellt. In Berlin sei die Quote am niedrigsten. Der Bundesverband Freier Tankstellen nimmt Tankstellenbetreiber in Schutz. Der Prozess von der Preisänderung bis hin zur Datenübermittlung ans Kartellamt sei lang und verschiedene Faktoren könnten dazu führen, dass eine Preisänderung erst verzögert übermittelt wird.
17: US-Präsident Trump hat einen angeblich für heute geplanten Angriff auf den Iran abgesagt. Er habe das Militär angewiesen, schrieb er auf True Social, dennoch bereit für einen Angriff zu sein, falls keine akzeptable Vereinbarung erzielt werde. Neue Welle-Reporterin Tina Eck.
19: Einige Golfstaaten, darunter Katar und Saudi-Arabien, hätten ihn gebeten, von dem geplanten Militärschlag zunächst abzusehen, weil gerade ernsthafte Verhandlungen im Gange seien. Zuvor hatte Trump den Druck auf den Iran wieder mal hochgeschraubt und gedroht, den Krieg wieder aufzunehmen. Die Uhr ticke, der Iran solle nun schnell handeln, hatte Trump gewarnt. Seit Anfang April gilt eine von ihm einseitig verhängte, oftmals sehr wackelige Waffenruhe.
17: Die asiatische Hornisse breitet sich bei uns in der Region rasend schnell aus. Das eingewanderte Insekt frisst vor allem unsere Honigbienen. Um die asiatische Hornisse nun einzudämmen, sollen ihre Primärnester möglichst bis Ende Mai aufgespürt und entfernt werden. Die können bei euch im Garten hängen, so in Schuppen oder Sträuchern, die sind etwa Tennisball groß.
9: Auf jeden Fall melden. Also es gibt eine Meldeplattform. Eigentlich könnte man auch versuchen, sie zu fangen, aber das sollte man nur dann machen, wenn man es kann. Denn sie können natürlich stechen, diese Tiere. Und dann ist es aber auch wichtig, dass schnell gemeldet wird, denn das könnte noch reichen, um an der Stelle, wo die Tiere aufgetaucht sind, auch die Nester zu finden.
17: So Martin Glatt vom NABU. Den Link zur Hornissen-Meldeplattform, den findet ihr auf dieneuewelle.de und in der Neue Welle-App.
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1: Die Frühstückspause verbringt ihr draußen, weil noch ist es sonnig. Die Mittagspause, ja, vielleicht auch noch draußen. Aber den Feierabend dann eher drin, weil dann ist nämlich Regen dabei in der Region. Heute frühlingshaft mild bei 17 Grad, morgen auch noch wechselhafter Donnerstag, sonniger und wärmer. Und Freitag ist dann schlagartig Sommer angesagt.
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0: Um 9:03 wissen wir jetzt dank Dominik, dass ein Blitzer steht in Karlsruhe an der Kapellenstraße in Richtung Innenstadt. Dankeschön fürs Melden. Jutta hat auch noch einen neuen gesehen. B3 Ettlingen Richtung Wohlfahrtsweierhöhe Hedwigshof. Und in Karlsruhe stehen sie auch noch mal an der Südtangente B10 stadteinwärts Höhe Knielingen unter der Brücke. Ja, wenn ihr noch mehr Blitzer melden wollt, könnt ihr das jederzeit auf 0721 2016 300.
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0: Es sind 11 Kilometer Stau noch auf der A6 und zwar Heilbronn Richtung Mannheim zwischen Sinsheim und Kreuzwalldorf. Denn es gab dort heute Morgen einen schweren Verkehrsunfall. Die Fahrbahn in Richtung Mannheim an der A6 ist auch immer noch gesperrt. Der Rettungshubschrauber war im Einsatz, plant mal mindestens 90 Minuten mehr Zeit ein, um am Ende da irgendwie euch durchzufummeln. Alle Verkehrsupdates findet ihr natürlich auch zum Nachlesen nochmal in der Neue Welle App oder auf dieneuewelle.de.
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0: Also, wenn die WHO, die Weltgesundheitsorganisation, sich meldet und vor einer Sache warnt, und zwar mit den Worten, es besteht ein dringender Bedarf, unsere Jugend vor der Manipulation durch die Industrie zu schützen. Mhm. Leute, dann müssen wir darüber reden.
1: Was sich Kids gerade immer öfter in den Mund stecken und was vor allem das Gefährliche daran ist, das sagen wir euch um 9:15 Uhr.

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0: Seid ihr entspannt bei eurer Lieblingsmusik hier bei der Neuen Welle? Ja, dann machen wir gleich ganz entspannt weiter mit Crazy Abrams. Und zwar haben wir es jetzt Dienstagmorgen 9.15 Uhr.
1: Es gibt einen neuen Trend bei euren Kindern. Ja, und dieser Trend ist saugefährlich. Und zwar so gefährlich, dass jetzt die WHO, die Weltgesundheitsorganisation, sich meldet und Alarm schlägt.
0: Genau, es geht um eure Kids, denn die stecken sich jetzt nämlich sogenannte Nikotinbeutel zwischen die Oberlippe und das Zahnfleisch.
1: Ja, diese Nikotinbeutel enthalten, wie der Name schon sagt, Nikotin. Mhm. Ja, besonders pervers ist aber, dass es diese Beutel in den Geschmacksrichtungen Gummibärchen und Lakritz gibt. Oh. Damit ist ganz klar, werden vor allem junge Menschen angelockt. Ja, die Weltgesundheitsorganisation warnt vor einer zunehmenden Verbreitung. Ja, mit diesen Nikotinbeuteln will die Tabakindustrie eine neue Generation von Konsumenten in die Abhängigkeit treiben, so die WHO. Ja, es besteht ein dringender Bedarf, unsere Jugend vor der Manipulation durch die Industrie zu schützen. Das hat Etienne Krug gesagt. Er ist Direktor und zuständig für die Abteilung hier bei der WHO. Die Summen, die da auf Kosten der Gesundheit verdient werden, die sind mal wieder gigantisch. Leute, haltet euch fest.
0: Okay.
1: 2025 sind damit umgerechnet fast 6 Milliarden Euro umgesetzt worden. Das ist ein Riesenmarkt. Ja, besonders in den USA, da liegt der Anteil teilweise bei 80%. Auch in Deutschland und Schweden sind diese Nikotinbeutel sehr populär. Hierzulande ist allerdings der Verkauf verboten. Trotzdem, diese blöden Beutel, ja, diese neuen Nikotinbeutel, die werden auch in Deutschland auf dem Schwarzmarkt vertrieben, sind im Internet bestellbar. Und ich selber habe schon Kids gesehen in der Bahn, die sich diese Nikotinbeutel zwischen Oberlippe und Zahnfleisch gesteckt haben.
0: Und du hast es ja gerade gesagt, ich war jetzt in Schweden ein paar Tage und habe genau das Gleiche auch gesehen. Das ist super gefährlich, also vielleicht quatscht ihr mit euren Kids mal über diese Gefahr, die da wirklich lauert und über diese Nikotinbeutel. Und ihr habt es gehört bei uns, hier ist die neue Welle.

0: Das ist der gute Start rein in den Dienstag. Hier ist die neue Welle. Schön, dass ihr euch wieder für uns entschieden habt. Und unter Fußballfans wird das Ding heute garantiert diskutiert. Die neue Nummer 1 für Bundestrainer Julian Nagelsmann ist tatsächlich Manuel Neuer. Für die Weltmeisterschaft jetzt, die bald anfängt. Sag mal, also das ist irgendwie so eine Bombe. Ja? Schon, ja. Er hat die ganze Zeit immer gesagt, nein, der Baumann ist die Nummer 1 und hat ja auch im Vorfeld auf ihn gebaut. Jetzt hat aber Manuel Neuer während der ganzen Champions League Saison und bei Bayern ja auch an sich immer super gehalten und die Diskussionen waren da am Laufen. Ehrlich gesagt, ich weiß noch nicht so richtig, was ich davon halten soll. Ob ich das jetzt gut finde, dass er da umgeschwenkt hat oder nicht.
1: Gucken wir mal.
0: Ja, schauen wir es uns an. Eure Nummer 1, die haben wir gleich.
1: In Sachen Popmusik ist der hier bei euch. Ganz oben auf der Lieblingsliste. Das ist Nico Santos. In den nächsten 10 Minuten. Natürlich hier bei der neuen Welle.
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1: Ihr macht jetzt mal euren Sonnenakku voll, ja, saugt ganz viel Sonne in euch auf. Ja, denn spätestens ab dem Mittag ziehen mehr und mehr Wolken durch. Am Nachmittag kann es dann auch mal ein bisschen tröpfeln. Die Topwerte heute zum Dienstag 17 Grad. Der neue Welle-3-Tage-Trend ist morgen noch wechselhaft, Donnerstag trocken und am Freitag durchaus super sommerlich.
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0: Ja, 9.30 Uhr. Tanja hat gerade geschrieben per WhatsApp, ein neuer Blitzer steht in Mingolzheim. Sie schreibt in der Kraichgaustraße beim Thermarium. Wunderbar, vielen Dank für diese Meldung, liebe Tanja. Des Weiteren stehen sie heute am Ortsausgang Wöschbach in Richtung Berghausen, hier an der rechten Seite. Den hat Ernie nochmal bestätigt. Und an der A5 Richtung Basel, Abfahrt Ettlingen. Auch da steht ein Blitzer. Wenn ihr auch noch was wissen, einen Blitzer gesehen habt, meine ich, dann könnt ihr gerne uns anrufen oder eine WhatsApp schicken. Das geht beides ganz einfach über die 0721 20 16 300.
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0: Mann, da ist eine Menge los gerade auf der A6 und zwar Heilbronn Richtung Mannheim. Zwischen Wiesloch-Raunberg und dem Kreuz Walldorf, da gab es heute einen schweren Verkehrsunfall. Da war der Rettungshubschrauber im Einsatz und die Richtungsfahrbahn, also Richtung Mannheim, ist auch immer noch gesperrt. Hier steht 11 Kilometer im Stau, über 90 Minuten Zeitverlust. Die ganzen Umfahrungen, die sind natürlich auch schon bratzenvoll. Alles könnt ihr auch nochmal nachlesen auf dieneuewelle.de oder in der kostenlosen Neue Welle App.
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0: Und mit euch gemeinsam suchen wir die schönsten Orte in der Region und jeder von euch macht bitte mit auf dieneuewelle.de. Wir suchen mit euch gemeinsam die schönste und beste Hochzeitslocation.
1: Und aus all euren Vorschlägen in den letzten Wochen, die ihr uns reingeschickt habt, haben wir jetzt die Top 10 zum Voten für euch gemacht. Und ob eure Top-Hochzeitslocation es unter die besten 10 geschafft hat, das sagen wir euch in 10 Minuten.

0: Ein paar E-Mails habt ihr heute bestimmt schon beantwortet an diesem Dienstag. Jetzt gönnt ihr euren Fingern einfach mal eine kleine Pause. Wobei, wir brauchen eure Hilfe. Die neue Welle ist hier.
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2: Ja, wo ist denn, bitteschön, die beste Hochzeitslocation in der Region? Ihr entscheidet das, habt es in der Hand. Gemeinsam mit euch suchen wir nämlich die schönsten Orte in der Region.
0: Und beim Thema Hochzeit steht jetzt die Top 10 für euch zum Voten fest.
2: Mit dabei ist die Buhlsche Mühle. Natürlich in Ettlingen. Ebro schwärmt von dieser Location.
3: Die Location habe ich durch meine Tochter kennengelernt. Sie hat dort ihre Verlobung gefeiert. Die war echt wundervoll. Also die Location ist wirklich, auch wenn man hingeht, also wirklich einzigartig. Die Atmosphäre ist so schön.
0: Ja, vielleicht ist das ja die beste Hochzeitslocation in der Region. Aber auch das Kitchen & Soul aus Baden-Baden steht zur Wahl. Mario kennt sich da besonders gut aus.
4: Unten kann man auch eine Kinderlocation noch anmieten. Das heißt, für die Kinderbespaßung und so weiter gibt es einen extra Raum, wo riesig ist, wo die Kinder toll spielen können. Ich glaube, das ist noch so ein Special-Ding, wo einfach nicht jede Location auch bieten kann.
0: Also die Buhlsche Mühle in Ettlingen oder auch das Kitchen & Soul in Baden-Baden. Das sind zwei der insgesamt 10 Orte, die zur Wahl stehen für euch, und zwar bei der besten Hochzeitslocation in der Region. Die anderen findet ihr auf www.dieneuewelle.de und genau dort votet ihr auch gleich mit für eure Top-Hochzeitslocation.
2: Ja, noch diese und nächste Woche habt ihr Zeit, mit abzustimmen. Und das könnt ihr natürlich gerne auch auf der kostenlosen Neue Welle-App machen. Ladet euch die gerne runter.

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1: 9:58 haben wir es. Und das habt ihr gehört hier bei der neuen Welle. Einen schönen Dienstagmorgen wünschen wir euch.
2: Der nächste eurer Lieblingssongs, der hier schon in den Startlöchern steht, ist wie eine gute Bowl. Da ist für jeden Geschmack was mit dabei. Pop von Tones and I, Soul mit Teddy Swims und ein bisschen Elektro mit DJ Gott David Guetta. Und so hört sich das an. Richtig gut. Lieblingsmucke hier bei der neuen Welle. Gleich nach 10.
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13: Mit Tom Keimer, guten Tag. Werden Autofahrer im großen Stil von den Tankstellen betrogen? Oder ist die 12-Uhr-Regel technisch wirklich so aufwendig? Laut einer Auswertung des Verbraucherdienstes mehrtanken.de verstößt fast jede fünfte Tankstelle in Deutschland gegen die Regel, nur einmal am Tag, nämlich um 12, die Spritpreise zu erhöhen. Bis Mitte Mai sei das demnach in rund 17.000 Fällen passiert. Der Verband Freier Tankstellen jedoch sagt, die Datenübermittlung zum Kartellamt dauere zu lang und sei kompliziert. Da könne es halt zu Verschiebungen kommen. Ja, vielleicht kauft ihr euch doch lieber ein E-Auto. Ab heute könnt ihr die neue staatliche Kaufprämie beantragen. Umweltminister Carsten Schneider hat das Portal freigeschaltet. Das gesamte Verfahren soll digital ablaufen, Neue Welle-Reporterin Ursula Winkler.
2: Erstmal brauchen die Interessierten eine Bund-ID, mit der sie sich bei den Behörden ausweisen können, denn der Antrag wird online gestellt. In dem Portal können dann die nötigen Nachweise hochgeladen werden. Neben reinen E-Autos werden auch die mit Reichweitenverlängerung und bestimmte Plug-in-Hybride gefördert. Es winken bis zu 6.000 Euro Prämie. Wie hoch der staatliche Zuschuss im Einzelnen ist, hängt von Fahrzeug, Einkommen und Familiengröße ab. 3 Milliarden Euro sind insgesamt im Fördertopf. Das Umweltministerium rechnet damit, dass die Mittel für die nächsten 2 Jahre reichen.
13: Nur wenige Tage nach Donald Trump kommt heute Russlands Präsident Wladimir Putin nach China und wird morgen von Staats- und Parteichef Xi Jinping empfangen. Moskau habe hohe Erwartungen an den Besuch, sagte ein Kreml-Sprecher. Xi und Putin wollen demnach über einen Ausbau der sogenannten privilegierten strategischen Partnerschaft beider Länder sprechen. Zum Start der Pfingstferien wird's an Flughäfen wie dem FKB deutlich voller. Damit der Urlaub nicht schon vor dem Abflug mit Stress beginnt, geben Airportbetreiber und Bundespolizei den Reisenden ein paar Tipps mit auf den Weg. Zum Beispiel spätestens 90 Minuten vom Start an der Sicherheitskontrolle sein. 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
15: Heute Vormittag guckt noch so ein bisschen die Sonne raus, bis sie später am Nachmittag von den Wolken bedeckt wird. Dann kann es auch mal regnen bei bis zu 17 Grad. Im Neue Welle-3-Tage-Trend wird es dann Tag für Tag wärmer. Morgen und am Mittwoch ist es noch durchwachsen, aber ab Freitag erwartet euch dann purer Sonnenschein bei bis zu 26 Grad.
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15: Es ist 10.02 Uhr und Frank hat uns den neuesten Blitzer gemeldet in Karlsruhe an der Felix-Mottl-Straße, Höhe Haus Nummer 7. Außerdem stehen sie in Haxfeld an der Schwetzinger Straße und auch in Karlsruhe an der Kapellenstraße Richtung Innenstadt. Wenn ihr auch gerade unterwegs seid und einen Blitzer gesehen habt, dann sagt doch sehr gerne Bescheid über die 0721 20 16 300.
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15: Fahrt vorsichtig, wenn ihr auf der Autobahn 6 unterwegs seid. Heilbronn Richtung Mannheim zwischen Wiesloch-Rauenberg und dem Kreuz Waldorf gab es einen Unfall. Außerdem braucht ihr mal wieder ein bisschen länger auf der Autobahn 8 zwischen Karlsruhe und Stuttgart bei Pforzheim im Baustellenbereich. Alle Verkehrsupdates lest ihr auch jederzeit nach auf dieneuewelle.de oder in der kostenlosen Neue Welle App.
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15: Wenn ihr euch schon länger überlegt, ein E-Auto zu kaufen, dann sage ich euch, wäre jetzt der richtige Zeitpunkt. Denn ab heute startet die E-Auto-Kaufprämie. Da könnt ihr bis zu 6.000 Euro vom Start bekommen. Und was heute noch so wichtig ist, das hört ihr in 10 Minuten bei unseren drei Themen des Tages hier bei der Neuen Welle. Ich bin Leonora und hoffe, ihr habt einen tollen Dienstag.

Hier ist die neue Welle am Dienstag mit dem Mehr Musik Arbeitstag. Mein Name ist Tom Keimer und ich habe wieder die drei Themen des Tages für euch. Was ist heute wichtig? Was müsst ihr unbedingt gehört haben, damit ihr mitreden könnt in der Mittagspause? Manuel Neuer wird als Nummer 1 im deutschen Tor zur Fußball-WM in diesem Sommer reisen. Das enthüllte die Bild-Zeitung heute Morgen. Bundestrainer Julian Nagelsmann habe den bisherigen Stammkeeper Oliver Baumann angerufen und ihm mitgeteilt, dass er mit Neuer zwischen den Pfosten plane. Baumann habe zugesichert, der DFB-Elf dann halt eben als Ersatztorwart zur Verfügung zu stehen. Derzeit hat Neuer aber Probleme mit seiner Wade. Am Samstag wurde der Bayern-Keeper noch ausgewechselt. Laut Bild ist die Verletzung aber gar nicht so schlimm. Der 40-Jährige könnte schon wieder beim DFB-Pokalfinale gegen Stuttgart kommenden Samstag auf dem Platz stehen und sei dann ganz sicher auch wieder zur Weltmeisterschaft ab Mitte Juni fit. Die Mächtigen geben sich gerade die Klinke in die Hand beim vielleicht wahrhaft Mächtigen. Nur wenige Tage nach dem Staatsbesuch von US-Präsident Trump reist heute Kreml-Chef Wladimir Putin nach Peking. Morgen wird er von Chinas Staats- und Parteichef Xi Jinping empfangen. Laut Moskauer Angaben habe die Putin-Reise jetzt überhaupt nichts mit dem Trump-Besuch zu tun. Tatsächlich stehen sich Moskau und Peking ja auch schon länger nah. Xi und Putin wollen neue Wirtschaftsverträge unterzeichnen. China ist zum Beispiel seit den westlichen Sanktionen Russlands größter Öl- und Gaskäufer. Und man kann ja über Friedrich Merz sagen, was man will, aber ängstlich ist er nicht. Der CDU-Kanzler wagt sich nach seinem ausgepfiffenen Auftritt vor dem DGB-Kongress heute Nachmittag in die nächste Höhle eines Löwen, nämlich zur SPD-Bundestagsfraktion. Es kriselt ja mächtig in der Koalition. So mancher Genosse hat die Faust in der Tasche geballt über die Union. Der Kanzler selbst hatte zum Jahrestag von Schwarz-Rot im Fernsehen vor allem die Sozis für den stockenden Reformprozess verantwortlich gemacht und mal ein bisschen mehr Kompromissbereitschaft gefordert. Merz soll heute vor den SPD-Abgeordneten erst eine Rede halten. Danach ist eine Aussprache geplant. 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

0: Einen schönen Arbeitstag wünschen wir euch. Hier ist die neue Welle und egal wie voll der Kopf gerade ist, wir sind so ein bisschen euer kleines Reset zwischendurch. Wir bringen euch stressfrei, entspannt und mit Motivation durch den Tag und das machen wir mit eurer Lieblingsmusik. Das ist aktuell so ein richtiger Mega-Hit von Miles Smith. Und dazu haben wir auch immer mal wieder die All-Time-Favorites von euch aus den 90ern zum Beispiel. That's me in the corner. Oh ja. Ikonisch, sage ich da nur. R.E.M. Losing My Religion ist auch mit dabei, hier bei eurer Playlist mit eurer Lieblingsmusik.
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11: Heute Vormittag könnt ihr noch mal ein bisschen Vitamin D draußen tanken, bevor die Sonne dann heute Nachmittag vom Regen abgelöst wird bei Temperaturen von bis zu 17 Grad. Ähnlich wechselhaft ist es dann auch im Neue Welle 3-Tage-Trend. Sonne und Wolken im Wechsel bei über 20 Grad.
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11: Es ist 10.30 Uhr und es sind wirklich einige Blitzer gemeldet worden. Zum Beispiel von Martin in Pforzheim-Hohenwart an der Schellbronner Straße. Auch stehen sie in Weingarten an der Ringstraße Höhe Haus Nummer 92 und in Karlsruhe an der Felix-Mottl-Straße Höhe Haus Nummer 7. Wenn ihr auch noch einen Blitzer gesehen habt, dann sagt sehr gerne Bescheid über die 0721 2016 300.
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11: Fahrt vorsichtig, wenn ihr auf der A6 unterwegs seid. Heilbronn Richtung Mannheim zwischen Sinsheim Süd und Sinsheim gab es einen Unfall und der wird jetzt gerade auch erst aufgenommen auf dem linken Fahrstreifen. Außerdem braucht ihr ein bisschen länger auf der A8 zwischen Karlsruhe und Stuttgart bei Pforzheim im Baustellenbereich. 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
11: Baustellen sind ja immer so eine Sache, ne? Also muss sein, aber die nerven einfach nur. Und deswegen ist es richtig cool, wie in Hörden bei Gaggenau mit dem Thema umgegangen wird. Die sagen jetzt nämlich, ey, da stehen dieses Jahr noch viele große Baustellen an, aber ihr seid alle heute ab 17.30 Uhr eingeladen, um euch ein Bild davon zu machen und Fragen zu stellen. Treffpunkt ist dann später der Parkplatz an der Flöserhalle und für den Weg liefern wir euch Lieblingsmusik von Coldplay hier bei der neuen Welle. Ich bin Leonora und wünsche euch einen schönen Dienstag.

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2: Ende der 90er schreiben Produzenten in Schweden einen Song, der sofort hängen bleibt. Großer Refrain, klare Melodie, eigentlich ein sicherer Hit. Doch dann passiert was Unerwartetes. Der Song wird großen Acts angeboten, unter anderem der Band TLC. Und die hören sich das Ding an und sagen ab. Zu kindlich sei dieses Lied, passt einfach nicht zu ihrem Style. Der Song wandert und wandert weiter. Für einen Moment wirkt es so, als würde er einfach irgendwo im Nirgendwo verschwinden. Bis er schließlich bei einer jungen Sängerin landet, die noch ganz am Anfang steht. Sie hört den Song und spürt sofort, der hat was. Sie nimmt ihn auf. Und plötzlich passiert's. Aus einem Song, den niemand wollte, wird ihr erster großer Hit und der Beginn einer Weltkarriere. Hier ist Hit Me Baby One More Time von Britney Spears.
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0: Die neue Welle ist für euch da an diesem heutigen Arbeitstag. Und ihr kennt das vielleicht auch, ihr streicht eine Sache von der To-Do-Liste runter und drei kommen dazu. Und es hat irgendwie kein Ende. Also die Liste wird immer länger statt kürzer, egal ob private Dinge oder Arbeitsdinge. Das strengt sehr an. Und falls es auch so eine Woche bei euch ist, wo einfach viel zu tun ist, kein Problem. Bleibt bei uns bei der neuen Welle. Wir begleiten euch. Wir können euch die Arbeit nicht abnehmen, aber wir können sie euch ein bisschen leichter machen mit der richtigen Musik. Und zwar mit eurer Lieblingsmusik. Und dazu gehört auf jeden Fall diese wunderschöne Stimme von Leonie und auch diese gute Laune-Nummer von Natcom. Glow ist mit dabei, hier bei uns bei der neuen Welle und bei eurer Lieblingsmusik.
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15: Mit Tom Keimer. Guten Tag. In tausendfachen Fällen sollen Tankstellen die 12-Uhr-Regel missachtet haben. Nur einmal am Tag die Spritpreise erhöhen, das klappt wohl nicht, wie aus einer Analyse des Verbraucherdienstes Mehr Tanken hervorgeht. Neue Welle-Reporterin Fiona Reinhardt.
16: Fast jede fünfte Tankstelle soll laut dieser Auswertung gegen die 12-Uhr-Regel verstoßen haben. Die meisten Verstöße wurden in Bayern festgestellt. In Berlin sei die Quote am niedrigsten. Der Bundesverband Freier Tankstellen nimmt Tankstellenbetreiber in Schutz. Der Prozess von der Preisänderung bis hin zur Datenübermittlung ans Kartellamt sei lang und verschiedene Faktoren könnten dazu führen, dass eine Preisänderung erst verzögert übermittelt wird.
15: Im sächsischen Görlitz ist am Abend ein Wohnhaus eingestürzt, vermutlich durch eine Gasexplosion. Die ganze Nacht über suchten Einsatzkräfte in den Trümmern nach Verschütteten. Feuerwehreinsatzleiter Sebastian Schramm sagte bei NTV:
17: Wir gehen immer noch davon aus, dass 3 Vermisste in dieser Ruine sich befinden. Aktuell laufen die Suchmaßnahmen. Jetzt sind wir umgestiegen auf händische Rettung. Das heißt, jeder Ziegel muss mit der Hand angefasst werden, um darunter liegende Hohlräume nicht einstürzen zu lassen, weil wir immer noch die Hoffnung haben, dass dort die Vermissten sich hoffentlich befinden.
15: Und die Hoffnung aufgeben wollen die Retter nicht. Laut THW könnten Verschüttete bis zu 72 Stunden überleben. Und die Zeit drängt, auch die Nester der eingewanderten asiatischen Hornisse sind derzeit noch klein und leicht erreichbar. Doch das wird sich bald ändern. Daher ruft eine Karlsruher Bürgerinitiative zum schnellen Handeln auf. Wer sich traut, kann die Nester selbst entfernen.
6: Es ist natürlich so, dass die Hornissen sich jedes Jahr vermehren und das auch exponentiell. Also es ist dieses Jahr auch wieder zu erwarten,
15: sagt Maximilian Wirzewski vom Karlsruher Gartenbauamt.
6: Die Bürger können letztendlich einfach wachsam bleiben, ob sie Hornissen fliegen sehen, gegebenenfalls die Nester erkennen können und diese dann auch melden und auf Privatgrundstücken dann auch entfernen zu lassen.
15: Ja, wo ihr eine asiatische Hornisse melden könnt, das, wenn ihr denn eine seht, das erfahrt ihr auf dieneuewelle.de und in der Neue Welle App.
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18: Ja, der Dienstag ist in der ersten Tageshälfte echt schön freundlich. Wir haben immer wieder ein paar Sonnenstrahlen, aber später kann es dann auch mal regnen bei bis zu 17 Grad. Im neue Welle-3-Tage-Trend steht dann auch so ein Sonne-Wolken-Mix an. Ab Freitag kommt dann aber der Sommer. Nur Sonne bei bis zu 26 Grad.
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18: Es ist 11.03 Uhr und es ist echt ordentlich was los mit den Blitzern. Levis hat uns zum Beispiel eingemeldet, an der B10 von der Rheinbrücke kommt Richtung Karlsruhe, Höhe Ausfahrt Rheinhafen. Außerdem stehen sie an der A5 Karlsruhe Richtung Basel, an der Abfahrt Ettlingen und an der B462 Richtung Gaggenau, Höhe Unimog-Museum. Und wenn ihr auch noch einen Blitzer gesehen habt, dann sagt doch sehr gerne Bescheid über die 0721 20 16 300.
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18: Vicky hat uns gerade auf WhatsApp geschrieben, dass auf der A5 es einen Unfall gegeben hat, Richtung Basel, von Frankfurt aus kommend in Höhe Rindheim. Da war ein Unfall zwischen einem LKW und einem PKW und jetzt ist dieses Auto auf der linken Spur zwischen der Betonleitplanke und dem LKW eingeklemmt. Also vorsichtig fahren. Es gab auch einen Stau auf der A6 Heilbronn Richtung Mannheim zwischen Sinsheim Süd und Sinsheim. Da genau gab es auch einen Unfall und sonst braucht ihr natürlich wieder ein bisschen länger auf der Autobahn 8 zwischen Karlsruhe und Stuttgart bei Pforzheim im Baustellenbereich. 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
18: Na, wer von euch will in den Europapark? Und das sogar for free, also auf unsere Kosten. Ihr werdet als einer der Ersten den neuen Themenbereich Monaco sehen und im neuen Sallys Café von Sallys Welt sitzen. Dafür macht ihr ganz einfach mit bei unserem Gewinnspiel auf Instagram. Da heißen wir auch Die Neue Welle und vielleicht seid ihr dann schon bald mit euren Liebsten am Achterbahnfahren. Jetzt gibt's aber erstmal Lieblingsmusik hier bei der Neuen Welle. Ich bin Leonora und hoffe, ihr habt einen entspannten Arbeitstag.

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1: Heute, der 19. Mai 1999.
2: Wir springen zurück in einen Mittwoch, der noch keine Vorfreude auf den Sommer machte. Karlsruhe 17 Grad, Stuttgart auch 17, Freudenstadt 16 und vielerorts Wolken und Regen. Die Jacken verschwinden noch nicht ganz im Schrank und auch in Europa ist die Lage stürmisch und grau. Der Kosovo-Krieg läuft, die NATO setzt ihre Luftangriffe fort und Bundeskanzler Gerhard Schröder zeigt sich in der Tagesschau vorsichtig optimistisch, dass die aktuelle NATO-Strategie Wirkung zeigt.
3: Sie werden verstanden haben, meine Damen und Herren, dass ich, was die politische Lösung angeht, hoffnungsvoller bin, als ich das vor einer Woche gewesen bin.
4: Es gäbe zwar noch keinen Grund zum Jubeln, aber die Doppelstrategie Bomben und Verhandeln zeige in Belgrad Wirkung.
2: Gleichzeitig schaut die Popkultur an diesem Tag ganz woanders hin. In den USA startet Star Wars Episode 1, die dunkle Bedrohung, der erste neue Star Wars Film seit 16 Jahren. In Deutschland müssen die Fans zwar noch bis August warten, aber der Hype ist längst da. Überall sind Lichtschwerter, es herrscht pure Vorfreude.
1: Und im Radio, da gehört die Woche ganz klar fünf Jungs aus Amerika. Die Backstreet Boys sind 1999 nicht einfach nur eine Band. Sie sind ein Pop-Phänomen. Bravo-Poster an der Wand, CD-Singles im Regal, Musikvideos auf Viva und MTV. Ja, und überall nur diese eine Frage. Nick, Brian, AJ, Kevin oder Howie? Die Backstreet Boys sind in dieser Maiwoche 1999 direkt auf Platz 1 der offiziellen deutschen Singlecharts eingestiegen. I Want It That Way bleibt zwei Wochen ganz oben. Geschrieben und produziert von Hitgranate Max Martin. Ihm verdanken wir auch diesen Ohrwurm und wünschen euch jetzt ganz viel Spaß damit. Hier ist die Nummer 1 des Tages, die Backstreet Boys mit I Want It That Way.

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0: Die neue Welle bringt euch entspannter durch den Arbeitstag mit eurer Lieblingsmusik. Und dazu gehört auf jeden Fall Sängerin Pink. Die ist ja in den 90ern erstmal gescheitert mit einer Girlband. Also die hatten einen Plattenvertrag, aber dann hat die Plattenfirma ganz schnell gesagt, mit euch machen wir doch nichts. Und Pink hat gesagt, hey, ich schaff's auch ohne euch. Und das hat sie. Jetzt über 200 Millionen verkaufte Tonträger und mit dabei bei der neuen Welle. Und dazu haben wir für euch immer wieder die coolsten Gute-Laune-Beats von heute. Also, bleibt schön dran, hier bei uns bei der neuen Welle und bei eurer Lieblingsmusik.
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16: Mit Tobias Licht. Immer wieder haben die katholische und die evangelische Kirche in Baden herausragende Theologen und Kirchenmänner hervorgebracht. Einer von ihnen ist Klaus Engelhardt. 1932 geboren, war Engelhardt von 1980 bis 1998 Landesbischof der evangelischen Landeskirche in Baden und von 1991 bis 1997 als Ratsvorsitzender oberster Repräsentant der evangelischen Christenheit in Deutschland. In einem umfangreichen biografischen Interview unter dem Titel Anvertrautes spricht Bischof Engelhardt über sein Leben und Wirken.
17: Das ist eine Befragung im Blick auf mein Leben und meinen Werdegang als evangelischen Theologen. Das war eine ganz schöne Art und Weise, autobiografisches zu berichten, beginnend bei der Kindheit bis im Ruhestand.
16: Im Spiegel der Biografie von Klaus Engelhardt eröffnen sich tiefe Einblicke in die Kirchengeschichte Badens und Deutschlands in den Jahrzehnten vom Zweiten Weltkrieg bis bis heute.
17: Durch die Tatsache, dass ich Gelegenheit hatte, vieles zu erleben, Begegnungen zu haben mit Leuten aus der Politik, aus der Ökumene, ergibt sich, dass es weit über die persönliche Situation hinausreicht.
16: Der Band Anvertrautes, Klaus Engelhardt im Gespräch, ist im Kohlhammer Verlag erschienen zum Preis von 24 Euro. Ein Beitrag der katholischen Kirche.
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12: Das Wetter ist heute wirklich sehr wechselhaft. Sonne und Wolken im Wechsel und später kann es dann auch anfangen zu regnen bei bis zu 17 Grad. Genauso sieht es dann auch im neue Welle-3-Tage-Trend aus, aber ab Freitag Sonne satt bei bis zu 26 Grad.
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12: Es ist 11.30 Uhr und Antonella hat uns gleich drei Blitzer gemeldet. Einmal in Scheid an der Vollmersweiler Straße, dann an der Südtangente Wörth Richtung Karlsruhe unter der Brücke und an der B9 Germersheim Richtung Karlsruhe auch bei der Brücke. Wenn ihr auch noch einen Blitzer gesehen habt, sagt gerne Bescheid über die 0721 2016 300.
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12: Fahrt vorsichtig, wenn ihr auf der Autobahn 5 unterwegs seid. Heidelberg Richtung Karlsruhe. Zwischen Karlsruhe-Durlach und Karlsruhe-Mitte kam es zu einem Unfall und deswegen ist jetzt der mittlere und der linke Fahrstreifen gesperrt. Außerdem gab es auch einen Unfall auf der A6 Heilbronn Richtung Mannheim zwischen Sinsheim Süd und Sinsheim. Alle Verkehrsupdates lest ihr aber auch jederzeit nach auf dieneuewelle.de oder in der kostenlosen Neue Welle App.
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12: Mit euch gemeinsam suchen wir die schönsten Orte in der Region und jeder von euch kann mitmachen auf dieneuewelle.de. Wir suchen jetzt aktuell die schönste und beste Hochzeitslocation und aus all euren Vorschlägen in den letzten Wochen haben wir jetzt die Top 10 zum Voten für euch zusammengetragen. Ob eure Top-Hochzeitslocation es unter die besten 10 geschafft hat, das hört ihr in 10 Minuten hier bei der Neuen Welle. Ich bin Leonora. Habt einen schönen Dienstag.
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0: Ihr hört die neue Welle am Dienstag mit Leonora. Hallöchen.
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0: Wo ist die beste Hochzeitslocation in der Region? Das wollen wir von euch wissen, denn ihr habt es in der Hand. Gemeinsam mit euch suchen wir die schönsten Orte in der Region. Und beim Thema Hochzeit steht jetzt die Top 10 für euch zum Voten fest. Mit dabei die Eventmühle Kraichgau. Und darüber freut sich Inhaber Raphael natürlich sehr, denn sie haben einiges zu bieten.
2: Allein die 56 Schlafplätze, die wir insgesamt haben für Familien, alles von Ferienunterkünften, haben einen riesengroßen, wunderschönen Garten. Das Flair dieser alten Mühle, die ist weit über 400 Jahre alt, wenn man da reinkommt, der Inn von Ferienunterkünften, haben einen riesengroßen, wunderschönen Garten. Das Flair dieser alten Mühle, die ist weit über 400 Jahre alt.

0: Der Punkt ist, dass wir alle Zeit für unsere Brautpaare aufwenden und sie bis zu ihrer Hochzeit in 8, 9 gemeinsamen Terminen so beraten und so sicher machen, dass sie am Tag ihrer Hochzeit völlig entspannt sein können.
1: Das waren jetzt mal 2 der insgesamt 10 Orte, die zur Wahl stehen für die beste Hochzeitslocation in der Region. Die anderen 8 findet ihr auf dieneuewelle.de und dort könnt ihr dann auch gleich mitvoten für eure Top-Hochzeitslocation. Noch diese und nächste Woche habt ihr Zeit mit abzustimmen, gerne auch in der kostenlosen Neue Welle App.

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15: Mit Tom Keimer. Guten Tag. Werden Autofahrer im großen Stil von Tankstellen betrogen? Oder ist die 12-Uhr-Regel technisch wirklich so aufwendig? Laut einer Auswertung des Verbraucherdienstes mehrtanken.de verstößt fast jede 5. Tankstelle in Deutschland gegen die Regel, nur einmal am Tag, nämlich um 12, die Spritpreise zu erhöhen. Bis Mitte Mai sei das demnach in rund 17.000 Fällen passiert. Der Verband Freier Tankstellen jedoch sagt, die Datenübermittlung zum Kartellamt dauere zu lange und sei zu kompliziert. Da könne es eben zu Verschiebungen kommen. Vielleicht kauft ihr dann doch lieber ein E-Auto. Ab heute könnt ihr die neue staatliche Kaufprämie beantragen. Umweltminister Carsten Schneider hat das Portal freigeschaltet. Und den Link findet ihr auf dieneuewelle.de. CDU-Chef und Bundeskanzler Friedrich Merz wagt sich heute Nachmittag zur SPD-Bundestagsfraktion. Es sind eine Rede und eine anschließende Aussprache geplant, neue Bellheit-Reporter Jan-Henne Reitze.
16: Pfiffe, wie bei seiner Rede beim Deutschen Gewerkschaftsbund, muss Merz zwar nicht befürchten, aber innerlich brodelt es auch in dem ein oder anderen SPD-Abgeordneten. Denn mit der Union tun sich einige Gegensätze auf, ob in Sachen Spritpreise, Steuern oder Rente. Merz will es dennoch schaffen, bis zur Sommerpause ein großes Reformpaket zu schnüren. Wie realistisch das ist und wie weit sich die Union dafür eventuell verbiegen muss, davon wird Merz bei der SPD-Fraktion einen Eindruck bekommen.
15: Noch bis Ende des Monats ist Zeit zu handeln, warnt die Karlsruher Bürgerinitiative Stoppt die asiatische Hornisse. Daher sollten jetzt die sogenannten Primärnester entfernt werden, damit die Ausbreitung der Hornisse verlangsamt wird. Die sind nur etwa Tennisball groß, hängen oft in Schuppen oder Sträuchern. Und wenn sie eben entfernt werden, dann kann auch gar kein Sekundärnest entstehen. Das wird nämlich meistens zum Problem.
17: Die befinden sich oft in Bäumen in großer Höhe, 25 bis 30 Meter, was natürlich einen großen Aufwand bedeutet. Da braucht man entweder spezielle Lanzen, die auch diese Höhe erreichen können, oder einen Steiger, mit dem man dran geht. Da ist die Herausforderung.
15: Erklärt Maximilian Wirzewski vom Karlsruher Gartenbauamt, wo ihr eine asiatische Hornisse melden könnt, wenn ihr eine seht. Das erfahrt ihr auf dieneuewelle.de und in der Neue Welle App.
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19: Das Wetter sollte auf jeden Fall noch für einen kleinen Spaziergang in der Mittagspause halten. Später kann es dann aber auch regnen bei Temperaturen von bis zu 17 Grad. Im Neue Welle-3-Tage-Trend ist es dann morgen auch noch mal wechselhaft. Aber ab Freitag starten wir dann in ein sehr sonniges Wochenende bei bis zu 26 Grad.
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19: Es ist 12.03 Uhr und Thomas hat uns einen Blitzer in Karlsruhe gemeldet, an der Rheinhafenstraße kurz vor der Abfahrt B36. Außerdem wird geblitzt in Scheid an der Vollmersweiler Straße und in Pforzheim-Hohenwart an der Schellbronner Straße stadtauswärts. Wenn ihr auch noch einen Blitzer gesehen habt, dann sagt doch sehr gerne Bescheid über die 0721 2016 300.
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19: Fahrt vorsichtig, wenn ihr auf der A5 unterwegs seid. Heidelberg Richtung Karlsruhe. Zwischen Karlsruhe-Durlach und Karlsruhe-Mitte kam es zu einem Unfall und deswegen ist jetzt der mittlere und der linke Fahrstreifen gesperrt. Außerdem gab es auch einen Unfall auf der A6 Heilbronn Richtung Mannheim zwischen der Ausfahrt Sinsheim Süd und Sinsheim. Alle Verkehrsupdates lest ihr aber auch jederzeit nach auf dieneuewelle.de oder in der kostenlosen Neue Welle App.
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19: Während ihr jetzt gleich erstmal Mittagspause macht, haben viele von euren Kids gleich um 13 Uhr schon Schule aus. Dann geht's ab nach Hause, Hausaufgaben machen und lernen. Und wie sie sich dabei Dinge besser merken können, das sagen wir euch. Und zwar mit einem ultimativen Tipp in 10 Minuten hier bei der Neuen Welle. Mein Name ist Leonora und ich hoffe, ihr habt einen schönen Dienstag.

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2: Bevor der große Stress wieder einbricht mit irgendwelchen E-Mails, Meetings, Telefonen, Telefonanrufen und Co., lasst uns gemeinsam das Gehirn aktivieren und gleichzeitig Spaß haben.
3: Ja, in dieser Woche steht es 4-2 ja. In diesem Monat, ne, zwischen Team Vanya und Team Penz. Ihr wisst ja, wer die meisten Punkte im Monat macht, darf 500 Euro für einen guten Zweck übergeben. Und ja, wer fängt an?
2: Ich.
3: Na dann los.
2: Heute ein Tipp für alle, die wegen, keine Ahnung, Studium oder vielleicht Theateraufführungen mal einen längeren Text lesen und merken müssen. US-Forscher haben herausgefunden, dass ihr euch Texte besser merken könnt, wenn A. der Hintergrund bei den Texten violett ist, B. die Texte in ungewöhnlicher Schriftart gelesen werden oder C. im Hintergrund ein monotones Geräusch läuft, wie zum Beispiel Wasserhahntropfen.
3: Kann ich mir alles nicht vorstellen. Das ist ja wieder irgend so ein Gehirnding, ja?
2: Genau.
3: Irgend so unser Hirn hat wieder irgendwie so ein Lifehack.
2: Genau.
3: Okay. Ich muss mich jetzt für irgendwas entscheiden.
2: Ja.
3: Ich nehme verrückte Schriftart.
2: Verrückte Schriftart?
3: Vielleicht erinnert man sich dann ein bisschen besser daran, wenn das A irgendwie anders aussieht als sonst.
2: Und Carsten?
3: Das ist falsch, gell? Nein!
2: Es ist richtig!
3: Ach, großartig.
2: Denn monotones Lesen sollte man abwechslungsreich gestalten. Hat man die Texte in digitaler Form zum Beispiel, wandelt man den Text in eine ungewöhnliche Schriftart um. Je ungewöhnlicher, desto mehr konzentriert man sich auf den Text und merkt sich den besser.
3: Ja, geil. Mega Lifehack. Das kann man natürlich heute in der digitalen Zeit total einfach machen.
2: Ja, ist so.
3: Nimmst du statt Arial irgendwie, Crusader.
2: Windows, irgendwas.
3: Ja, irgendwas anderes. Hey Leute, letzte Woche hatten wir die Pimmelbrücke von London.
2: Ja, ich erinnere mich.
3: Dann hat eine Hörerin sich gemeldet und hat gesagt, es ist ja eigentlich ein bisschen sexistisch, dass es da nur für Frauen so schöne Pimmel zu sehen gibt. Vielleicht gibt es ja auch was für Männer in London zu sehen. Und sie hat was herausgefunden. Und zwar hat sie, möchte ich jetzt wissen, was gibt es nur in London? Ja, A, ein Vagina-Museum. B, ein Brustmuseum, also weiblich, es geht nur um weibliche,
2: ja,
3: ne?
2: Ja, ja, ja.
3: Ein weibliches Brustmuseum oder ein Museum für die schönsten Popos der Welt.
2: Das ist alles toll.
3: Und eins davon stimmt.
2: Es ist so skurril. Ich nehme das Skurrilste, ich nehme A.
3: Das Vagina-Museum?
2: Ja.
3: Und das ist richtig.
2: Nein, hör auf,
3: natürlich. Natürlich. Das weltweit erste und einzige spezifische Vagina-Museum befindet sich in London in England. Es ist dem weiblichen Körper, insbesondere Vaginas, Vulvas,
2: sag's doch 10-mal bitte.
3: Und der gynäkologischen Anatomie gewidmet, um eine Stigmatisierung abzubauen und Aufklärungsarbeit zu leisten.
2: Also, ich weiß, wo ich dieses Jahr hinfliege.
3: London.
2: Oh, schön.
3: Schauen wir uns erst den Big Bang an und dann geht's hier.
2: Oh, Freunde. So, jeden Morgen haben wir Spaß gemeinsam und jeden Tag gibt's was dazu zu lernen bei unserem Gute-Laune-Morgen-Quiz. Nächste Runde, morgen früh.

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7: Der Himmel ist bewölkt und später kann es auch noch regnen bei bis zu 17 Grad. Und genauso sieht es auch im Neue Welle 3-Tage-Trend aus, zumindest bis Freitag. Ab da scheint dann nämlich nur noch die Sonne bei bis zu 26 Grad.
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7: Es ist 12.30 Uhr und Sigrun hat uns einen Blitzer in Gaggenau gemeldet an der Luisenstraße kurz vor der Querstraße Bertholdstraße. Außerdem wird geblitzt in Karlsruhe an der Rheinhafenstraße kurz vor der Abfahrt B36 und an der B3-Höhe Hedwigshof in beide Richtungen. Wenn ihr auch noch einen Blitzer gesehen habt, dann sagt doch sehr gerne Bescheid über die 0721 2016 300.
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7: Fahrt vorsichtig, wenn ihr auf der A6 unterwegs seid. Heilbronn Richtung Mannheim zwischen Sinsheim und dem Kreuz Walldorf gab es einen Unfall. Außerdem braucht ihr ein bisschen länger auf der A8 Karlsruhe Richtung Stuttgart zwischen dem Dreieck Karlsruhe und Karlsbad. Alle Verkehrsupdates lest ihr aber auch jederzeit nach auf dieneuewelle.de oder in der kostenlosen Neue Welle App.
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7: Na, wie läuft er denn, euer Arbeitstag am Dienstag? Habt ihr einen kleinen Durchhänger nach der Mittagspause? Janine aus Keltern, die rettet sich da normalerweise immer mit Kaffee raus. Aber heute dachte sie sich, nee, ich probiere mal was Neues aus. Und deswegen spielt sie mit uns in 10 Minuten unser verdrehtes Radioquiz. Verrückt und verschoben hier bei der Neuen Welle. Das macht unfassbar viel Spaß. Also seid mit dabei.

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1: Aus eurem Mittagstief machen wir innerhalb von 60 Sekunden wieder ein Hoch mit unserem Radioquiz Verrückt und verschoben. Denn glaubt mir, danach seid ihr wieder fit für den restlichen Tag. Spiel funktioniert wie folgt. Ihr bekommt 30 Sekunden Zeit und müsst euch die Antwort der vorherigen Frage merken. Die Antwort auf die erste Frage ist immer die neue Welle und dann beantwortet ihr die zweite Frage mit der eigentlichen ersten Antwort und dann geht's immer so weiter. Heute traut sich Janine aus Keltern. Hello!
2: Hi! Servus!
1: Na, was dominiert bei dir? Das Mittagstief oder die Aufregung vorm Spiel?
2: Die Nervosität und die bestimmt 20 Kaffee, die ich heute schon getrunken habe.
1: Ist Kaffee generell so ein Mittel bei dir, um quasi aus dem Mittagstief zu entfliehen?
2: Okay. Absolut, mein Lebenselixier, weil wenn ich frei habe, würde ich einen Mittagsschlaf machen, bin ich ehrlich.
1: Sehr cool, auch verständlich. Wir machen jetzt mal was anderes als Mittagsschlaf und zwar unser cooles Spiel Verrückt und Verschoben. Bist du denn bereit?
2: Absolut, ich gebe mein Bestes.
1: Alles klar, dann drücke ich dir mal die Daumen.
0: Auf die Plätze, los und fertig.
1: Was trinkst du zum Frühstück?
2: Die neue Welle.
1: Wie klingst du, wenn du erschrickst?
2: Kaffee.
1: Was benutzt man im Regen?
2: Erstaunt.
1: Welches Tier lebt im Wald?
2: Schirm.
1: Womit schneidest du Brot?
2: Fuchs.
1: Was trägst du am Strand?
2: Brett.
1: Und die Zeit ist auch schon rum. Oh Mann, das war so lustig.
2: Ich habe die letzte Frage völlig vergessen gehabt.
1: Das ist es halt, die Schwierigkeit, ne? Sich die vorherige Frage zu merken.
2: Oh mein Gott, ja. Also mein Zitterer ist jetzt gerade vom Allerfeinsten. Habt ihr geschafft.
1: Aber das hast du so gut gemacht und man hat richtig gehört, so also mitbekommen, wie du so nachgedacht hast. Also du bist richtig behutsam so mit der nächsten Frage umgegangen.
2: Ja, muss. Aber also auf der Geschwindigkeit, das ist, also Chapeau, wer die 10 Fragen durchbekommt.
1: Du hast es auf jeden Fall mega gemacht und ihr könnt auch genauso viel Spaß haben bei Verrückt und Verschoben, das verdrehte Radioquiz. Einfach anmelden auf dieneuewelle.de.
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0: Ihr habt euch entschieden und wir spielen 24/7 eure Lieblingsmusik bei der neuen Welle. Auch bei der Arbeit sind wir für euch da und sorgen für den perfekten Stresskiller Musik. Und da haben wir zum Beispiel Ohrwürmer wie diesen hier. Der macht eh alles leichter, Dr. Alban. Und auch die ganz, ganz starken Stimmen von heute sind mit dabei. Wir hoffen, ihr habt einen nicht allzu stressigen Arbeitstag und freuen uns total, dass ihr weiterhin mit dabei seid bei uns, der neuen Welle.
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0: Mit Svenja Sommer, schönen guten Tag. Wenn ihr euch dieses Jahr ein E-Auto gekauft habt oder noch vorhabt, eins zu kaufen, dann könnt ihr ab heute die Kaufprämie beantragen, also Geld vom Staat absahnen. Bis zu 6.000 Euro sind im allerbesten Fall drin. Doch die staatliche Unterstützung für den Kauf eines E-Autos bekommt nicht jeder, sagt Neue Welle-Reporterin Fiona Reinhardt.
15: Die Bundesregierung schaut hier auf drei Faktoren. Das Auto, das Einkommen und die Familiengröße. Für reine E-Autos gibt es beispielsweise mehr Geld als für Plug-in-Hybride oder die E-Autos mit Reichweitenverlängerern. Außerdem steigt die Förderung pro Kind um 500 Euro und dann wird je nach Haushaltseinkommen nochmal abgestuft. Die Fördergrenze liegt hier bei einem Einkommen von 80.000 Euro. Man muss für den Antrag also einiges an Nachweisen griffbereit haben. Im Förderportal müssen zum Beispiel aktuelle Einkommenssteuerbescheide und ein Kindergeldnachweis hochgeladen werden.
0: Wo genau ihr dann so einen Förderantrag für ein E-Auto stellt, das erfahrt ihr auf dieneuewelle.de. Tragisches Unglück in Sachsen. In Görlitz ist ein Wohnhaus eingestürzt, vermutlich durch eine Gasexplosion. Die ganze Nacht über haben Einsatzkräfte in den Trümmern nach Verschütteten gesucht und wollen die Hoffnung auch nicht aufgeben. Neue Welle-Reporter Thomas Bleskin.
7: Bei den Vermissten handelt es sich um zwei rumänische Frauen im Alter von 25 und 26 Jahren sowie um einen 48 Jahre alten Mann mit bulgarischer und deutscher Staatsangehörigkeit. Nach Angaben der Feuerwehr muss jeder Stein und jedes Brett per Hand angehoben werden, um mögliche Hohlräume mit Gas zu entdecken. In der Nacht waren auch 5 Spürhunde im Einsatz. Die Suche soll mindestens den ganzen Tag und notfalls auch die kommende Nacht dauern.
0: Die asiatische Hornisse wird immer mehr zum Problem und daher sollten ihre Nester noch bis Ende diesen Monats entfernt werden, um eine Ausbreitung zu verlangsamen. Das tennisballgroße Nest richtet bei euch zu Hause erstmal nichts wirklich Schlimmes an.
9: Die asiatische Hornisse nistet sich ja vor allem auch manchmal in Hohlräumen ein, vor allem die Embryonalnester. Und letztendlich Materialschäden verursacht sie nicht großartig.
0: Ja, sagt Maximilian Wirzewski vom Karlsruher Gartenbauamt. Aber die Hornissen gehen unseren Bienen an den Kragen.
9: Die Imker sind davon schwer betroffen und in dem Zuge auch der Weinbau, da eben die Bienen fehlen. Und Bürger fühlen sich natürlich durch das Aufkommen der Hornissen extrem gestört, da diese auch aggressiv sein können und auch eine gewisse Stichgefahr besteht.
0: Die asiatische Hornisse ist ein Insektenfresser und kann pro Volk im Jahr bis zu 11 Kilo Insekten vertilgen. Wie ihr eine asiatische von einer heimischen Hornisse unterscheiden könnt, das erfahrt ihr auf dieneuewelle.de und in der Neue Welle App.
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16: Wenn ihr rausgeht, zieht ihr am besten eine Jacke mit Kapuze an. Dann seid ihr auf jeden Fall auf alles vorbereitet. Denn später kann es noch anfangen zu regnen bei Temperaturen von bis zu 17 Grad. Und genauso sieht es dann auch im Neue-Welle-3-Tage-Trend aus. Zumindest bis Freitag. Ab da scheint dann nämlich nur noch die Sonne bei bis zu 26 Grad.
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16: Es ist 13.03 Uhr und Sigrun hat einen Blitzer in Gaggenau gemeldet, an der Luisenstraße, kurz vor der Querstraße Bertholdstraße. Außerdem wird geblitzt in Karlsruhe, an der Rheinhafenstraße, kurz vor der Abfahrt B36 und an der B3 Höhe Hedwigshof in beiden Richtungen. Wenn ihr auch noch einen Blitzer gesehen habt, dann sagt sehr gerne Bescheid über die 0721 20 16 300.
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16: Fahrt vorsichtig, wenn ihr auf der A6 unterwegs seid. Heilbronn Richtung Mannheim zwischen Sinsheim und dem Kreuz Waldorf sind 7 Kilometer stockender Verkehr. Außerdem braucht ihr ein bisschen länger auf der A8 zwischen Karlsruhe und Stuttgart Höhe Pforzheim im Baustellenbereich. 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
16: Habt ihr das mitbekommen? Bayern-Star Jamal Musiala bekommt jetzt seine eigene Wachsfigur in Madame Tussauds. Die könnt ihr dann ab morgen in Berlin bestaunen. Und auch wenn wir in der Neue Welle-Region kein Wachsfigurenkabinett haben, steht vor dem Wildparkstadion in Karlsruhe auch eine Statue. Um wen es sich da handelt, wissen nicht viele. Aber ihr gehört bald zu diesen allwissenden Leuten, denn wir verraten es euch in 10 Minuten bei Regio Wissen to Go. Hier bei der Neuen Welle.

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2: Ihr geht in den Karlsruher BB Bank Wildpark. Die Fankurve, die ist schon in Sicht. Und davor steht dieser unbekleidete Mann aus Bronze. Und vielleicht habt ihr euch auch schon mal gefragt, warum ist er eigentlich nackt? Die Skulptur heißt offiziell Nackter Sportler und wurde vom Karlsruher Bildhauer Emil Sutor geschaffen. Sie zeigt bewusst keinen konkreten Spieler, sondern einen idealtypischen Athleten. Die Nacktheit ist dabei ein künstlerisches Mittel. In der Bildhauerei steht der unbekleidete Körper seit der Antike für das Allgemeingültige, für Kraft, Disziplin und körperliche Leistungsfähigkeit. Gerade im Umfeld von Sportstätten wurde der sportliche Körper als Symbol verstanden, nicht als Porträt, sondern als Verkörperung des Sports selbst. In der Nachkriegszeit wählte Sutor dabei eine deutlich reduzierte, sachlichere Formsprache. Zum KSC kam die Figur 1960. Sutor, der mit dem Architekten des damaligen Wildparkstadions, Erich Schelling, befreundet war, schenkte sie dem Verein. Schnell bekamen sie im Volksmund den Namen Schlotterbeck nach dem KSC-Torjäger Heinz Beck. Heute steht der nackte Mann wieder nahe der Fankurve als denkmalgeschütztes Kunstwerk.
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0: Mit den besten Ohrwürmern unserer Zeit geht's durch euren Arbeitstag. Hier ist für euch die neue Welle. Und der Song Don't Speak von der Band No Doubt zum Beispiel, der war ursprünglich eigentlich ein Liebeslied, bis Sängerin Gwen Stefani sich während des Prozesses von ihrem Bandkollegen getrennt hat und plötzlich wurde aus einem Love-Song, ja, einer der emotionalsten Break-Up-Hits unserer Zeit. Dazu packen wir euch auch immer wieder coole, aktuelle Powernummern. Also egal ob Herzschmerz oder Power pur, hier bei der neuen Welle kriegt jeder Geschmack, was serviert. Wir spielen euch für den Arbeitstag eure Lieblingsmusik.
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16: Der Himmel ist bewölkt und später kann es auch noch regnen bei bis zu 17 Grad. Und genauso sieht es auch im neue Welle-3-Tage-Trend aus. Zumindest bis Freitag, ab da scheint dann nämlich nur noch die Sonne bei bis zu 26 Grad.
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16: Es ist 13.30 Uhr und es stehen Blitzer. Einmal in Karlsruhe-Hagsfeld an der Schwetzinger Straße, dann in Gaggenau an der Luisenstraße, kurz vor der Querstraße Bertholdstraße und an der B10 von der Rheinbrücke kommend Richtung Karlsruhe, Höhe Ausfahrt Rheinhafen. Wenn ihr auch noch einen Blitzer gesehen habt, dann sagt doch sehr gerne Bescheid über die 0721 2016 300.
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16: Fahrt vorsichtig, wenn ihr auf der A5 unterwegs seid. Karlsruhe Richtung Heidelberg zwischen Waldorf-Wiesloch und Heidelberg-Schwetzingen kam es zu einem Unfall. Der wird jetzt gerade noch aufgenommen. Außerdem steht ihr ein bisschen länger auf der A6 Heilbronn Richtung Mannheim zwischen Sinsheim und dem Kreuz Waldorf. 7 Kilometer stockender Verkehr. 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
16: Was passiert eigentlich, wenn ihr in 30 Sekunden ganz viele verrückte Kategorien mit nur einem Buchstaben beantworten dürft? Ja, da kann die Rede nur von Deutschlands lustigstem Radioquiz Stadtland Quatsch sein. Das spielt ihr nämlich jeden Morgen mit unserer Morgenshow. Und wenn ihr die Runde heute Morgen von Nicole aus Gondelsheim verpasst habt, dann rätselt ihr einfach gleich nochmal mit. In 10 Minuten hier bei der Neuen Welle. Ich bin Leonora und hoffe, ihr habt einen entspannten Dienstag.

0: Wie schön, dass wir zusammen diesen Dienstag verbringen dürfen. Ihr habt die neue Welle eingeschaltet an eurem Arbeitstag.
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3: Es ist wieder soweit. Wir spielen unser Lieblingsspiel jeden Morgen. Um diese Uhrzeit bekommt ihr einen Buchstaben, 30 Sekunden Zeit und natürlich auch verrückte Kategorien. Jetzt haben wir die Nicole aus Gondelsheim am Telefon. Hallo, liebe Nicole.
4: Hallo, guten Morgen.
3: Du hast ja schon ein paar Mal mitgemacht. Wie viele Punkte war so dein Rekord hier bei uns?
4: Ich will nicht lügen, aber ich meine 8 oder 9 war einmal auf jeden Fall dabei, einmal 7.
3: Okay. Na, mal gucken, ob das auch wieder so viele Punkte werden. Wenn du den Wochensieg jetzt machst, dann gehst du und ein Lieblingsmensch für 2 Übernachtungen ins Wellnesshotel Rotfuß nach Bad Wildbad. Das ist wunderschön im Schwarzwald gelegen. Perfekt für dich und deinen Partner zum Abschalten, zum Genießen. Du bekommst Frühstück, Abendessen, gehst in die Sauna, hast einen Swimmingpool inklusive. Ja, richtig geil.
4: Dann gib mir schnell meinen Buchstaben, ich brenne.
3: Und so mag ich das.
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4: Dann gib mir schnell meinen Buchstaben, ich brenne.
3: Und so mag ich das.
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0: Kupplung.
1: Na klar. Hast du betrunken gemacht?
0: Gekotzt.
1: Ein Berg mit K. Oh nein, die Zeit ist um.
0: Kilimandscharo.
1: Oh mein Gott. Ja, das kann man natürlich alles so machen. Geil, Nicole.
0: Wir waren ja mal jünger, ne?
1: Ja, natürlich, natürlich. Nicole, das war eine obergeniale Spielrunde. Also, du hast 1, 2, 3, Kennedy lasse ich gelten, natürlich, ja. Mhm. Getränk, Cola mit K lasse ich auch gelten. Dann haben wir 5, 6, 7 richtige Antworten.
0: Okay.
1: Nicole, okay. Bis zum nächsten Mal. Grüße nach Gondelsheim. Es war schön mit dir.
0: Dankeschön, ciao.
1: Und ihr macht natürlich auch gerne mal mit. Einfach kurz auf dieneuewelle.de klicken und dann morgen wieder einschalten und miträtseln um 8:10 Uhr.

0: Dankeschön, dass wir euren Arbeitstag mit euch verbringen dürfen. Hier ist die neue Welle. Ja, manchmal sind es ja die kleinen Dinge, die so einen Tag schöner machen. Schnitzeltag in der Kantine, ein ernst gemeintes Lob vom Chef oder eine nette Kundin, die euch einen schönen Tag wünscht. Wir hier bei der neuen Welle versüßen euch zusätzlich diesen Arbeitstag mit eurer Lieblingsmusik und da ist ein All-Time-Favorite mit dabei. Der darf bei uns nicht fehlen. Michael Jackson. Und dann haben wir natürlich auch die ganz, ganz großen Nummern aus Deutschland. Auch ein absoluter Liebling von euch mit dabei hier bei der neuen Welle, wenn es stressig wird.
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0: mit Svenja Sommer. Schönen guten Tag. Werden Autofahrer im großen Stil von den Tankstellen betrogen? In tausendfachen Fällen sollen Tankstellen die 12-Uhr-Regel missachtet haben. Nur einmal am Tag die Spritpreise erhöhen. Das klappt wohl nicht, wie aus einer Analyse des Verbraucherdiensts Mehr Tanken hervorgeht. Neue Welle-Reporterin Fiona Reinhardt.
19: Fast jede fünfte Tankstelle soll laut dieser Auswertung gegen die 12-Uhr-Regel verstoßen haben. Die meisten Verstöße wurden in Bayern festgestellt. In Berlin sei die Quote am niedrigsten. Der Bundesverband Freier Tankstellen nimmt Tankstellenbetreiber in Schutz. Der Prozess von der Preisänderung bis hin zur Datenübermittlung ans Kartellamt sei lang und verschiedene Faktoren könnten dazu führen, dass eine Preisänderung erst verzögert übermittelt wird.
0: Nur wenige Tage nach dem vielbeachteten Staatsbesuch von US-Präsident Donald Trump in China reist heute Kreml-Chef Putin nach Peking. Morgen soll er von Staats- und Parteichef Xi Jinping empfangen werden. Neue Welle-Reporter Ulf Mauder.
20: Rund 40 Dokumente sollen während des Besuchs unterzeichnet werden. Russland will den Handel mit dem Nachbarland ausbauen und zum Beispiel noch mehr Öl und Gas liefern. Putin wird von mehreren Regierungsmitgliedern und Chefs großer Konzerne begleitet. Putin will sich auch aus erster Hand über die Reise von US-Präsident Trump nach China vorige Woche informieren. Der Kreml betonte aber hier in Moskau, es gebe keinen Zusammenhang zwischen den beiden Besuchen.
0: Die Zeit drängt, die asiatische Hornisse breitet sich auch bei uns in der Region rasend schnell aus. Sie vermehrt sich jedes Jahr ums Fünffache. Daher sollten noch bis Ende des Monats ihre Nester entfernt werden. Die sehen von der Form meist aus wie ein Tennisball und hängen im Schuppen oder Sträuchern. Das Nest könnt ihr von einem Profi entfernen lassen oder auch selbst wegmachen. Das geht eigentlich problemlos und
21: auf jeden Fall melden. Also es gibt eine Meldeplattform. Eigentlich könnte man auch versuchen, sie zu fangen, aber das sollte man nur dann machen, wenn man es kann. Denn sie können natürlich stechen, diese Tiere. Und dann ist es aber auch wichtig, dass schnell gemeldet wird, denn das könnte noch reichen, um an der Stelle, wo die Tiere aufgetaucht sind, auch die Nester zu finden.
0: Sagt Martin Glatt vom NABU. Den Link zur Meldeplattform findet ihr auf dieneuewelle.de und in der Neue Welle App.
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22: Der Frühling kommt zurück. Morgen sind wir wieder über 20 Grad und dann ganz schnell bei bis zu 27, 28 und am Sonntag sogar 30 Grad.
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22: So, bin hier gerade noch dabei, einen Blitzer einzutragen. Also in Langensteinbach wird geblitzt und zwar in der Wilferdinger Straße in beide Richtungen. Hat die Renate gerade in dieser Sekunde gemeldet. Außerdem in Gaggenau an der Luisenstraße, in Karlsruhe an der Rheinhafenstraße und auf der B3 Höhe Hedwigshof in beide Richtungen.
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22: 3 nach 2 ist es. Hier ist die neue Welle mit dem Blick auf die Straßen. Da habe ich aktuell auf der Autobahn 8 Stuttgart Richtung Karlsruhe zwischen Heimsheim und Pforzheim Nord 5 Minuten mehr und auf der Autobahn 8 in der Gegenrichtung ebenfalls 5 Minuten mehr zwischen Pforzheim West und Pforzheim Ost. Dann kommt hier gerade noch rein auf der Autobahn 5 Karlsruhe Richtung Heidelberg. Zwischen Karlsruhe Nord und Bruchsal aktuell 5 Minuten mehr und in der Gegenrichtung auf der Autobahn 5, diesmal in Richtung Basel, zwischen Karlsruhe Süd und Rastatt Nord aktuell 10 Minuten mehr. Dann eben noch reingekommen per WhatsApp, Stau auf dem Zubringer Rastatt Nord am Ortsausgang sowie von der B3 B36 kommend. In Rastatt, da ist gerade, das ist rund um die A5, da ist gerade irgendwie sehr viel los. Habt ihr auch noch was? 0721 20 16 300. Danke.
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22: Schaut ihr gerne gruselige Mystery-Geschichten, wenn ihr eine Serie guckt, irgendwie in Richtung Horror? Gruselt ihr euch gerne dabei, wenn ihr abends in der Freizeit auf der Couch sitzt und euch noch ein bisschen unterhalten lasst? Oder schaut ihr lieber was Lustiges, ein bisschen Comedy? Es gibt jetzt eine neue Serie, die versucht, beides zu vermischen. Auf der einen Seite was Lustiges, auf der anderen Seite was Gruseliges. Wie das funktioniert und welche Serie das ist, das besprechen wir gleich ausführlich in unserem Streaming-Tipp in 10 Minuten.
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1: Bei Apple TV ist gerade eine Serie gestartet, die heißt Widow's Bay. Ist auch ziemlich erfolgreich, funktioniert da ziemlich gut und es ist eine Mischung aus Grusel und Comedy. Frage an unsere Streaming-Expertin Carlotta. Funktioniert diese Mischung Grusel und Comedy?
2: Ja, überraschend gut sogar, weil Widow's Bay nicht versucht, beides ständig gleichzeitig zu machen. Die Serie ist schon gruselig, aber sie nimmt sich dabei nicht so ernst, sodass wir nur im Dunkeln sitzen und ständig darauf warten, gleich wieder erschreckt zu werden. Vielmehr dürfen wir miträtseln und mitfiebern. Im Mittelpunkt steht Tom Loftus, gespielt von Matthew Rhys. Er ist Bürgermeister in einem kleinen Ort in Neuengland und dieser Ort hat ein Problem. Die Menschen dort glauben, dass Widow's Bay verflucht ist. Tom hält erstmal nicht so viel davon. Er will da Ruhe reinbringen, die Stadt irgendwie wieder nach vorne bringen und nicht bei jedem merkwürdigen Vorfall sofort an Geister denken. Und genau daraus entsteht der Humor, weil da jemand ganz vernünftig bleiben will, während um ihn herum alles immer seltsamer wird. Dazu kommen schräge Nebenfiguren, ein bisschen Kleinstadt-Zoff und diese neblige Küstenatmosphäre. Ja, das sieht dann schon alles sehr nach Mystery aus. Also, keine reine Comedy und auch kein knallharter Horror, eher eine Serie, die langsam ungemütlicher wird. Wer zum Beispiel Only Murders in the Building mochte, sich das Ganze aber auch etwas düsterer vorstellen kann, der dürfte hier gut reinkommen.
1: Widow's Bay heißt das, läuft bei Apple TV Plus und Staffel 1 hat 10 Folgen und eine Episode dauert ungefähr 40 Minuten.

0: Ihr habt euch für die neue Welle als musikalische Untermalung für die letzten Stunden im Büro entschieden. Und ich sag euch, wie wir das gleich angehen, mit Musik von Clock Clock zum Beispiel. Oh, Melanie C. wird auch dabei sein, genau wie Bruno Mars und Mary J. Blige. Das ist unser Musikprogramm in der nächsten halben Stunde. Vorher kriegt ihr hier gleich um 2:30 noch die Regionalnachrichten mit Svenja. Und da schauen wir nach Freudenstadt, denn Freudenstadt hätte gerne einen Namenszusatz. Sowas wie Bühl, die Zwetschgenstadt, oder Hügelsheim, das Spargeldorf. Freudenstadt hätte sowas gerne auch. Und was sie sich da gerade überlegen, das erfahrt ihr gleich in den Regionews um 2:30.
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12: Mit Svenja Sommer, schönen guten Tag. Wer macht denn bitte sowas? In Herxheim in der Südpfalz hat jemand 3 Kätzchen ausgesetzt. Die Kleinen wurden eingesperrt in einer Box an der Straße zwischen Herxheim und Hatzenbühl gefunden. Mittlerweile sind sie im Tierheim, den Kätzchen geht soweit auch gut. Vom Besitzer fehlt allerdings jede Spur. Bühl ist die Zwetschgenstadt, Hügelsheim das Spargeldorf und Freudenstadt will jetzt offizielle Rosenstadt werden. Oberbürgermeister Adrian Sonder begrüßt die Initiative des Vereins der Schwarzwälder Rosenfreunde, der die Bewerbung auch schon eingereicht hat. Am unteren Marktplatz ist auch schon ein großes Rosenbeet angelegt und es gibt ja auch den Rosenweg in Freudenstadt. Allerdings gibt's auch schon eine andere Rosenstadt in der Region. Welche das ist, das erfahrt ihr auf dieneuewelle.de und in der Neue Welle App.
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0: Ab morgen sind wir wieder über 20 Grad und tatsächlich kommt dann auch zum ersten Mal die 30-Grad-Marke in Sichtweite. Ab Sonntag könnte das passieren, dass die Temperaturen dann eben mal wieder über 30 Grad steigen. Auch am Pfingstmontag bis zu 31 Grad dann sogar möglich. Und in dieser Region bleiben wir dann ein paar Tage.
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0: So, Blitzer haben wir aktuell in Baden-Baden an der Sinsheimer Straße, in Karlsruhe Haxfeld an der Schwetzinger Straße, in Gaggenau an der Luisenstraße, in Karlsruhe an der Rheinhafenstraße und auf der B3 Höhe Hedwigshof in beide Richtungen. Falls ihr auch noch einen Blitzer entdeckt habt, dann meldet euch bitte gerne unter 0721 20 16 300.
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0: Kleiner Stau noch auf der Autobahn 5 Karlsruhe Richtung Basel. Zwischen Karlsruhe Süd und Rastatt Nord stockt der Verkehr. Insgesamt circa 10 Minuten mehr. Dann auf der Autobahn 8 Stuttgart in Richtung Karlsruhe. Zwischen Heimsheim und Pforzheim Nord 15 Minuten mehr. In der Gegenrichtung zwischen Pforzheim West und Pforzheim Ost auch 15 Minuten mehr. Und das war's auch schon. Falls ihr noch was gesehen habt, 0721 20 16 300. Danke.
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0: Ja, mit euch suchen wir gerade ja die schönste Hochzeitslocation in der Region. Nicht nur die schönste, die beste, die tollste, die großartigste. Und da haben wir euch in den letzten zwei Wochen gebeten, doch mal alle Hochzeitslocations reinzuschicken, die ihr irgendwie schon mal von innen gesehen habt. Da kamen auch sehr viele zusammen. Und das haben wir dann mal gezählt und ausgewertet. Und aus den 10 meistgenannten haben wir eine Top 10 erstellt. Und da könnt ihr jetzt abstimmen, sodass wir am Ende wirklich alle wissen, welches die allerbeste Hochzeitslocation im Neue Welle Sendegebiet ist. Und da schauen wir uns gleich mal die Buhlsche Mühle in Ettlingen etwas genauer an. Sie ist nämlich auch dabei in der Top 10. Ihr könntet also dafür stimmen. Das machen wir in 10 Minuten.
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0: Besser hätte man diesen Song hier von der Musikredaktion heute nicht planen können. Bruno Mars mit Marry You. Denn wir wollen mit euch nochmal ganz kurz über die beste Hochzeitslocation im ganzen Neue Welle-Land sprechen.
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0: Genau, wir haben euch gefragt, welches ist die beste Hochzeitslocation, die ihr kennt. Ihr habt uns zahlreiche Hochzeitslocations geschickt und wir haben das gezählt, wir haben das ausgewertet. In einer

0: Und sie war sehr erfreut, dass sie es in die Top 10 geschafft haben.
1: Das ist das, was unsere Hochzeitspaare uns widerspiegeln nach der Hochzeit oder auch in einem der vielen Treffen, die wir mit denen haben. Die sind ja von uns betreut, circa ein Jahr bis anderthalb Jahre vor der Feier schon, wo wir immer im engen Austausch sind. Und es freut mich total, dass wir so oft vorgeschlagen wurden. Das ist letztendlich das, was uns ausmacht und was uns bestätigt, wenn unsere Kunden so glücklich mit uns sind.
0: Dann, Christine, mach doch mal ein bisschen Werbung. Was gibt's denn für Besonderheiten in der Buhlschen Mühle?
1: Ich würde sagen, wir kristallisieren uns als eine der Top-Locations raus, weil wir vieles unter einen Hut bringen. Wir sind zum einen ein Standort auch für standesamtliche Trauungen im Freien in Ettlingen. Wir haben eine wunderschöne Terrasse im Grünen gelegen. Wir feiern bei uns ohne Sperrstunde. Wir sind nicht Caterer gebunden. Dekoration ist ein Basispaket vorhanden und auch der Rest ist wieder individuell vom Brautpaar gestaltet.
0: Also wir sind gespannt, wo die Buhlsche Mühle in Ettlingen am Ende landet. Ihr habt es in der Hand, ihr könnt abstimmen über unsere Website www.dieneuewelle.de.

0: Mir ist ja eben erst aufgefallen, dass jetzt am Wochenende ja schon wieder Pfingsten ist. Das heißt, diese Woche ist zwar ziemlich lang mit 5 Arbeitstagen, aber die nächste wird dann schon wieder deutlich kürzer mit nur noch 4 Tagen. Das sind doch gute Nachrichten, Svenja, oder?
1: Ja, definitiv.
0: Also, du machst auch Nachrichten gleich. Da geht es nicht um Feiertage, sondern um Friedrich Merz.
1: Ja, dem kann man immerhin nicht vorwerfen, dass er ängstlich ist. In wenigen Minuten da wagt er sich nämlich in die Höhle des Löwen. Und zwar geht er zur SPD-Bundestagsfraktion. Und was dort zwischen CDU und SPD alles geklärt werden soll, da rumort es ja ordentlich. Das erfahrt ihr in den News um 15 Uhr.
0: Und danach hört ihr Topic mit Breaking Me. Zusammen mit dem schwedischen Sänger A7S. Gleich dieser Song in voller Länge nach den News.
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1: Mit Svenja Sommer, schönen guten Tag. Wenn ihr euch dieses Jahr ein E-Auto gekauft habt oder noch vorhabt, eins zu kaufen, dann gibt's Geld vom Staat. Seit heute könnt ihr die Kaufprämie beantragen. Und wie das funktioniert, sagt euch jetzt Neue Welle-Reporterin Ursula Winkler.
10: Erstmal brauchen die Interessierten eine Bund-ID, mit der sie sich bei den Behörden ausweisen können, denn der Antrag wird online gestellt. In dem Portal können dann die nötigen Nachweise hochgeladen werden. Neben reinen E-Autos werden auch die mit Reichweitenverlängerung und bestimmte Plug-in-Hybride gefördert. Es winken bis zu 6.000 Euro Prämie. Wie hoch der staatliche Zuschuss im Einzelnen ist, hängt von Fahrzeug, Einkommen und Familiengröße ab. 3 Milliarden Euro sind insgesamt im Fördertopf. Das Umweltministerium rechnet damit, dass die Mittel für die nächsten 2 Jahre reichen.
1: Und wie ihr so einen Förderantrag stellt, erfahrt ihr auf dieneuewelle.de. Höhle des Löwen und riesengroßes Fettnäpfchen. CDU-Chef und Bundeskanzler Merz wagt sich heute Nachmittag zur SPD-Bundestagsfraktion. Es sind eine Rede und eine anschließende Aussprache geplant. Neue Welle-Reporter Jan-Henne Reitze.
11: Pfiffe, wie bei seiner Rede beim Deutschen Gewerkschaftsbund, muss Merz zwar nicht befürchten, aber innerlich brodelt es auch in dem ein oder anderen SPD-Abgeordneten. Denn mit der Union tun sich einige Gegensätze auf, ob in Sachen Spritpreise, Steuern oder Rente. Merz will es dennoch schaffen, bis zur Sommerpause ein großes Reformpaket zu schnüren. Wie realistisch das ist und wie weit sich die Union dafür eventuell verbiegen muss, davon wird Merz bei der SPD-Fraktion einen Eindruck bekommen.
1: Die Zeit drängt. Die Nester der invasiven asiatischen Hornisse sind derzeit noch klein und leicht erreichbar. Aber das wird sich bald ändern. Daher ruft eine Bürgerinitiative aus Karlsruhe zum schnellen Handeln auf. Wer sich traut, kann die Nester selbst entfernen.
12: Es ist natürlich so, dass die Hornissen sich jedes Jahr vermehren und das auch exponentiell. Also es ist dieses Jahr auch wieder zu erwarten.
1: Sagt Maximilian Wierzewski vom Karlsruher Gartenbauamt.
12: Die Bürger können letztendlich einfach wachsam bleiben, ob sie Hornissen fliegen sehen, gegebenenfalls die Nester erkennen können und diese dann auch melden und auf Privatgrundstücken dann auch entfernen zu lassen.
1: Und wo ihr eine asiatische Hornisse melden könnt, wenn ihr eine seht, das erfahrt ihr auf dieneuewelle.de und in unserer App.
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0: Ab morgen liegen wir wieder über 20 Grad. Heute sind wir auch schon knapp dran. Ab morgen steigt dann aber wirklich das Thermometer. Und dann sind wir ruckzuck auch wieder bei 30 Grad. Das kann nämlich jetzt am Pfingstwochenende passieren.
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0: Ja, mit Blitzer in Langensteinbach in der Wilferdinger Straße, in Baden-Baden an der Sinsheimer Straße, in Karlsruhe-Hagsfeld an der Schwetzinger Straße und in Gaggenau an der Luisenstraße. Habt ihr auch noch einen Blitzer entdeckt, dann warnt alle anderen unterwegs über die 0721 20 16 300.
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0: Um 15 Uhr und gleich 3 Minuten stoppt der Verkehr auf der Autobahn 5 Karlsruhe Richtung Basel. Zwischen Karlsruhe Süd und Rastatt Nord. Auf dieser Strecke seid ihr aktuell circa 10 Minuten länger unterwegs. Und dann die Autobahn 8. Ja, die Lärmschutzeinhausung ist mal wieder gesperrt. Und zwar Karlsruhe Richtung Stuttgart. Zwischen Pforzheim West und Pforzheim ab Pforzheim Nord ist die Strecke dann gesperrt, weil dann eben da diese Tunnelsperrung beginnt. Und wenn ihr nicht im Stau stehen wollt, müsstet ihr Pforzheim West schon runterfahren. In der Gegenrichtung war der Tunnel auch kurz gesperrt, ist jetzt aber wieder offen. Trotzdem haben wir hier gleich einen Riesenstau und da sind wir bei circa 45 Minuten mehr. Habt ihr auch noch was gesehen? Bitte einmal kurz melden unter 0721 20 16 300.
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0: In Stockholm gibt es jetzt ein Café, das ein eigenes Café. In Stockholm gibt es jetzt ein Café, das von einer KI geführt wird. Einer künstlichen Intelligenz. Die macht alles. Die macht die Bestellungen, stellt die Mitarbeiter ein und macht den Dienstplan. Wie gut das funktioniert oder wie gut das eben nicht funktioniert, das schauen wir uns in 10 Minuten mal etwas genauer an.
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0: Dienstagnachmittag in Stockholm. Da gibt es seit Anfang des Monats ein Café, das von einer KI geführt wird, von einer künstlichen Intelligenz. Und im Internet findet ihr einen sehr ausführlichen Blog, wo genau beschrieben wird, wie das funktioniert. Oder wie es eben nicht funktioniert. Natürlich, ne, wenn ihr auch schon mal mit KI gearbeitet habt, dann wisst ihr, da kann schnell einiges schiefgehen. Teilweise vergisst sie Brot zu bestellen, dann bestellt sie wieder zu viel Brot. Dann hat sie 6000 Servietten bestellt, viel zu viel. Sie hatte 3000 Gummihandschuhe geordert, ebenfalls viel zu viel. 20 Kilo Tomaten in Dosen, obwohl man kein einziges Tomatengericht auf der Karte hat. 120 Eier, obwohl es gar keinen Ofen gibt. 9 Liter Kokosmilch ohne Verwendung und riesige Mülltüten, die nirgendwo reinpassen. Dann gibt's Dinge, die am Anfang gut angefangen haben, aber dann doch wieder schiefgegangen sind. So hat die KI zum Beispiel Platz für die Außengastronomie beantragt, ne? Dass man eben vor die Tür ein paar Stühle und ein paar Tische stellen kann. Sollte dazu dann aber eine kleine Skizze anfertigen, wie das genau aussehen würde. Die Skizze aber hat die KI einfach komplett erfunden. Da stimmte gar nichts. Deswegen hat das nicht geklappt. Einmal musste ein Mitarbeiter mitten in der Nacht kommen, um eine Lieferung anzunehmen, die von der KI halt zugesagt wurde. Aber man muss auch sagen, auf der anderen Seite, das Café läuft seit Anfang des Monats und es läuft einigermaßen. Die KI hat auch schon coole Ideen gehabt. Zum Beispiel hat ein Unternehmen angeboten, 3000 Kaffee im Voraus zu bezahlen und diese dann zu verschenken. Und das hat funktioniert. Man hat sogar Gewinn dabei gemacht. Der Laden ist voll und die Kasse stimmt auch einigermaßen. Spannendes Konzept. Ein KI-geführtes Café. Aber noch schöner wäre es, wenn die KI auch das Klo putzen könnte. Das muss leider immer noch der Mensch übernehmen. Aber vielleicht kommen wir da ja auch noch hin.
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1: Ka-ching. Shania Twain mit Ka-ching hier bei der neuen Welle. Gleich Musik von Taylor Swift. Und was wir auch gleich machen, wir verlosen Tickets für den Europapark. Also falls ihr da schon immer mal hin wolltet, ohne am Eintritt an der Kasse tief in den Geldbeutel zu greifen, dann jetzt kurz am Radio bleiben. Tickets für den Europapark gibt's hier zu gewinnen, so in circa 20 Minuten.
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7: Mit Svenja Sommer, schönen guten Tag. Es gibt gute Nachrichten für alle, die in Rastatt abends gern mal länger im Biergarten oder der Terrasse ihres Lieblingslokals sitzen. Die Stadt Rastatt hat jetzt für den Sommer wieder die Außenbewirtung verlängert. Sprich, die Gastronomen dürfen ab sofort eine Stunde länger bis 23 Uhr draußen bedienen, sonntags bis 22 Uhr. Betrüger werden leider nie müde. In Karlsruhe ist eine Seniorin jetzt auf falsche Bankmitarbeiter reingefallen. Im Glauben, tatsächlich mit ihrer Bank gesprochen zu haben, hat die Frau an ihrer Wohnungstür ihre Bankkarte samt PIN, Bargeld und persönliche Dokumente an einen unbekannten Abholer übergeben. Und noch bevor die Seniorin den Betrug überhaupt bemerkt hat, hatten die Täter bereits mehrere tausend Euro von ihrem Konto abgehoben. Bitte warnt eure Eltern und Großeltern immer wieder vor solchen Telefonbetrügern. Die Bank würde niemals jemanden vorbeischicken, um etwa die Bankkarte oder PIN abzuholen. Eine Beschreibung des Geldabholers findet ihr auf dieneuewelle.de und in der Neue Welle App.
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1: Ab morgen sind wir wieder bei 20 Grad und mehr. Im Laufe der nächsten Tage und vor allen Dingen am kommenden Wochenende geht's dann sogar auf die 30-Grad-Marke zu.
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1: Jörg ist unterwegs und sagt, in Langensteinbach in der Wilferdinger Straße wird geblitzt. Außerdem in Baden-Baden an der Sinsheimer Straße und in Karlsruher Hagsfeld an der Schwetzinger Straße. Habt ihr auch noch einen Blitzer entdeckt, dann meldet euch gerne bei uns unter 0721 20 16 300.
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1: So, wir haben Stau auf der Autobahn 5 Karlsruhe in Richtung Basel zwischen Karlsruhe Süd und Rastatt Nord. Stockender Verkehr hier kurz vor Rastatt ist das circa 5 Minuten mehr. Dann die Autobahn 8 Karlsruhe Richtung Stuttgart. Ab Pforzheim West stockt und staut sich der Verkehr. Die Lärmschutzeinhausung war gesperrt, da ist ein Unfall passiert. Jetzt kann der Verkehr einspurig an der Unfallstelle vorbeigeführt werden in Richtung Stuttgart. Und das dauert momentan über 90 Minuten, werden wir hier angezeigt. Schwer abzuschätzen. In der Gegenrichtung auch viel Stau, aber nicht ganz so schlimm. Hier sind wir bei 15 Minuten. Stuttgart Richtung Karlsruhe zwischen Heimsheim und Pforzheim Nord.
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1: Hättet ihr mal wieder Lust, in den Europapark zu gehen? Ja, wahrscheinlich schon. Jeder hat Lust, in den Europapark zu gehen. Aber den Eintritt zu bezahlen, da haben nicht immer alle Lust drauf. Aber das könnt ihr euch sparen. Mit uns könnt ihr nämlich Tickets gewinnen für den Europapark. Und wie ihr an diese Tickets kommt und warum ihr das unbedingt machen solltet, was das Besondere daran ist, das besprechen wir gleich ausführlich in 10 Minuten. Und dann sage ich euch auch, wie ihr an die Tickets kommt. Also jetzt noch nicht anrufen oder irgendwas machen, einfach nur am Radio dranbleiben und kurz warten. Dann bekommt ihr Instruktionen.
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0: And I'll write your
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1: Space von Taylor Swift. Und die Taylor Swift der neuen Welle ist jetzt bei mir im Studio.
2: Oh, da freue ich mich ein bisschen.
1: Es ist die Carlotta, natürlich. Du bist die Taylor Swift.
2: Ja.
1: Der neuen Welle. Und du wirst jetzt auch zur Taylor Swift von allen anderen Menschen da draußen, denn du hast Europapark-Tickets dabei,
2: ja,
1: die wir jetzt verschenken. Aber noch nicht. Noch verschenken wir sie nicht. Haltet
2: Geduldet
1: kurz inne.
2: Euch.
1: Genau. Wir müssen erstmal darüber sprechen, warum du überhaupt Europapark-Tickets verschenkst. Erklär mal, wieso?
2: Das ist eine sehr lustige Aktion, die wir machen. Und zwar sendet die neue Welle nächste Woche nicht wie gewohnt aus Karlsruhe, aus unserem Sender hier, sondern aus dem Europapark in Rust. Denn was die wenigsten wissen ist, die haben ein Radiostudio im Freizeitpark drinne.
1: Im Europapark selbst gibt es tatsächlich ein voll eingerichtetes und funktionsfähiges Radiostudio. Mhm. Wann genau machen wir das? Die ganze nächste Woche oder wie?
2: Nein, nur am Dienstag. Also und ich nehme quasi am Feiertag Anlauf und dann am Dienstag die Vormittagssendung.
1: Ach so, also ich bleib wieder hier in Karlsruhe.
2: Es tut mir so
1: ich
2: leid.
1: Verstanden. Gut. Alle dürfen das immer machen, ne? Live aus dem Europapark senden. Nur ich nicht.
2: Oh Mann, Jan. Das nächste Mal bist du dran, sage ich jetzt so frech. Naja.
1: Ach, ich bin aber auch gerne hier. Erzähl doch mal, wo finde ich dich denn da in deinem Radiostudio im Europapark?
2: Also wir sind recht am Anfang und zwar in dem neuen Themenbereich Monaco zwischen dem Crepe-Stand und dem 4D-Kino. Also wenn ihr auf dem Weg Richtung Silverstar seid, dort findet man uns. Das Schöne ist also, wenn zwischen dem Crepe-Stand und dem 4D-Kino, also wenn ihr auf dem Weg Richtung Silverstar seid, dort findet man uns.

0: Tickets gewinnen. Und zwar könnt ihr mich anrufen, aber noch nicht jetzt, noch nicht jetzt. 0721 2016 300, das wäre die Nummer. Aber erst, wenn ihr das Signal gehört habt.
1: Oh Gott.
0: Und ich habe hier ein Original Quietscheentchen aus meiner Badewanne mitgebracht. Und das drücke ich jetzt. Und das ist das Signal. 0721 2016 300, ab. Ab. Jetzt.

Dog Project, Summer Jam, Musik aus dem Jahr 2000 hier bei der Neuen Welle. Ihr erinnert euch vorhin, das Quietsche-Entchen war das Startsignal für unsere Verlosungsaktion mit den Europapark-Tickets. Und leider muss ich euch sagen an dieser Stelle, die Karten sind weg. Wir haben glückliche Gewinner gefunden, die rufen wir jetzt zurück. Und alle anderen, die keinen Rückruf kriegen, die haben leider auch nicht gewonnen. So ist das manchmal.

0: Es ist kurz vor 16 Uhr. Hier seid ihr bei der neuen Welle und da hört ihr gleich Ed Sheeran. Ihr hört aber auch Ray Garvey, Roxette, Sia und am allerwichtigsten, ihr hört auch Svenja Sommer
1: so
0: mit den Nachrichten um 16 Uhr. Bei dir geht's um die Kaufprämie für Elektroautos.
1: Ja, wenn ihr euch dieses Jahr ein E-Auto gekauft habt oder noch vorhabt, eins zu kaufen, dann könnt ihr seit heute die Kaufprämie beantragen, also Geld vom Staat absahnen. Doch die staatliche Unterstützung für den Kauf eines E-Autos, die bekommt nicht jeder. Von was genau das abhängt, ob und wie viel Geld vom Staat ihr bekommt, das sage ich euch in den News um 16 Uhr.
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1: Mit Svenja Sommer. Schönen guten Tag. Wenn ihr euch dieses Jahr ein E-Auto gekauft habt oder vorhabt, eins zu kaufen, dann könnt ihr ab heute die Kaufprämie beantragen, also Geld vom Staat absahnen. Bis zu 6.000 Euro sind im besten Fall drin. Doch die staatliche Unterstützung für den Kauf eines E-Autos bekommt nicht jeder, sagt Neue Welle-Reporterin Fiona Reinhardt.
2: Die Bundesregierung schaut hier auf drei Faktoren. Das Auto, das Einkommen und die Familiengröße. Für reine E-Autos gibt es beispielsweise mehr Geld als für Plug-in-Hybride oder die E-Autos mit Reichweitenverlängerern. Außerdem steigt die Förderung pro Kind um 500 Euro und dann wird je nach Haushaltseinkommen nochmal abgestuft. Die Fördergrenze liegt hier bei einem Einkommen von 80.000 Euro. Man muss für den Antrag also einiges an Nachweisen griffbereit haben. Im Förderportal müssen zum Beispiel aktuelle Einkommenssteuerbescheide und ein Kindergeldnachweis hochgeladen werden.
1: Wo und wie genau ihr dann so einen Förderantrag für ein E-Auto stellt, das erfahrt ihr auf dieneuewelle.de. Tragisches Unglück in Sachsen. In Görlitz ist ein Wohnhaus eingestürzt, vermutlich durch eine Gasexplosion. Die ganze Nacht über haben Einsatzkräfte in den Trümmern nach den Verschütteten gesucht und wollen die Hoffnung nicht aufgeben. Neue Welle-Reporter Thomas Pleskin.
3: Bei den Vermissten handelt es sich um zwei rumänische Frauen im Alter von 25 und 26 Jahren sowie um einen 48 Jahre alten Mann mit bulgarischer und deutscher Staatsangehörigkeit. Nach Angaben der Feuerwehr muss jeder Stein und jedes Brett per Hand angehoben werden, um mögliche Hohlräume mit Gas zu entdecken. In der Nacht waren auch 5 Spürhunde im Einsatz. Die Suche soll mindestens den ganzen Tag und notfalls auch die kommende Nacht dauern.
1: Noch bis Ende des Monats ist Zeit zu handeln, warnt die Karlsruher Bürgerinitiative, stoppt die asiatische Hornisse. Daher sollten jetzt die Primärnester der Hornisse entfernt werden, damit die Ausbreitung verlangsamt wird. Die sind Tennisball groß und hängen oft in Schuppen oder Sträuchern. Wenn sie entfernt werden, dann kann erst gar kein Sekundärnest entstehen, weil das wird meistens zum Problem.
4: Die befinden sich oft in Bäumen in großer Höhe, 25 bis 30 Meter, was natürlich einen großen Aufwand bedeutet. Da braucht man entweder spezielle Lanzen, die auch diese Höhe erreichen können, oder einen Steiger, mit dem man dran geht. Da ist die Herausforderung.
1: Erklärt Maximilian Wirzewski vom Karlsruher Gartenbauamt. Wie ihr eine asiatische von einer heimischen Hornisse unterscheiden könnt, das erfahrt ihr auf dieneuewelle.de und natürlich in der Neue Welle App.
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6: Ab morgen wieder richtig schönes Frühlingswetter. Dann kommt auch die Sonne zurück und die Temperaturen steigen über 20 Grad, über 25, am Wochenende sogar bis zu 30 Grad.
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6: Wir haben Blitzer in Langensteinbach in der Wilferdinger Straße, wir haben einen in Baden-Baden an der Sinsheimer Straße und in Karlsruhe Harzfeld an der Schwetzinger Straße. Möchtet ihr auch noch einen hier im Radio gemeldet hören, dann sagt mir das unter 0721 20 16 300.
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6: Also, wir schauen auf die Straßen und wir sehen auf der Autobahn 8 ein Riesenstau. Da gab es einen Unfall in der Lärmschutzeinhausung und die war dann zeitweise gesperrt. Jetzt wird die Unfallstelle geräumt, der Verkehr wird einspurig daran vorbeigeführt und das ist natürlich ein Riesenstau. Das ist also Karlsruhe Richtung Stuttgart, zwischen Karlsbad und Pforzheim Ost. Das geht also vor Pforzheim West schon los und ihr braucht hier aktuell mindestens 90 Minuten länger. In der Gegenrichtung stockt der Verkehr auch. Das ist Stuttgart Richtung Karlsruhe zwischen Heimsheim und Pforzheim Nord. Hier sind wir allerdings nur bei 25 Minuten mehr. Na, das reicht ja auch schon. Ansonsten stockt der Verkehr auf der B36 Karlsruhe Richtung Mannheim Höhe Eggenstein 10 Minuten mehr. An der B10 Grötzinger Tunnel Richtung Söllingen 5 Minuten mehr. Und von unserer Seite aus Wassers habt ihr noch was? Dann meldet euch unter 0721 20 16 300.
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6: Wenn ihr regelmäßig mit dem Auto unterwegs seid, dann könnte es sein, dass ihr schon mal ein adaptives Bremslicht gesehen habt. Und das wird in Zukunft noch häufiger passieren, denn ab Juli ist ein sogenanntes adaptives Bremslicht Pflicht in allen Neuwagen. Ich hatte überhaupt gar keine Ahnung, was das überhaupt ist, ein adaptives Bremslicht, aber ich habe es tatsächlich schon ein paar Mal gesehen. Wir sprechen drüber, über alle Einzelheiten, was sich da ab Juli genau ändert und wen das alles betrifft. Machen wir gleich hier im Radio in 10 Minuten.
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0: ist die neue Welle am Dienstag. Habt ihr schon mal von einem adaptiven Bremslicht gehört? Ich wusste bis gerade eben gar nicht so genau, was das ist. Aber es wird schon bald Pflicht sein. Und zwar in allen Neuwagen. Svenja Sommer weiß mehr, wie immer, und erklärt so.
1: Ja, ein adaptives Bremslicht, das leuchtet ganz normal wie jedes andere Bremslicht auch. Wenn ihr beim Autofahren auf die Bremse drückt, klar, das hat sich bewährt, das muss sein. Das Besondere ist aber, bei einer Vollbremsung ab mehr als 50 km/h, dann leuchtet das Bremslicht nicht nur, sondern dann blinkt es auch noch dazu sehr, sehr schnell. Und das soll eure Reaktionszeit verbessern, denn erstens wird ein blinkendes Licht schnell wahrgenommen und zweitens wisst ihr so schon aus der Entfernung, dass das Auto vor euch gerade eine Vollbremsung macht. Aber das war noch längst nicht alles. Es kommen dann noch zahlreiche weitere neue digitale Systeme hinzu, ohne die ab Sommer kein Neuwagen mehr die Zulassung erhält. Die Hersteller müssen künftig unter anderem Notbremssysteme einbauen, die auch Fußgänger und Radfahrer erkennen, Assistenten, die das Auto in der Spur halten, Systeme, die die Müdigkeit des Fahrers prüfen oder das Tempo intelligent regeln. Ab dem 7. Juli ist das alles Pflicht, aber selbstverständlich müsst ihr das bei eurem bisherigen Auto nicht nachrüsten. Das gilt nur für Neuwagen.
0: Solange weiterhin ein Radio verbaut wird, ist das für uns in Ordnung. Also, fahrt vorsichtig, kommt gut an. Und das hier ist Ed Sheeran.

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0: Michael Schulte hier bei der Neuen Welle am Dienstagnachmittag. Hier geht's gleich weiter mit Mark Forster.
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0: Übermorgen kriegt ihr gleich in der nächsten halben Stunde, aber ihr kriegt auch gleich die Möglichkeit, mal euren Freundinnen und Freunden, Kolleginnen und Kollegen, denen allen zu beweisen, dass ihr euch richtig gut mit Musik auskennt. Denn hier gibt's gleich in wenigen Augenblicken, ja gar in wenigen Sekunden, das Rückwärtsquiz. Und da habt ihr die Chance, mal zu zeigen, was ihr alles drauf habt. Wenn ihr das ausprobieren wollt, es kostet nichts. Einfach dranbleiben.
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16: Mit Svenja Sommer, schönen guten Tag. Riesenaufwand für gar nicht mal so viel Beute. In Mühlacker Lomasheim sind Unbekannte in eine soziale Einrichtung eingebrochen und haben dort einen Tresor aus der Wand gehebelt und mitgenommen. In dem Tresor war ein niedriger, vierstelliger Bargeldbetrag, aber natürlich trotzdem ärgerlich, gerade für eine soziale Einrichtung. In Baden-Württemberg stehen die Pfingstferien vor der Tür. Viele von euch verreisen vielleicht auch mit dem Flugzeug. Und daher wird's ziemlich voll werden an den Flughäfen Karlsruhe, Baden-Baden, Frankfurt und Stuttgart. Allein in der Landeshauptstadt werden 500.000 Fluggäste in den Pfingstferien erwartet. Und damit der Stress nicht schon vor dem Urlaub beginnt, geben die Flughäfen euch einige Tipps mit auf den Weg zu Anreise, Gepäckabgabe und Co. Ihr könnt alles nachlesen auf dieneuewelle.de und natürlich in der Neue Welle App.
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0: Also morgen machen wir den Sprung über die 20-Grad-Marke. Das haben wir uns auch wirklich verdient. Da haben wir jetzt lange drauf gewartet. Und dann geht's schnell und dann kommt schon noch der Sommer. Dann geht's auch schon wieder 30 Grad. Am Pfingstwochenende kann das durchaus passieren.
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0: Die zuverlässigste Blitzer-Community meldet einen Blitzer in der Wilferdinger Straße in Langensteinbach und in Baden-Baden an der Sinsheimer Straße. Habt ihr auch noch einen gesehen? Habt ihr auch noch was zu melden? Dann ruft mich an unter 0721 20 16 300.
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0: Oh, das Verkehrsupdate. Wie sieht's denn aus auf der Stautobahn 8? Da hatten wir ja einen Unfall in der Lärmschutzeinhausung im Baustellenbereich bei Pforzheim. Und da haben wir noch lange Stau. Und zwar, es ist Karlsruhe in Richtung Stuttgart. Zwischen kurz vor Pforzheim West und Pforzheim Ost stockt der Verkehr nach diesem Unfall. Aktuell sind wir noch bei circa 60 Minuten mehr. In der Gegenrichtung, das ist dann also Stuttgart Richtung Karlsruhe, zwischen Heimsheim und Pforzheim Nord, aktuell noch 15 Minuten mehr. Dann schauen wir auf die B462, Gaggenau in Richtung Gernsbach, hier aktuell 10 Minuten mehr. Auf der B10, Grötzinger Tunnel Richtung Söllingen, hier auch 10 Minuten mehr. Auf der B36, Karlsruhe Richtung Mannheim, aktuell 15 Minuten mehr. Und sonst habe ich hier keine weitere Meldung. Das müsste es gewesen sein.
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0: So. 16:30, Rückwärts-Quiz-Time im Radio. Und heute habe ich einen schönen Song rausgesucht. Den hatten wir noch nie.

Ich glaube, das ist schon ziemlich eindeutig, was wir hier hören. Das Problem ist nur, man hat den Namen nicht so griffbereit. Wie hieß denn das nochmal? Und auch der Künstler ist noch nicht so griffig. Muss man ein bisschen gucken in der hinteren Schublade.

0: Also Madonna ist es nicht, das kann ich schon mal sagen. Wenn ihr drauf kommt, wenn ihr wisst, wie das Lied heißt und wer das singt, dann ruft mich an 0721 20 16 300.
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0: Wir begrüßen die Bettina am Neue Welle Telefon. Bettina, wie geht's dir?
1: Ja, gut, ist gleich Feierabend, dann geht's mir immer gut.
0: Okay, das kann ich ein bisschen nachvollziehen. Hier, wir schauen mal kurz in die Zukunft. Das Thermometer soll am Wochenende auf 30 Grad springen. Sagst du, ja, juhu, ich freue mich? Oder sagst du, oh, jetzt geht der Sommer los. Oh, ist viel zu heiß. In welchem Team bist du?
1: In dem Team irgendwie weiß ich gerade nicht. Also warm ist immer gut, Sonne ist auch gut, aber wenn es zu warm wird, finde ich es schon anstrengend. Das ist nicht unbedingt meins, wenn man nur so schwitzend durch die Gegend läuft.
0: Wann beginnt das Anstrengende für dich? Das bei 30, 35 oder 40 Grad? Wo bist du raus?
1: Nee, 30 bin ich, glaube ich, raus.
0: Okay, alles klar.
1: Außer in der Sauna, aber draußen, nee.
0: Dann wird das jetzt bald eine schwere Zeit für dich.
1: Ja.
0: Gucken wir mal, ob du jetzt hier einen Beutel abgreifen kannst. Den kann man sich ja auch über den Kopf halten. Und dann spendet er Schatten, der Baumwollbeutel aus dem Rückwärtsquiz, den man nirgendwo kaufen kann, sondern nur hier an dieser Stelle gewinnen kann. Und die Bettina hat ja auch schon den einen oder anderen Beutel zu Hause. Was haben wir denn hier gehört? Was sagst du?
1: Also ich würde meinen, das ist das Hey Mama oder Hey Mama, ne? So weiß ich ja schon, von Tritonal oder Tritonal.
0: Oh, jetzt geraten wir hier in einen Bereich, der ist gemein von mir, weil das kann durchaus sein. Ich weiß nicht, ich kenne das nicht, was du sagst, aber es wird ja immer viel gesampelt in der Musikgeschichte und geklaut und gecovert. Kann also durchaus sein, dass das, was du gesagt hast, die richtige Antwort, also Teil der richtigen Antwort ist, aber das, was wir gehört haben, war definitiv was anderes.
1: Okay.
0: Verstehst du meine Antwort?
1: Ja, ich verstehe das.
0: Ich werde das jetzt mal überprüfen.
1: Interpret von anderer dann.
0: Ja, es war irgendwie gecovert, gesampelt, geklaut. Wir wissen es nicht. Aber das, was du sagst, war es leider nicht.
1: Okay.
0: Kein Beutel, kein Schatten.
1: Diesmal nicht.
0: Aber ganz viel Liebe. Ganz viel Liebe aus dem Neue Welle Studio.
1: Oh, das kriegst
0: du immer. Also dann gebe ich das nochmal frei. Wäre das okay für alle Beteiligten?
1: Für mich auf jeden Fall.
0: Gut, also ja, wir werden das mal überprüfen. Falls deine Antwort, falls das gar nicht so falsch war, schicke ich dir einen halben Beutel, ja?
1: Ja, okay. Oder nur die Henkel.
0: Für alles alle, klar? Die wissen, was gemeint ist, rufen jetzt an 0721 2016 300. Tschüss, Bettina.
1: Ciao.
0: Okay, also ich bin mal gespannt. Ich werde mich jetzt mal auf die Suche begeben. 0721 2016 300, wenn ihr wisst, was wir da gehört haben.

0: Das ist die neue Welle hier mit dem Rückwärtsquiz. Heute haben wir es mal noch nicht gelöst. Wir sind also in der zweiten Raterunde angekommen. Und hören wir mal ganz kurz rein. Diesen Song suchen wir. Und jetzt begrüßen wir die Sophia aus Karlsruhe. Die glaubt, sie kann das hier besser lösen. Sophia, was machst du gerade?
1: Ich bereite gerade Abendessen vor, weil ich danach noch eine Runde laufen gehe.
0: Du gehst erst essen und dann laufen, oder wie?
1: Ich bereite gerade Abendessen vor, weil ich danach noch eine Runde laufen gehe.
0: Du gehst erst essen und dann laufen, oder wie?
1: Nee, ich bereite

0: Oh, Sophia, das ist es leider auch nicht. Rednecks, echt? The Spirit of the Hawk. Cooler Song, aber
1: ich habe es mir gerade noch mal angehört und bin eigentlich sicher, dass er das war.
0: Nee.
1: Okay, dann noch mal reinhören.
0: Also, The Spirit of the Hawk, nee, ist es leider nicht. Nee, also könnte ungefähr die gleiche Zeit gewesen sein, aber ist es leider nicht. Sophia, ich wünsche dir einen tollen Nachmittag. Viel Spaß beim Laufen. Übertreib's
1: Danke.
0: Nicht. Und melde dich wieder. Beim nächsten Mal einfach.
1: Ja.
0: Okay.
1: Danke.
0: Supi, dann würde ich vorschlagen, wir hören noch mal ganz kurz rein hier in diesen Rückwärtssong. Und wer weiß, was das ist, der ruft jetzt an. 0721 20 16 300. Und die spannende Wartezeit überbrücken wir mit Coldplay.

0: Das ist die neue Welle mit diesem wunderschönen Song von Coldplay. Und wir haben heute eine härtere Nuss zu knacken in unserem Rückwärtsquiz, habe ich den Eindruck. Denn es ist noch nicht gelöst worden, dieses Lied hier. Ein Riesenhit, läuft ja auch heute noch regelmäßig bei uns im Radio. Wie heißt der und wer singt den? Das wollen wir herausfinden. Jetzt der dritte Kandidat an der Reihe, Dirk aus Stutensee-Büchig am Telefon. Dirk, was machst du gerade?
1: Hallo, ich bin auf dem Weg ins Thai-Studio zur Massage.
0: Ach, das klingt ja toll. Thai-Massage machst du und also du bist der, der die Massage bekommt.

0: kommt, nehme ich an, ja?
1: Richtig, genau, ja.
0: Und was passiert dann da? Was ist das besonders stark, besonders heavy irgendwie? Oder was ist das Besondere an der Thai-Massage? Wieso gehst du dahin?
1: Dann ist entspannt, du bist richtig relaxed und du kannst es zu dieser Physiotherapeutin sagen, wie du es haben willst. Normal, ein bisschen mittel, ein bisschen stärker. Und du kommst danach raus wie frisch geboren, ja? Keine Schmerzen mehr, keine Verspannung mehr. Und das gönne ich mir so ein, zwei Mal im Monat, ja.
0: Das ist ja, wie lange geht das?
1: Eine Stunde. Also du kannst buchen, eine halbe Stunde. Ich habe, mein Rekord liegt schon bei 3 Stunden am Stück. Das sind aber dann 2 Frauen. Da habe ich schon 2 Frauen gehabt, ja. Das war ich immer an Weihnachten. An Heiligabend gehe ich dann hin, ja. Sag so, ich buche 2 Monate vorher, sage ich Heiligabend, 3 Stunden, 2 Frauen. Und ja, dann mache ich das.
0: Wahnsinn. Okay, Thai-Massage, der Dirk, ein absoluter Profi. Dann wollen wir mal gucken, wie es denn so musikalisch aussieht. Wir sind ja auf der Suche nach der richtigen Antwort. Was tippst du denn?
1: Das ist Dario T.
0: Und wie heißt das Lied?
1: Das weiß ich nicht. Da komme ich nicht drauf. Ich habe es im Kopf, aber Dario T auf jeden Fall.
0: Okay, nun denn, also was mache ich denn jetzt? Lasse ich das jetzt gelten? Also ab morgen soll es ja wieder schöner werden. Was passiert denn dann draußen am Himmel?
1: Da kommt die Sonne, die Wolken verschwinden.
0: Und wie heißt das mit der Sonne auf Englisch? Wenn die Sonne aus Englisch, die englische Sonne, wie heißt die?
1: Sun.
0: Naja, Sun. Es reicht mir. Wir müssen ja auch an die nachfolgenden Sendungen denken. Also, Dirk.
1: Ich bin noch nicht ganz wach. Wie gesagt, ich habe Nachtschicht gehabt und bin jetzt vor einer Stunde aufgewacht.
0: In Ordnung. Du kriegst den halben Beutel von mir zugeschickt.
1: Super, vielen lieben Dank.
0: Ja, okay, das alles klar. Cool. Danke, Dirk. Bleib noch kurz am Telefon. Ich will das hier auch noch ganz kurz aufklären, weil wir hatten ja auch die Bettina dran vorhin, die gesagt hätte, das sei eine andere Band, Tritonal, mit dem Hey Mama Song. Das ist auch falsch, aber dieser Song, den wir gehört haben, Dario G, oder den wir gleich auch in voller Länge hören, Sunshine heißt er übrigens, das beruht auf einem alten Hit aus den 80ern, Live in a Northern Town von der Band Dream Academy, und das wurde einfach in den 90ern geklaut, gesampelt, gecovert. Das hier ist das Original. Und diese Antwort, die hätte ich natürlich auch gelten lassen, ne? Also, jetzt hier, das ist das, was wir gesucht haben.

0: von Dario G. Sunshine hieß der Song. Dario G. übrigens, denkt man ja bei dem Namen, könnte das nur eine Person sein, war aber eine ganze Band, ein Trio, die seit den 90ern in England aktiv waren, sich aber vor 2 Jahren aufgelöst haben. So, hier ist die neue Welle am Dienstagnachmittag, gleich die Nachrichten um 5 mit Svenja.
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20: Mit Svenja Sommer. Schönen guten Tag. Werden Autofahrer im großen Stil von den Tankstellen betrogen? Oder ist die 12-Uhr-Regel technisch wirklich so aufwendig? Laut einer Auswertung des Verbraucherdiensts mehrtanken.de verstößt fast jede 5. Tankstelle in Deutschland gegen die Regel, nur einmal am Tag, nämlich um 12 Uhr die Spritpreise zu erhöhen. Bis Mitte Mai sei das demnach in rund 17.000 Fällen passiert. Der Verband Freier Tankstellen jedoch sagt, die Datenübermittlung zum Kartellamt dauere zu lange, da könne es auch mal zu Verschiebungen kommen. Naja, vielleicht kauft ihr euch doch lieber ein E-Auto. Ab heute könnt ihr die neue staatliche Kaufprämie beantragen. Bis zu 6.000 Euro sind da im allerbesten Fall drin. Umweltminister Schneider hat das Portal freigeschaltet. Das gesamte Verfahren soll nämlich digital ablaufen. Und wie genau das funktioniert, wie ihr die Kaufprämie beantragt, das erfahrt ihr auf dieneuewelle.de und in der Neue Welle App. Für uns wird alles teurer, wir müssen sparen und die Politiker, die bekommen einfach so jedes Jahr mehr Gehalt. Naja, Union und SPD sind sich immerhin einig, dass das nicht ganz fair ist und dass die automatische Diätenerhöhung für Bundestagsabgeordnete in diesem Jahr ausgesetzt werden soll. Neue Welle-Reporter Ronny Thorau.
21: Man könne nicht bei Krankenversicherung, Rente und Pflege über Einsparungen diskutieren und sich gleichzeitig eine Diätenerhöhung von 500 Euro pro Monat genehmigen, so SPD-Generalsekretär Klüssendorf. Auch Unionsfraktionschef Spahn hatte sich offen gezeigt für einen Verzicht auf die anstehende automatische Diätenerhöhung zum 1. Juli. Er verstehe, dass Bürger, wenn sie verzichten müssten, das auch von Abgeordneten erwarteten, so Spahn. Die Diäten werden seit 2014 jedes Jahr angepasst, der allgemeinen Lohnentwicklung folgend, ähnlich wie die Rente.
20: Wir sprechen heute den ganzen Tag über die asiatische Hornisse, denn die wird immer mehr zum Problem in der Region. Daher sollten ihre Nester noch bis Ende des Monats entfernt werden, um eine Ausbreitung zu verlangsamen. Das tennisballgroße Nest richtet bei euch zu Hause erstmal nichts wirklich Schlimmes an.
5: Die asiatische Hornisse nistet sich ja vor allem auch manchmal in Hohlräumen ein, vor allem die Embryonalnester. Und letztendlich Materialschäden verursacht sie nicht großartig.
20: Aber die Hornissen gehen unseren Honigbienen an den Kragen, sagt Maximilian Wirzewski vom Karlsruher Gartenbauamt.
5: Die Imker sind davon schwer betroffen und in dem Zuge auch der Weinbau, da eben die Bienen fehlen. Und Bürger fühlen sich natürlich durch das Aufkommen der Hornissen extrem gestört, da diese auch aggressiv sein können und auch eine gewisse Stichgefahr besteht.
20: Die asiatische Hornisse ist ein Insektenfresser und kann pro Volk im Jahr bis zu 11 Kilo Insekten vertilgen. Wie ihr eine asiatische von einer heimischen Hornisse unterscheiden könnt, das erfahrt ihr auf dieneuewelle.de und natürlich in unserer App.
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0: Der Frühling kommt zurück, ab morgen wieder über 20 Grad, können wir die Heizung wieder ausmachen. Und dann am Wochenende, am Pfingstwochenende sogar bis zu 30 Grad.
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0: Aktuell haben wir noch einen Blitzer in Langensteinbach in der Wilferdinger Straße und in Baden-Baden in der Sinsheimer Straße. Habt ihr auch noch einen, dann meldet euch unter 0721 20 16 300.
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0: So, hier kommt das Verkehrsupdate. Wie sieht's denn aktuell aus? Feierabendverkehr. Läuft im Großen und Ganzen auf der Autobahn 5 gerade ein kleiner Stau Heidelberg Richtung Karlsruhe zwischen dem Waldorfer Kreuz und Kronau 5 Minuten mehr. Dann die Autobahn 8, das ist heute wieder mal kein Spaß da im Bereich Pforzheim in der Baustelle. Langsam sieht man ein Licht am Ende des Tunnels, das ist also Karlsruhe Richtung Stuttgart. Zwischen kurz vor Pforzheim West und Pforzheim Ost stockt der Verkehr nach einem Unfall in der Lärmschutzeinhausung. Aktuell 25 Minuten mehr und in Richtung Karlsruhe in der Gegenrichtung aktuell 10 Minuten mehr zwischen Heimsheim und Pforzheim Nord. Dann haben wir noch die B36 Karlsruhe Richtung Mannheim Höhe Eggenstein, 10 Minuten mehr an der B10 Krötzinger Tunnel Richtung Söllingen, 10 Minuten mehr und damit die B462 haben wir auch noch, gar genau in Richtung Gernsbach, 15 Minuten mehr.
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0: Svenja Sommer aus dem Neue Welle Newsroom ist jetzt die Svenja Sommer hier im Studio 4 bei der Neuen Welle. Und das ist aber auch ganz wichtig, dass du jetzt da bist, weil du hast jetzt hier nochmal alles in der Hand. Alle hören auf dich, denn es funktioniert folgendermaßen. Du erzählst jetzt noch eine weitere Meldung, die du bewusst nicht in deine Nachrichten mit reingenommen hast, dass du sie jetzt hier an dieser Stelle vorlesen kannst, weil alle anderen dazu dann die bestmöglich passende Musik raussuchen. Den Soundtrack zu deinen News. Um was geht's heute?
20: Es geht um Rosen, denn viele Städte in der Region haben ja einen offiziellen Zusatznamen. Also Bühl ist die Zwetschgenstadt, Hügelsheim das Spargeldorf, so richtig mit Zusatz auf den gelben Ortsschildern. Und Freudenstadt will jetzt offizielle Rosenstadt werden. Der Verein der Schwarzwälder Rosenfreunde, der hat die Bewerbung bereits eingereicht. Eine Bedingung für die offizielle Anerkennung als Rosenstadt ist auch schon erfüllt. Freudenstadt ist nämlich jetzt Mitglied der Deutschen Rosengesellschaft und es gibt den Freudenstädter Rosenweg, an dessen Wegesrand mehr als 2.500 verschiedene Rosenarten wachsen und blühen. Außerdem wurde direkt in der Freudenstädter Innenstadt am unteren Marktplatz ein 60 Quadratmeter großes Rosenbeet angelegt. Also die geben wirklich alles, die Freudenstädter.
0: Und jetzt brauchen sie noch die passende Musik. Welchen Song sollen wir zu dieser Meldung spielen? Was passt dazu, zu dem Antrag, dass Freudenstadt gerne die Rosenstadt werden möchte? Ihr habt's in der Hand, sagt's uns unter 0721 20 16 300. Welches Lied passt am besten?
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1: Freudenstadt möchte gerne die offizielle Rosenstadt werden und hat dazu auch schon eine Bewerbung eingereicht. Das ist heute unser Thema, zu dem ihr uns die passende Musik geschickt habt für unseren Song des Tages. Svenja, wäre Freudenstadt denn dann die einzige Rosenstadt in Baden-Württemberg?
2: Nee, tatsächlich gibt es schon eine, und zwar ist Baden-Baden auch offiziell Rosenstadt. Die Kurstadt, wie wir so sagen, ist bekannt für ihren alljährlichen Rosen-Neuheiten-Wettbewerb. Der hat den Titel auch eingebracht. Und das sei auch der Unterschied zu Freudenstadt, sagt Freudenstadts Oberbürgermeister Adrian Sonder. Während Baden-Baden sich auf Züchtungen der Rosen konzentriert, stehe Freudenstadt vor allem für Wildrosen und historische Sorten. Und ja, eine Rosenstadt mehr oder weniger in der Region kann ja nicht schaden.
1: Für mich ist Freudenstadt die Stadt der Freude. Das sollten sie doch lieber machen. Wir haben euch gefragt, welcher Song soll denn hier zu diesem Thema jetzt laufen? Und oh, es gibt wahnsinnig viele Rosensongs und ihr habt sie alle vorgeschlagen. Deswegen war ganz schnell hier der Schnelldurchlauf. Thomas wünscht sich Hubert K. mit Rosemarie. Tanja und Volker hätten gerne Bette Midler mit The Rose. Ach, das wäre schön gewesen. Amelie wünscht Semino Rossi, Rot sind die Rosen. Vanessa, Thomas und Doro hätten gerne Kiss from a Rose von Seal. Marcel, Nicole, Sven, Where the Wild Roses Grow, Kylie Minogue und Nick Cave. Schneggy Maus und Frank und Kevin wünschen sich Rammstein mit Rosenrot. Frau Bieber, Heike, Robert, Bewitz, Miki, Divi, und mir, für mich soll's rote Rosen regnen von Hildegard Knef. Ha, knapp vorbei, hat's nicht geschafft. Stefan hätte gerne Rosenstolz, das bin ich. Tobi und Chris sagen Guns N' Roses mit Paradise City. Da sind die Rosen im Bandnamen und dann ist Freudenstadt dann eben die Paradise City für alle Rosenfans. Niklas wünscht sich Dankeschön mit roten Rosen von Andreas Hauf. Emil hätte gerne rote Rosen von Andrea Berg. Karin wünscht sich Roses Are Red von Aqua. Sascha, Miley Cyrus mit Flowers. Yvonne, Roses of Red von der Kelly Family. Lorena, Coming Up Roses von Harry Styles. Parima Rose von Serge Reggiani. Der Wunsch von Ute. Vicky und ihre Fahrschülerin hätten gerne Alligator. Willst du mit mir Drogen nehmen? Dann wird's rote Rosen regnen. Und Markus aus Bretten sagt extra breit, für dich soll's rote Rosen regnen. Also diese Version hier. Das Cover von Hildegard Knef. Da fragt ihr euch, welcher Song denn da wohl gewonnen hat? Was bleibt denn da noch übrig? Ich sag's euch. Tanja, Tatjana, Bettina, Madres, Thomas, Beate, Emily, Caro, Henning und Conny sagen, Bed of Roses von Bon Jovi wäre der perfekte Song für diese Meldung.

0: Ihr alle kennt das ja, es gibt immer wieder diese verschiedensten Namenszusätze, wie zum Beispiel bei Bühl die Zwetschgenstadt oder bei Hügelsheim das Spargeldorf, Mannheim die Universitätsstadt und Freudenstadt hätte sowas jetzt auch gerne. Was die sich da gerade überlegt haben, das sagt euch Sven ja gleich in den Regionalnachrichten und direkt danach dann Musik, unter anderem von Ausdies. Ist ja immer für jeden Geschmack was mit dabei. Linkin Park kriegt ihr auch noch, falls ihr mehr so auf die Gitarrenmusik steht. Und was fürs Herz gibt's von Eros Ramazzotti gleich.
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7: Mit Svenja Sommer. Schönen guten Tag. Wer macht denn bitte sowas? In Herxheim in der Südpfalz hat jemand drei Kätzchen ausgesetzt. Die Kleinen wurden eingesperrt in einer Box an der Straße zwischen Herxheim und Hatzenbühl gefunden. Mittlerweile sind sie im Tierheim, den Kätzchen geht soweit auch gut. Vom Besitzer fehlt allerdings jede Spur. Bühl ist die Zwetschgenstadt, Hügelsheim das Spargeldorf und Freudenstadt will jetzt offizielle Rosenstadt werden. Oberbürgermeister Adrian Sonder begrüßt die Initiative des Vereins der Schwarzwälder Rosenfreunde, der die Bewerbung auch schon eingereicht hat. Am unteren Marktplatz ist auch schon ein großes Rosenbeet angelegt und es gibt ja auch den Rosenweg in Freudenstadt. Allerdings gibt's auch schon eine andere Rosenstadt in der Region. Welche das ist, das erfahrt ihr auf dieneuewelle.de und in der Neue Welle App.
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0: Ab morgen wieder über 20 Grad und am Wochenende vielleicht sogar über 30 Grad. Das ist das Programm vom Wetter für die nächsten Tage.
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0: Aktuell haben wir noch einen Blitzer in Langensteinbach in der Wilferdinger Straße. Und falls ihr auch noch einen entdeckt habt, dann meldet euch gerne bei uns unter 0721 20 16 300.
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0: So, wie sieht's denn aus auf der Autobahn 8 hier im Baustellenbereich bei Pforzheim? Da gab's ja vorhin einen Unfall und so langsam löst sich das alles wieder auf, aber es gibt immer noch Stau. Das ist Karlsruhe Richtung Stuttgart zwischen Pforzheim West und Pforzheim Ost. Aktuell 20 Minuten mehr in der Gegenrichtung Stuttgart-Karlsruhe zwischen Heimsheim und Pforzheim Nord. 15 Minuten mehr. Die Pforzheimer Innenstadt ist leider auch komplett überfüllt, also es lohnt sich wahrscheinlich nicht von der Autobahn abzufahren, denn wahrscheinlich braucht ihr dann länger, wenn ihr versucht, durch die Stadt durchzukommen. Was haben wir sonst noch? Aktuell klemmt es noch auf der B36 Karlsruhe in Richtung Mannheim. Und zwar Höhe Eggenstein, ein Stau von circa 10 Minuten mehr. Auf der B10 Grötzinger Tunnel Richtung Sollingen auch hier 10 Minuten mehr. Und an der B462, gar genau Richtung Gernsbach, 10 Minuten mehr.
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0: Vor zwei Wochen haben wir angefangen, euch zu fragen, wo gibt's denn im Neue Welle Sendegebiet die beste Hochzeitslocation, also der schönste Veranstaltungsort für so eine richtig große Hochzeitsfeier. Und ihr habt uns ganz viele tolle Vorschläge geschickt, die wir alle gesammelt und auch gezählt haben. Und die 10 meistgenannten, die haben wir jetzt zu einer Top 10 zusammengefasst. Und da könnt ihr nochmal abstimmen auf www.dieneuewelle.de. um so herauszufinden, welches denn am Ende wirklich die schönste Hochzeitslocation im ganzen Neue Welle-Land ist. Gleich wollen wir mal nach Ettlingen schauen. Da gibt's die Ideenspinnerei. Die wurde auch sehr häufig von euch vorgeschlagen, ist also auch in der Top 10 gelandet. Und was die Ideenspinnerei so besonders macht, das checken wir ab in 10 Minuten.
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0: Jawohl, hier ist die neue Welle am Dienstag. Und ja, wir haben euch in den letzten zwei Wochen ja gefragt, welches ist denn die schönste Hochzeitslocation in unserem Sendegebiet, also in Baden-Württemberg und der Südpfalz. Und ihr habt uns ganz viele Vorschläge geschickt. Die haben wir alle gesammelt, wir haben sie gezählt und wir haben das auch ausgewertet. Und die 10 meist von euch genannten Hochzeitslocations, die haben wir jetzt in eine Top 10 gepackt. Und jetzt könnt ihr abstimmen über dieneuewelle.de.
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0: Genau, und jetzt schauen wir uns ja diese Top 10 mal etwas genauer an. Und zwar gibt's da unter anderem auch die Ideenspinnerei in Ettlingen. Und mit dem Chef da, Dennis Hackemer, haben wir gesprochen und wir haben ihn mal gefragt, wieso glaubt er denn, dass er es mit der Ideenspinnerei in die Top 10 geschafft hat?
2: Ich glaube, unser größter Benefit ist, dass wir nicht zu groß, wir sind nicht zu klein. Wir liegen sehr schön direkt an der Alp. Ja, wir haben alles praktisch zentral an einem Ort und werden immer exklusiv auch gebucht. Also bei uns finden keine 2 Hochzeiten statt.
0: Beschreib doch mal, wie sieht das denn so aus, innen drinnen, in der Ideenspinnerei?
2: Das Interieur oder der Style der Location, wir sind eher so industriell und neutral gehalten. Wir haben ein schönes Foyer, wo bei Hochzeiten öfters das Buffet auch aufgebaut wird. Wir hätten einen extra Raum zur Verfügung für Styling oder wenn viele Kinder da sind. Dann natürlich unser großer Raum mit einer wunderschönen Bartheke in schwarz-matt gehalten. Eine kleine Bühne ist vor Ort. Unser schöner Außenbereich natürlich, direkt an der Alp.
0: Schaut euch die Top 10 mal an auf unserer Internetseite oder auch in der kostenlosen Neue Welle App. Und wenn es da eine Location gibt, wo ihr auch schon mal wart und ihr sagt, ja, das war spitze, dann klickt ihr da drauf, vergebt schön eure Punkte und dann wissen wir am übernächsten Freitag, also Freitag nächste Woche, am 29. Mai um 12 Uhr, welches denn wirklich die schönste Hochzeitslocation im ganzen Neue Welle Land ist.
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0: Ihr habt euch für die neue Welle entschieden, Svenja Sommer und ich. Wir finden das sehr gut.
1: Auf jeden Fall.
0: Vielen Dank, dass ihr bei uns seid, Svenja. Du machst gleich wieder deine News um 18 Uhr und da hast du gute Nachrichten für alle, die sich dieses Jahr ein E-Auto gekauft haben oder vorhaben, sich eins zu kaufen.
1: Ja, wer die neue Kaufprämie für Elektroautos nutzen will, der kann die staatliche Unterstützung seit heute online beantragen. Bundesumweltminister Schneider hat das Förderportal heute Vormittag freigeschalten. Bis zu 6.000 Euro könnt ihr da im allerbesten Fall bekommen. Allerdings hängt die Summe vom Einkommen und Familienstand ab. Wie ihr diese Kaufprämie für E-Autos letztlich beantragt, das erfahrt ihr in den News um 18 Uhr.
0: Und danach hört ihr dann Musik von Olivia Rodrigo. Und zwar ein Song, der richtig Lust auf Feierabend macht. Good for you. Also man kann sagen, erst gute Nachrichten mit Svenja und dann gute Musik mit Olivia.
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1: Mit Svenja Sommer. Schönen guten Tag. Wenn ihr euch dieses Jahr ein E-Auto gekauft habt oder noch vorhabt, eins zu kaufen, dann gibt's Geld vom Staat. Seit heute könnt ihr die Kaufprämie beantragen und wie das funktioniert, sagt euch Neue Welle-Reporterin Ursula Winkler.
8: Erstmal brauchen die Interessierten eine Bund-ID, mit der sie sich bei den Behörden ausweisen können, denn der Antrag wird online gestellt. In dem Portal können dann die nötigen Nachweise hochgeladen werden. Neben reinen E-Autos werden auch die mit Reichweitenverlängerung und bestimmte Plug-in-Hybride gefördert. Es winken bis zu 6.000 Euro Prämie. Wie hoch der staatliche Zuschuss im Einzelnen ist, hängt von Fahrzeug, Einkommen und Familiengröße ab. 3 Milliarden Euro sind insgesamt im Fördertopf. Das Umweltministerium rechnet damit, dass die Mittel für die nächsten 2 Jahre reichen.
1: Wie ihr so einen Förderantrag stellt, erfahrt ihr auch auf dieneuewelle.de. Werden Autofahrer im großen Stil von den Tankstellen betrogen? In tausendfachen Fällen sollen Tankstellen die 12-Uhr-Regel missachtet haben, also nur einmal am Tag die Spritpreise erhöhen. Aber das klappt wohl nicht, wie aus einer Analyse des Verbraucherdiensts Mehr Tanken hervorgeht. Neue Welle-Reporterin Fiona Reinhardt.
9: Fast jede 5. Tankstelle soll laut dieser Auswertung gegen die 12-Uhr-Regel verstoßen haben. Die meisten Verstöße wurden in Bayern festgestellt. In Berlin sei die Quote am niedrigsten. Der Bundesverband Freier Tankstellen nimmt Tankstellenbetreiber in Schutz. Der Prozess von der Preisänderung bis hin zur Datenübermittlung ans Kartellamt sei lang und verschiedene Faktoren könnten dazu führen, dass eine Preisänderung erst verzögert übermittelt wird.
1: Die Zeit drängt. Die asiatische Hornisse breitet sich auch bei uns in der Region rasend schnell aus. Sie vermehrt sich jedes Jahr ums Fünffache. Und daher sollten noch bis Ende diesen Monats ihre Nester entfernt werden. Die sehen von der Form meist aus wie ein Tennisball und hängen im Schuppen oder auch in Sträuchern. Das Nest könnt ihr von einem Profi entfernen lassen oder auch selbst wegmachen. Das geht eigentlich problemlos. Und?
10: Auf jeden Fall melden. Also es gibt eine Meldeplattform. Eigentlich könnte man auch versuchen, sie zu fangen. Aber das sollte man nur dann machen, wenn man es kann. Denn sie können natürlich stechen, diese Tiere. Und dann ist es aber auch wichtig, dass schnell gemeldet wird. Denn das könnte noch reichen, um an der Stelle, wo die Tiere aufgetaucht sind, auch die Nester zu finden.
1: Sagt Martin Glatt vom NABU. Den Link zur Meldeplattform findet ihr auf dieneuewelle.de und natürlich in der Neue Welle App.
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0: Bis Donnerstag sind zwar immer noch ein paar Wolken unterwegs, die sich dann auch mal vor die Sonne schieben, aber die Temperaturen ab morgen endlich wieder über 20 Grad. Und ab Freitag kommt dann sogar schon mal der Sommer vorbei mit Werten von bis zu 30 Grad.
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0: Aktuell habe ich hier keinen Blitzer mehr. Falls ihr noch einen habt, meldet euch bitte kurz unter 0721 20 16 300. Danke.
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0: So, wie schaut's denn aus? Aktuell läuft's überall auf der A5. Habe ich keine Probleme. Genau, ja, da ist alles in Ordnung. Aber auf der Autobahn 8 Karlsruhe in Richtung Stuttgart zwischen Pforzheim West und Pforzheim Ost nach einem Unfall immer noch Stau hier, immer noch 25 Minuten mehr. Auch in der Gegenrichtung stockt der Verkehr Stuttgart Richtung Karlsruhe zwischen Heimsheim und Pforzheim Nord aktuell circa 10 Minuten mehr. B10 Grötzinger Tunnel Richtung Söllingen aktuell 10 Minuten mehr und auf der B462 gar genau Richtung Gernsbach. Das entspannt sich hier auch langsam wieder. Da sind wir aktuell noch bei 5 Minuten und damit sind wir durch.
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0: Ich glaube, jeder von uns kennt dieses Gefühl. Irgendwann abends setzt man sich auf die Couch, macht den Fernseher an, sieht, dass da nichts kommt. Dann switcht man um auf die großen Streaming-Plattformen und wird quasi erschlagen von einem riesigen Angebot. 1000 Serien, 1000 Filme, die man sich da jederzeit angucken kann. Aber man weiß manchmal gar nicht mehr, was man sich da angucken soll. Aber dafür gibt's bei uns den Streaming-Tipp. Carlotta hat immer ein Auge auf die neuesten Serientrends. Und da erzählt sie uns gleich von einer neuen Reihe, die heißt Off Campus, die momentan in Deutschland super erfolgreich ist. Alle gucken das, alle sprechen drüber. Und um was es in Off Campus geht, das erfahrt ihr gleich in circa 10 Minuten. Vorher gibt's Musik von Olivia Rodrigo. Good for you.

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1: Ah, Carlotta hat heute mal was ganz Romantisches für euch. Eine Serie, die momentan in Deutschland sehr erfolgreich ist, sehr viel geschaut wird. Sie heißt Off Campus. Ist in den Streaming-Charts gerade auf Platz 2. Carlotta, um was geht's da?
2: Im Mittelpunkt stehen Hannah und Garrett. Hannah studiert Musik, ist eher zurückhaltend und hat eigentlich einen anderen Jungen im Kopf. Garrett ist Eishockeyspieler, ziemlich beliebt auf dem Campus. Aber im Studium, da läuft es bei ihm gerade nicht rund. Also machen die beiden einen Deal. Hannah hilft ihm beim Lernen und Garrett sorgt dafür, dass sie bei ihrem Schwarm besser ankommt. Das ist eine ganz klassische Geschichte. Ihr ahnt es schon, Gegensätze ziehen sich hier an, beziehungsweise aus. Denn irgendwann wird aus dieser Abmachung mehr. Aber wahrscheinlich ist genau das auch der Grund, warum Off-Campus so gut funktioniert. Wenn sich zwei Menschen verlieben, dann schauen wir da einfach gerne zu. Das weckt ja auch immer so ein bisschen die eigenen Frühlingsgefühle. Die Serie basiert auf den sehr beliebten Romanen von Al Kennedy, also bringt schon mal eine große Fanbase mit und sie kann dieses Wohlfühl-Romance-Ding einfach sehr, sehr gut. Schöne Menschen und viel Herzklopfen, aber auch ein paar ernstere Themen im Hintergrund. Wer also Lust hat auf eine romantische Serie, die nicht zu kompliziert ist und so ein bisschen an Maxton Hall erinnert, der ist hier ziemlich richtig. Off Campus ist keine große Überraschung, sondern liefert genau das, was die Fans in diesem Genre suchen. Eine schöne Wohlfühlserie mit Suchtpotenzial.
1: Das ist immer das Schöne hier am Streaming-Tipp. Manchmal weiß man genau, was man sich danach anguckt und manchmal weiß man dann auch, wovon man lieber die Finger lässt. Aber vielleicht findet ihr das ja interessant. Eine schöne romantische Liebesgeschichte läuft bei Prime Video und heißt Off Campus.

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0: Abend, kurz vor 6:30. Hier ist die neue Welle. Es hört und hört nicht auf. Immer wieder gibt es richtig fiese Trickbetrügereien. Diesmal hat es eine arme, alte, wehrlose Frau in Karlsruhe erwischt. Sie wurde gnadenlos abgezockt. Mit welcher Masche das passiert ist, sagt euch Svenja gleich in ihren Regionalnachrichten. Die gibt's wie immer um halb sieben. Und danach dann unter anderem auch Musik von Mickey Chan. So, den Song Colorado haben wir für euch. Außerdem noch Sia, Lil Nas X und Tom Jones zusammen mit Moose T, Sexborn, auch dabei.
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10: Mit Svenja Sommer, schönen guten Tag. Es gibt gute Nachrichten für alle, die in Rastatt abends gern mal länger im Biergarten oder der Terrasse ihres Lieblingslokals sitzen. Die Stadt Rastatt hat jetzt für den Sommer wieder die Außenbewirtung verlängert. Sprich, die Gastronomen dürfen ab sofort eine Stunde länger bis 23 Uhr draußen bedienen, sonntags bis 22 Uhr. Betrüger werden leider nie müde. In Karlsruhe ist eine Seniorin jetzt auf falsche Bankmitarbeiter reingefallen. Im Glauben, tatsächlich mit ihrer Bank gesprochen zu haben, hat die Frau an ihrer Wohnungstür ihre Bankkarte samt PIN, Bargeld und persönliche Dokumente an einen unbekannten Abholer übergeben. Und noch bevor die Seniorin den Betrug überhaupt bemerkt hat, hatten die Täter bereits mehrere tausend Euro von ihrem Konto abgehoben. Bitte warnt eure Eltern und Großeltern immer wieder vor solchen Telefonbetrügern. Die Bank würde niemals jemanden vorbeischicken, um etwa die Bankkarte oder PIN abzuholen. Eine Beschreibung des Geldabholers findet ihr auf dieneuewelle.de und in der Neue Welle App.
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0: Bis Donnerstag schieben sich zwar immer wieder ein paar Wolken vor die Sonne, aber die Temperaturen gehen trotzdem endlich wieder über 20 Grad. Ab Freitag wird's dann sogar noch besser. Dann meldet sich der Sommer zum ersten Mal mit Werten von bis zu 30 Grad.
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0: Doreen meldet einen Blitzer auf der B462 Höhe McDonaldsbrücke Richtung Gaggenau. Und falls ihr auch noch einen gesehen habt, dann ruft mich an oder schickt mir eine WhatsApp, wie die Doreen das auch gemacht hat, unter 0721 20 16 300.
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0: Da haben wir aktuell noch Stau auf der Autobahn 8 Karlsruhe Richtung Stuttgart. 10 Minuten mehr zwischen Pforzheim West und Pforzheim Ost. Und in der Gegenrichtung genau das gleiche. Stuttgart Richtung Karlsruhe zwischen Heimsheim und Pforzheim Nord. 10 Minuten mehr.
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0: Am Donnerstag startet in den Kinos ein neuer Star Wars Film, der Mandalorianer und Grogu. Und auch wenn es in den letzten Jahren super viele neue Star Wars Geschichten gab, dass ein richtig großer Film in den Kinos lief, das ist tatsächlich schon etwas länger her. Wann der letzte Star Wars Film in den Kinos war und ob der neue gut ist, das wollen wir besprechen. Nach drei Songs und einer dieser drei Songs kommt für den

0: Das ist die neue Welle am Dienstagabend. Übermorgen am Donnerstag startet ein neuer Star Wars Film in den deutschen Kinos. Und unser dpa-Kollege Ronny Thorau, der hat ein paar wichtige Hintergrundinformationen für euch.
1: Wir alle kennen die Geschichten.
2: Gefühlt gibt's ja heute Star Wars überall, aber im Kino ist der letzte neue Film tatsächlich vor Corona gelaufen. Das hatte auch damit zu tun, dass jedes Jahr ein neuer Star Wars Film vielen Fans doch etwas zu viel wurde und Disney umdenken musste.
3: Das ist der Weg.
2: Den Neustart im Kino nach 7 Jahren sollen nun The Mandalorian und Grogu einläuten. Die Publikumslieblinge aus der Star Wars Streaming-Serie The Mandalorian.
4: Bevor es losgeht, überprüfst du deine Rüstung.
2: Fans der Serie könnte der Film etwas zu einseitig kampfbetont sein, mit etwas wenigen Charakteren und Handlungsfäden aus der Serie. Und auch eher selten diesen wunderbar reduzierten, ruhigen Momenten, die Stärke der Serie sind.
4: Alles in Ordnung?
0: Möge die Popcornmaschine mit euch sein. Am Donnerstag ist es endlich soweit. Der Mandalorianer und Grogu, das ist dieser kleine grüne Baby-Yoda, dann endlich auch auf der großen Leinwand.

0: Es ist Dienstagabend, es ist kurz vor sieben, hier ist die neue Welle, gleich mit Musik von Ray Dalton. Da haben wir den Song In My Bones. Und Ray Dalton ist ja unser Lieblingsmensch in dieser Woche. Das heißt, wir hören ihn jeden Abend, immer um 7:15 und wir sprechen immer über ihn und schauen mal genau hin, wo kommt er eigentlich her, wie fing seine Karriere an, das wollen wir klären gleich um 19:15.
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12: Ich bin Dirk Zeitler. Der US-General und NATO-Oberbefehlshaber Grinkewitsch hat bestätigt, dass die Vereinigten Staaten vorerst keine weitreichenden Mittelstreckenwaffen in Deutschland stationieren werden. Die zuvor geplante Verlegung eines sogenannten Long-Range-Fires-Bataillon werde nicht beginnen, sagte der US-General. Eine Abmachung hatte eigentlich vorgesehen, dass die USA von 2026 an in Deutschland wieder Mittelstreckenwaffen mit konventionellen Sprengköpfen stationieren, die weit bis nach Russland reichen. Fast jede fünfte Tankstelle in Deutschland verstößt gegen die 12-Uhr-Regel. Das hat eine Untersuchung des Verbraucherdienstes Mehr Tanken ergeben. Die Spritpreise dürfen seit April nur noch einmal am Tag erhöht werden. Sinken können sie dagegen immer.
13: Gut 15.000 Tankstellen gibt es in Deutschland. 3.000 davon haben die Preise zu unerlaubten Zeiten angehoben. Am häufigsten in Bayern, am seltensten in Berlin. Ein etabliertes System, mit dem Abweichungen von der 12-Uhr-Regel sanktioniert werden könnten, gibt es nicht. Das Kartellamt hat nach eigenen Angaben noch nicht einmal aus allen Bundesländern die Info, welche Landesbehörde überhaupt zuständig wäre. Die Tankstellenbranche sagt, Regelverstöße seien nicht mutwillig. Preisänderungen an der Zapfsäule kämen nicht auf Knopfdruck, sondern durch ein komplexes Berechnungssystem, das technisch bedingt auch mal länger brauche. Thomas Bleskin, Nachrichtenredaktion.
12: 2 Wochen nach seinem Transport Richtung Nordsee wurde der als Timi bekannte Buckelwal tot vor der dänischen Insel Anholt entdeckt. Der Kadaver soll nun doch untersucht werden.
14: Der Wal liegt an einem gut besuchten Strand im flachen Wasser, schreibt die dänische Umweltbehörde. Wenn man sich Strömung und Wasserstand dort ansieht, ist es demnach sehr wahrscheinlich, dass er ohne Zutun dort liegen bleibt. Dann allerdings fürchten die Dänen, könnte er Badegäste und Einheimische stören. Deshalb soll der Kadaver nun doch geborgen werden und nicht nur das. Die Dänen wollen ihn nach Möglichkeit auch obduzieren und Proben für die Forschung entnehmen. Aus Skandinavien, Julia Weschenbach.
12: Wenige Tage nach US-Präsident Trump ist Kreml-Chef Putin zu einem Besuch in China eingetroffen. Putin sagte in einem vor der Abreise aufgenommenen Video, er freue sich erneut, China zu besuchen. China ist der wichtigste Handelspartner für Russland.
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15: Bis Donnerstag schieben sich zwar immer wieder ein paar Wolken vor die Sonne, aber die Temperaturen gehen trotzdem endlich wieder über 20 Grad. Ab Freitag wird es dann sogar noch besser. Dann meldet sich der Sommer zum ersten Mal mit Werten von bis zu 30 Grad.
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15: Doreen und Christian haben noch einen Blitzer entdeckt, und zwar an der B462 Rastatt Richtung Gaggenau Höhe Unimog-Museum. Habt ihr auch noch was gesehen? Meldet das bei uns gerne unter 0721 2016 300 per Telefon oder auch per WhatsApp.
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15: Auf der Autobahn 8 haben wir immer noch ein bisschen Stau im Baustellenbereich bei Pforzheim. Einmal in Richtung Stuttgart, ja, da sind so circa 10 Minuten mehr, und in Richtung Karlsruhe circa 5 Minuten mehr. Aber das sind aktuell auch die letzten beiden Meldungen. Fahrt vorsichtig und kommt gut an.
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15: Und jetzt auch mit Alvaro Soler, Te Imaginaba.

0: haben.
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0: ist in dieser Woche Ray Dalton. Und dazu begrüßen wir jetzt die Carlotta bei uns im Studio. Hallöle. Die hat nämlich ganz viele Infos über ihn. Fangen wir doch mal ganz vorne an. Wo kommt der her, der Ray Dalton?
2: Ray Dalton wurde am 10. Mai 1990 in Seattle geboren, ist also gerade 36 Jahre alt geworden. Mit dem Singen, da hat er schon früh in der Schule angefangen, und zwar im Alter von nur 6 Jahren. Sein Musiklehrer hat ihn dabei immer unterstützt und ihn auch an einen Kinderchor vermittelt. Und das hat ihm großen Spaß gemacht, da er schon immer viel Musik gehört hat. Erst viel Fleetwood Mac, dann in seiner Highschool-Zeit auch Missy Elliott, Amy Winehouse oder Kanye West. Und auch das im Chor singen war immer sehr wichtig für ihn. Sogar nachdem er mit Macklemore schon Platz 1 in den amerikanischen Charts erreicht hatte, blieb er immer noch Teil des großen Gospelchors für Erwachsene in Seattle. Neben dem Singen spielt er aber auch sehr gut Tennis. Vor seinem Durchbruch hat er eine Zeit lang als Tennislehrer gearbeitet.
0: Okay, den großen Nummer 1-Hit mit Macklemore, den haben wir ja gestern gehört. Mhm. Und deswegen gibt's heute einen Solo-Song von Ray Dalton. Und zwar In My Bones.

0: diesem Song geht's hier gleich weiter bei der neuen Welle im Feierabendprogramm am Dienstagabend. Den Rückwärtssalto vom Flügel, den müsst ihr aber selber machen, den gibt's nicht dazu. Benson Boone mit Beautiful Things ist gleich der erste Song nach unseren Regionalnachrichten um 13:30.
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7: Mit Svenja Sommer. Schönen guten Tag. Riesenaufwand für gar nicht mal so viel Beute. In Mühlacker Lomasheim sind Unbekannte in eine soziale Einrichtung eingebrochen und haben dort einen Tresor aus der Wand gehebelt und mitgenommen. In dem Tresor war ein niedriger, vierstelliger Bargeldbetrag, aber natürlich trotzdem ärgerlich, gerade für eine soziale Einrichtung. In Baden-Württemberg stehen die Pfingstferien vor der Tür. Viele von euch verreisen vielleicht auch mit dem Flugzeug. Und daher wird's ziemlich voll werden an den Flughäfen Karlsruhe, Baden-Baden, Frankfurt und Stuttgart. Allein in der Landeshauptstadt werden 500.000 Fluggäste in den Pfingstferien erwartet. Und damit der Stress nicht schon vor dem Urlaub beginnt, geben die Flughäfen euch einige Tipps mit auf den Weg zu Anreise, Gepäckabgabe und Co. Ihr könnt alles nachlesen auf dieneuewelle.de und natürlich in der Neue Welle App.
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0: Bis Donnerstag schieben sich zwar immer wieder ein paar Wolken vor die Sonne, aber die Temperaturen gehen trotzdem endlich wieder über 20 Grad. Ab Freitag wird es dann sogar noch besser. Dann meldet sich der Sommer zum ersten Mal mit Werten von bis zu 30 Grad.
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0: Am 19.05.1999, also heute genau vor 27 Jahren, standen die Backstreet Boys auf Platz 1 der deutschen Singlecharts. Mit welchem Song sie das geschafft haben und was heute vor 27 Jahren noch so los war in der Welt, das begutäugen wir gleich in unserer Chartzeitreise. In circa 10 Minuten machen wir das. Vorher dieser Wahnsinnssong von Benson Boone. Beautiful Things.

0: Carly Rae Jepsen mit Call Me Maybe hier am Dienstag.
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2: Heute, der 19. Mai 1999.
3: Wir springen zurück in einen Mittwoch, der noch keine Vorfreude auf den Sommer machte. Karlsruhe 17 Grad, Stuttgart auch 17, Freudenstadt 16 und vielerorts Wolken und Regen. Die Jacken verschwinden noch nicht ganz im Schrank und auch in Europa ist die Lage stürmisch und grau. Der Kosovo-Krieg läuft, die NATO setzt ihre Luftangriffe fort und Bundeskanzler Gerhard Schröder zeigt sich in der Tagesschau vorsichtig optimistisch, dass die aktuelle NATO-Strategie Wirkung zeigt.
4: Sie werden verstanden haben, meine Damen und Herren, dass ich, was die politische Lösung angeht, hoffnungsvoller bin, als ich das vor einer Woche gewesen bin.
5: Es gäbe zwar noch keinen Grund zum Jubeln, aber die Doppelstrategie Bomben und Verhandeln zeige in Belgrad Wirkung.
3: Gleichzeitig schaut die Popkultur an diesem Tag ganz woanders hin. In den USA startet Star Wars Episode 1, die dunkle Bedrohung, der erste neue Star Wars Film seit 16 Jahren. In Deutschland müssen die Fans zwar noch bis August warten, aber der Hype ist längst da. Überall sind Lichtschwerter, es herrscht pure Vorfreude.
2: Und im Radio, da gehört die Woche ganz klar fünf Jungs aus Amerika. Die Backstreet Boys sind 1999 nicht einfach nur eine Band. Sie sind ein Pop-Phänomen. Bravo-Poster an der Wand, CD-Singles im Regal, Musikvideos auf Viva und MTV. Ja, und überall nur diese eine Frage. Nick, Brian, AJ, Kevin oder Howie? Die Backstreet Boys sind in dieser Maiwoche 1999 direkt auf Platz 1 der offiziellen deutschen Singlecharts eingestiegen. I Want It That Way bleibt zwei Wochen ganz oben. Geschrieben und produziert von Hitgranate Max Martin. Ihm verdanken wir auch diesen Ohrwurm und wünschen euch jetzt ganz viel Spaß damit. Hier ist die Nummer 1 des Tages, die Backstreet Boys mit I Want It That Way.
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4: Ich bin Dirk Zeigler. Gerade erst war US-Präsident Trump in Peking, nun ist Kreml-Chef Putin zu einem Besuch in China eingetroffen. Moskau hat große Erwartungen an die Gespräche mit Chinas Staatschef Xi.
5: Wenige Tage nach dem Besuch von Donald Trump empfängt China mit Putin den nächsten Staatschef einer Großmacht. Bei den Gesprächen mit Parteichef Xi Jinping wird es vor allem um die enge Partnerschaft beider Länder gehen. Auch die Kriege in der Ukraine und im Nahen Osten dürften Thema sein. Russland will zudem über neue Gaslieferungen nach China sprechen. In Peking wird die schnelle Abfolge der Besuche auch als Aufwertung gesehen. Peking kann zeigen, an China kommt in der Weltpolitik kaum noch jemand vorbei. Aus Shenzhen, Jörn Petring.
4: Der US-General und NATO-Oberbefehlshaber Grinkevich hat bestätigt, dass die Vereinigten Staaten vorerst keine weitreichenden Mittelstreckenwaffen in Deutschland stationieren werden. Die zuvor geplante Verlegung eines sogenannten Long-Range-Fires-Bataillon werde nicht beginnen, sagte der US-General. Eine Abmachung hatte eigentlich vorgesehen, dass die USA von 2026 an in Deutschland wieder Mittelstreckenwaffen mit konventionellen Sprengköpfen stationieren, die weit bis nach Russland reichen. Fast jede fünfte Tankstelle in Deutschland verstößt gegen die 12-Uhr-Regel. Das hat eine Untersuchung des Verbraucherdienstes Mehr Tanken ergeben. Die Spritpreise dürfen seit April nur noch einmal am Tag erhöht werden. Sinken können sie dagegen immer.
6: Gut 15.000 Tankstellen gibt es in Deutschland. 3.000 davon haben die Preise zu unerlaubten Zeiten angehoben. Am häufigsten in Bayern, am seltensten in Berlin. Ein etabliertes System, mit dem Abweichungen von der 12-Uhr-Regel sanktioniert werden könnten, gibt es nicht. Das Kartellamt hat nach eigenen Angaben noch nicht einmal aus allen Bundesländern die Info, welche Landesbehörde überhaupt zuständig wäre. Die Tankstellenbranche sagt, Regelverstöße seien nicht mutwillig. Preisänderungen an der Zapfsäule kämen nicht auf Knopfdruck, sondern durch ein komplexes Berechnungssystem, das technisch bedingt auch mal länger brauche. Thomas Bleskin, Nachrichtenredaktion.
4: Zwei Wochen nach seinem Transport Richtung Nordsee wurde der als Timmy bekannte Buckelwal tot vor der dänischen Insel Anholt entdeckt. Der Kadaver soll nun doch untersucht werden. Die Bergung des Wals, die Obduktion und die Probenentnahme übernehmen dänische Forscher und Tierärzte.
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8: Bis Donnerstag schieben sich zwar immer wieder ein paar Wolken vor die Sonne, aber die Temperaturen gehen trotzdem endlich wieder über 20 Grad. Ab Freitag wird es dann sogar noch besser. Dann meldet sich der Sommer zum ersten Mal mit Werten von bis zu 30 Grad.
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2: Mit Dominik Kunzmann. Gute Nachrichten für alle, die in Rastatt abends gern mal länger im Biergarten oder der Terrasse ihres Lieblingslokals sitzen. Die Stadt Rastatt hat jetzt für den Sommer wieder die Außenbewirtung verlängert. Sprich, die Gastronomen dürfen ab sofort eine Stunde länger bis 23 Uhr draußen bedienen, sonntags bis 22 Uhr. Betrüger werden leider nie müde. In Karlsruhe ist eine Seniorin jetzt auf falsche Bankmitarbeiter reingefallen. Im Glauben, tatsächlich mit ihrer Bank gesprochen zu haben, hat die Frau in ihrer Wohnungstür ihre Bankkarte samt PIN, Bargeld und persönlicher Dokumente an einen unbekannten Abholer übergeben. Noch bevor die Seniorin den Betrug gemerkt hat, hatten die Täter bereits mehrere tausend Euro von ihrem Konto abgehoben. Bitte warnt eure Eltern und Großeltern immer wieder vor solchen Telefonbetrügern. Die Bank würde niemals jemanden vorbeischicken, um etwa die Bankkarte oder PIN abzuholen.
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4: Bis Donnerstag schieben sich zwar immer wieder ein paar Wolken vor die Sonne, aber die Temperaturen gehen trotzdem endlich wieder über 20 Grad. Ab Freitag wird's dann sogar noch besser, dann meldet sich der Sommer zum ersten Mal mit Werten von bis zu 30 Grad.
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2: Ich bin Dirk Zeitler. Der US-General und NATO-Oberbefehlshaber Grinkewitsch hat bestätigt, dass die Vereinigten Staaten vorerst keine weitreichenden Mittelstreckenwaffen in Deutschland stationieren werden. Die zuvor geplante Verlegung eines sogenannten Long-Range-Fires-Bataillons werde nicht beginnen, sagte der US-General. Eine Abmachung hatte eigentlich vorgesehen, dass die USA in Deutschland wieder Mittelstreckenwaffen mit konventionellen Sprengköpfen stationieren, die bis weit nach Russland reichen. Wer die neue Kaufprämie für Elektroautos nutzen will, kann seit heute die staatliche Unterstützung beantragen. Das Antragsverfahren läuft ausschließlich digital ab, rückwirkend für Neuzulassungen ab Januar.
3: Viele Interessierte standen offenbar schon in den Startlöchern. Bis zum Ende der Veranstaltung mit Umweltminister Schneider, die gerade mal eine halbe Stunde dauerte, gab es schon über 1800 Anträge. Für den Online-Antrag ist eine Bund-ID nötig, also ein Konto, mit dem man sich online bei Behörden ausweisen kann. Gefördert wird unter anderem der Kauf und das Leasing neuer E-Autos und bestimmter Plug-in-Hybride, die sowohl mit Strom als auch mit Treibstoff fahren können. Die Höhe des Zuschusses hängt von Fahrzeug, Einkommen und Familiengröße ab und kann bei bis zu 6.000 Euro liegen. Tine Klimach, Nachrichtenredaktion.
2: Zwei Wochen nach seinem Transport Richtung Nordsee wurde der als Timmy bekannte Burkelwal tot vor der dänischen Insel Anholt entdeckt. Der Kadaver soll nun doch untersucht werden.
4: Der Wal liegt an einem gut besuchten Strand im flachen Wasser, schreibt die dänische Umweltbehörde. Wenn man sich Strömung und Wasserstand dort ansieht, ist es demnach sehr wahrscheinlich, dass er ohne Zutun dort liegen bleibt. Dann allerdings fürchten die Dänen, könnte er Badegäste und Einheimische stören. Deshalb soll der Kadaver nun doch geborgen werden und nicht nur das. Die Dänen wollen ihn nach Möglichkeit auch obduzieren und Proben für die Forschung entnehmen. Aus Skandinavien, Julia Weschenbach.
2: Die diesjährige ESC-Siegerin Dara ist in der bulgarischen Hauptstadt Sofia von tausenden Fans mit einer Party gefeiert worden. Die Menschenmenge versammelte sich unter den Klängen des ESC-Siegesongs Bangaranga auf dem zentralen Platz vor dem früheren Königsschloss. Die Fans skandierten immer wieder Dara, Dara, bis die Sängerin im exzentrischen Outfit auf die Bühne kam.
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6: Bis Donnerstag schieben sich zwar immer wieder ein paar Wolken vor die Sonne, aber die Temperaturen gehen trotzdem endlich wieder über 20 Grad. Ab Freitag wird es dann sogar noch besser, dann meldet sich der Sommer zum ersten Mal mit Werten von bis zu 30 Grad.
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3: Mit Dominik Kunzmann. Riesenaufwand für gar nicht mal so viel Beute. In Mühlacker-Lomersheim sind Unbekannte in eine soziale Einrichtung eingebrochen und haben dort einen Tresor aus der Wand gehebelt und mitgenommen. In dem Tresor war ein niedriger vierstelliger Bargeldbetrag, trotzdem ärgerlich, gerade für eine soziale Einrichtung. Die Zeit drängt, die Nester der invasiven asiatischen Hornisse sind derzeit noch klein und leicht erreichbar. Doch das wird sich bald ändern, daher ruft eine Bürgerinitiative aus Karlsruhe zum schnellen Handeln auf. Wer sich traut, kann die Nester selbst entfernen, das sollte noch diesen Monat geschehen.
4: Es ist natürlich so, dass die Hornissen sich jedes Jahr vermehren und das auch exponentiell, also es ist dieses Jahr auch wieder zu erwarten.
3: Sagt Maximilian Wierzewski vom Karlsruher Gartenbauamt.
4: Die Bürger können letztendlich einfach wachsam bleiben, ob sie Hornissen fliegen sehen, gegebenenfalls die Nester erkennen können und diese dann auch melden und auf Privatgrundstücken dann auch entfernen zu lassen.
3: So Schädlingsbekämpfer Maximilian Wierzewski.
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5: Bis Donnerstag schieben sich zwar immer wieder ein paar Wolken vor die Sonne, aber die Temperaturen gehen trotzdem endlich wieder über 20 Grad. Ab Freitag wird's dann sogar noch besser, dann meldet sich der Sommer zum ersten Mal mit Werten von bis zu 30 Grad.
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1: Ich bin David Riemer. Gerade erst war US-Präsident Trump in Peking, nun ist Kreml-Chef Putin zu einem Besuch in China eingetroffen. Moskau hat große Erwartungen an die Gespräche mit Chinas Staatschef Xi Jinping.
2: Wenige Tage nach dem Besuch von Donald Trump empfängt China mit Putin den nächsten Staatschef einer Großmacht. Bei den Gesprächen mit Parteichef Xi Jinping wird es vor allem um die enge Partnerschaft beider Länder gehen. Auch die Kriege in der Ukraine und im Nahen Osten dürften Thema sein. Russland will zudem über neue Gaslieferungen nach China sprechen. In Peking wird die schnelle Abfolge der Besuche auch als Aufwertung gesehen. Peking kann zeigen, an China kommt in der Weltpolitik kaum noch jemand vorbei. Aus Shenzhen, Jörn Petring.
1: Der US-General und NATO-Oberbefehlshaber Grinkewitsch hat bestätigt, dass die Vereinigten Staaten vorerst keine weitreichenden Mittelstreckenwaffen in Deutschland stationieren werden. Eine Abmachung hatte eigentlich vorgesehen, dass die USA von 2026 an in Deutschland wieder Mittelstreckenwaffen mit konventionellen Sprengköpfen stationieren, die weit bis nach Russland reichen. 15 Monate lang hat der Landtag von Sachsen-Anhalt den Anschlag auf den Magdeburger Weihnachtsmarkt intensiv aufgearbeitet. Ein zentrales Ergebnis: Schwächen und Fehler im Handeln von Behörden haben es dem Täter zumindest leicht gemacht, die Tat zu begehen. So steht es im Abschlussbericht, den der Parlamentarische Untersuchungsausschuss vorgestellt hat.
3: Ein Betonblock an der falschen Stelle, Schutzkonzepte, die nicht gründlich gecheckt worden sind, Informationen zum späteren Täter, die nicht zentral zusammengeführt wurden. Im Abschlussbericht werden eine ganze Reihe von Fehlern aufgelistet. Und mindestens die Oppositionsfraktionen im Magdeburger Landtag sind sich einig, der Anschlag hätte verhindert werden können. Als Konsequenz soll nun ein Bedrohungsmanagement etabliert werden. Ziel: Gefährder früher aktiv ins Visier nehmen, damit wichtige Hinweise nicht wieder unbeachtet bleiben. Thomas Thonfeld, Nachrichtenredaktion.
1: Den deutschen Wäldern machen gravierende Folgen von Hitze und Trockenheit weiterhin stark zu schaffen. Bei den häufigsten Arten sind nach wie vor 4 von 5 Bäumen krank, wie aus neuen Daten für 2025 hervorgeht. Bundesagrarminister Rainer sprach von einer Stabilisierung trotz ungünstigerer Wetterbedingungen. Umweltverbände mahnen angesichts der Klimakrise, es gebe keinen Grund zur Entwarnung.
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5: Bis Donnerstag schieben sich zwar immer wieder ein paar Wolken vor die Sonne, aber die Temperaturen gehen trotzdem endlich wieder über 20 Grad. Ab Freitag wird es dann sogar noch besser. Dann meldet sich der Sommer zum ersten Mal mit Werten von bis zu 30 Grad.
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2: Mit Dominik Kunzmann. Gute Nachrichten für alle, die in Rastatt abends gern mal länger im Biergarten oder der Terrasse ihres Lieblingslokals sitzen. Die Stadt Rastatt hat jetzt für den Sommer wieder die Außenbewirtung verlängert. Sprich, die Gastronomen dürfen ab sofort eine Stunde länger bis 23 Uhr draußen bedienen, sonntags bis 22 Uhr. Betrüger werden leider nie müde. In Karlsruhe ist eine Seniorin jetzt auf falsche Bankmitarbeiter reingefallen. Im Glauben, tatsächlich mit ihrer Bank gesprochen zu haben, hat die Frau an ihrer Wohnungstür ihre Bankkarte samt PIN, Bargeld und persönlicher Dokumente an einen unbekannten Abholer übergeben. Noch bevor die Seniorin den Betrug gemerkt hat, hatten die Täter bereits mehrere tausend Euro von ihrem Konto abgehoben. Bitte warnt eure Eltern und Großeltern immer wieder vor solchen Telefonbetrügern. Die Bank würde niemals jemanden vorbeischicken, um etwa die Bankkarte oder PIN abzuholen.
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4: Bis Donnerstag schieben sich zwar immer wieder ein paar Wolken vor die Sonne, aber die Temperaturen gehen trotzdem endlich wieder über 20 Grad. Ab Freitag wird es dann sogar noch besser, dann meldet sich der Sommer zum ersten Mal mit Werten von bis zu 30 Grad.
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2: Ich bin David Riemer. Fast jede fünfte Tankstelle in Deutschland verstößt gegen die 12-Uhr-Regel. Das hat eine Untersuchung des Verbraucherdienstes Mehr Tanken ergeben. Die Spritpreise dürfen seit April nur noch einmal am Tag erhöht werden. Sinken können sie dagegen immer.
3: Gut 15.000 Tankstellen gibt es in Deutschland. 3.000 davon haben die Preise zu unerlaubten Zeiten angehoben. Am häufigsten in Bayern, am seltensten in Berlin. Ein etabliertes System, mit dem Abweichungen von der 12-Uhr-Regel sanktioniert werden könnten, gibt es nicht. Das Kartellamt hat nach eigenen Angaben noch nicht einmal aus allen Bundesländern die Info, welche Landesbehörde überhaupt zuständig wäre. Die Tankstellenbranche sagt, Regelverstöße seien nicht mutwillig. Preisänderungen an der Zapfsäule kämen nicht auf Knopfdruck, sondern durch ein komplexes Berechnungssystem, das technisch bedingt auch mal länger brauche. Thomas Bleskin, Nachrichtenredaktion.
2: Wenige Tage nach US-Präsident Trump ist Kreml-Chef Putin zu einem Besuch in China eingetroffen. Putin wird von einer Delegation aus Ministern und Managern von staatlichen und privaten Konzernen begleitet. Bei den Gesprächen auf Einladung von Chinas Staatschef Xi Jinping geht es um einen Ausbau der privilegierten strategischen Partnerschaft beider Länder. China ist der wichtigste Handelspartner für Russland. Den deutschen Wäldern machen Folgen von Hitze, Trockenheit und Schädlingen weiterhin zu schaffen. Aber der Zustand unseres Waldes habe sich insgesamt im Vergleich zu 2024 nicht weiter verschlechtert. Das sagte Bundesagrarminister Rainer bei der Vorstellung des Waldzustandsberichts für das vergangene Jahr.
4: Nach wie vor sind 4 von 5 Bäumen in Deutschland krank. Gut erkennbar zum Beispiel an fehlenden Nadeln oder Blättern in den Baumkronen. Vor allem bei Eichen, gut die Hälfte haben hier größere kahle Stellen. Auch ein Drittel der Kiefern haben deutlich sichtbare Schäden. Das sind etwas mehr noch als im Vorjahr. Buchen und Fichten geht's dagegen etwas besser. Zwar sind im vergangenen Jahr weniger Bäume abgestorben als vorher, aber insgesamt hat sich der Wald auch noch nicht von den Dürrejahren 2018 bis 2020 erholt. Aus Berlin, Thomas Thonfeld.
2: Nach dem Hauseinsturz im sächsischen Görlitz laufen die Arbeiten auch in der Nacht weiter. Die Helfer arbeiteten per Hand an der Beseitigung der Trümmer, sagt eine Polizeisprecherin. In Görlitz war Montagabend ein Mehrfamilienhaus eingestürzt. Grund dafür war möglicherweise eine Gasexplosion. An der Unfallstelle wird nach 3 Menschen gesucht. Von 2 Frauen und einem Mann fehlt jedes Lebenszeichen.
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6: Bis Donnerstag schieben sich zwar immer wieder ein paar Wolken vor die Sonne, aber die Temperaturen gehen trotzdem endlich wieder über 20 Grad. Ab Freitag wird es dann sogar noch besser. Dann meldet sich der Sommer zum ersten Mal mit Werten von bis zu 30 Grad.
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2: Mit Dominik Kunzmann. Riesenaufwand für gar nicht mal so viel Beute. In Mühlacker-Lomersheim sind Unbekannte in eine soziale Einrichtung eingebrochen und haben dort einen Tresor aus der Wand gehebelt und mitgenommen. In dem Tresor war ein niedriger vierstelliger Bargeldbetrag, trotzdem ärgerlich, gerade für eine soziale Einrichtung. Die Zeit drängt, die Nester der invasiven asiatischen Hornisse sind derzeit noch klein und leicht erreichbar. Doch das wird sich bald ändern, daher ruft eine Bürgerinitiative aus Karlsruhe zum schnellen Handeln auf. Wer sich traut, kann die Nester selbst entfernen, das sollte noch diesen Monat geschehen.
3: Es ist natürlich so, dass die Hornissen sich jedes Jahr vermehren und das auch exponentiell, also es ist dieses Jahr auch wieder zu erwarten.
2: Sagt Maximilian Wierzewski vom Karlsruher Gartenbauamt.
3: Die Bürger können letztendlich einfach wachsam bleiben, ob sie Hornissen fliegen sehen, gegebenenfalls die Nester erkennen können und diese dann auch melden und auf Privatgrundstücken dann auch entfernen zu lassen.
2: So Schädlingsbekämpfer Maximilian Wierzewski.
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5: Bis Donnerstag schieben sich zwar immer wieder ein paar Wolken vor die Sonne, aber die Temperaturen gehen trotzdem endlich wieder über 20 Grad. Ab Freitag wird's dann sogar noch besser, dann meldet sich der Sommer zum ersten Mal mit Werten von bis zu 30 Grad.
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2: Ich bin David Riemer. Gerade erst war US-Präsident Trump in Peking, nun ist Kreml-Chef Putin seinem Besuch in China eingetroffen. Moskau hat große Erwartungen an die Gespräche mit Chinas Staatschef Xi Jinping.
3: Wenige Tage nach dem Besuch von Donald Trump empfängt China mit Putin den nächsten Staatschef einer Großmacht. Bei den Gesprächen mit Parteichef Xi Jinping wird es vor allem um die enge Partnerschaft beider Länder gehen. Auch die Kriege in der Ukraine und im Nahen Osten dürften Thema sein. Russland will zudem über neue Gaslieferungen nach China sprechen. In Peking wird die schnelle Abfolge der Besuche auch als Aufwertung gesehen. Peking kann zeigen, an China kommt in der Weltpolitik kaum noch jemand vorbei. Aus Shenzhen, Jörn Petring.
2: Der US-General und NATO-Oberbefehlshaber Grinkewitsch hat bestätigt, dass die Vereinigten Staaten vorerst keine weitreichenden Mittelstreckenwaffen in Deutschland stationieren werden. Eine Abmachung hatte eigentlich vorgesehen, dass die USA von 2026 an in Deutschland wieder Mittelstreckenwaffen mit konventionellen Sprengköpfen stationieren, die weit bis nach Russland reichen. 15 Monate lang hat der Landtag von Sachsen-Anhalt den Anschlag auf den Magdeburger Weihnachtsmarkt intensiv aufgearbeitet. Ein zentrales Ergebnis, Schwächen und Fehler im Handeln von Behörden haben es dem Täter zumindest leicht gemacht, die Tat zu begehen. So steht es im Abschlussbericht, den der Parlamentarische Untersuchungsausschuss vorgestellt hat.
4: Ein Betonblock an der falschen Stelle, Schutzkonzepte, die nicht gründlich gecheckt worden sind, Informationen zum späteren Täter, die nicht zentral zusammengeführt wurden. Im Abschlussbericht werden eine ganze Reihe von Fehlern aufgelistet. Und mindestens die Oppositionsfraktionen im Magdeburger Landtag sind sich einig, der Anschlag hätte verhindert werden können. Als Konsequenz soll nun ein Bedrohungsmanagement etabliert werden. Ziel: Gefährder früher aktiv ins Visier nehmen, damit wichtige Hinweise nicht wieder unbeachtet bleiben. Thomas Thonfeld, Nachrichtenredaktion.
2: Den deutschen Wäldern machen gravierende Folgen von Hitze und Trockenheit weiterhin stark zu schaffen. Bei den häufigsten Arten sind nach wie vor 4 von 5 Bäumen krank, wie aus neuen Daten für 2025 hervorgeht. Bundesagrarminister Rainer sprach von einer Stabilisierung trotz ungünstigerer Wetterbedingungen. Umweltverbände mahnen angesichts der Klimakrise, es gebe keinen Grund zur Entwarnung.
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5: Bis Donnerstag schieben sich zwar immer wieder ein paar Wolken vor die Sonne, aber die Temperaturen gehen trotzdem endlich wieder über 20 Grad. Ab Freitag wird es dann sogar noch besser. Dann meldet sich der Sommer zum ersten Mal mit Werten von bis zu 30 Grad.
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6: Wir haben schon ganz oft hier über das Thema, was muss in der Schule passieren, damit die Kinder glücklich sind, damit die Eltern glücklich sind. Heute haben wir einen Mann da, der genau mit diesem Thema Erfolg hat, mit seinem Podcast als Autor. Und er hat das Buch geschrieben, Schule Backstage. Matthias Zeitler ist bei mir. Schön, dass es geklappt hat, Matthias.
7: Schön, dass ich da sein darf. Danke dir.
6: Ja, du kommst wirklich aus dem Schulalltag. Mhm. Die Schulwoche ist jetzt vorbei. Bist also mittendrin statt nur dabei.
7: Ja, so wie immer halt die ersten Wochen nach den Ferien ist es immer turbulent, es ist immer auch so ein bisschen chaotisch und es knackt noch so ein bisschen an der einen oder anderen Stelle, aber kriegen wir alles hin.
6: Ich hab's gesagt, du bist Podcaster, bist du auch in der Schule dafür zuständig, dass es mit den Podcasts und der Technik gut läuft?
7: Ja, tatsächlich, ich bin Medienbeauftragter und darf dann da die ganzen technischen Sachen administrieren und gucken, wo ist ein Update zu machen oder wo kommen Schülerinnen und Schüler oder Lehrkräfte nicht mehr in die Schulcloud, in den Messenger. Das ist schon abenteuerlich manchmal.
6: Schule Backstage, erster Blick Backstage. Muss ich eher Beileid sagen oder Gratulation zu dem Job?
7: Zu dem Job Lehrkraft oder Medienbeauftragter?
6: Medienbeauftragter.
7: Nee, also es ist ja selbst gewählt. Sagen wir mal so, ich durfte ja oder nein sagen. Mhm. Und ja, also es ist jetzt nicht der Job, wo sich alle drum reißen tatsächlich. Aber irgendeiner muss es ja machen.
6: Hat sich da was getan? Seit Corona. Corona war ja so ein bisschen der Schalter, der umgelegt wird.
7: Ja, also Corona hat schon viel möglich gemacht. Mhm. Ich glaube, ohne diesen Digitalpakt wären wir technisch nicht da, wo wir jetzt sind. Mhm. Gleichzeitig braucht es natürlich jetzt den Digitalpakt 2. Also das muss schon jetzt auch weitergehen. Und es ist natürlich eigentlich ein Unding, dass Lehrkräfte Administratoren sind. Also da haben wir ja in jedem Betrieb in der freien Marktwirtschaft eigentlich ganze Abteilungen, die nur dafür zuständig sind. Und hier machen es Lehrkräfte. Und ich habe echt ab und zu mal geguckt auf meinen Vertrag und hier steht Lehrkraft, nicht ITler. Also ich bekomme dann teilweise auch Fragen, die echt IT-technisch sind und dann gebe ich aber auch ab an unsere IT-Firma, mit der wir zusammenarbeiten oder an andere Außenstellen.
6: Wir schauen Backstage-Schule sozusagen und haben schon ein bisschen was über IT gehört, aber ich habe so viele Themen, ich freue mich auf die Sendung, weil ich aus eigener Erfahrung, glaube ich, da viele, viele Fragen habe und viel vom Experten hören will. Wollen dich aber persönlich ein bisschen kennenlernen, Matthias, und ich habe die 10 kurzen Fragen, dein Sternzeichen.
7: Stier.
6: Verliebt, verlobt oder verheiratet?
7: Verheiratet.
6: Gibt es eine Lieblingsfarbe bei dir?
7: Rot.
6: Habt ihr ein Haustier?
7: Nee, nicht mehr.
6: Welches Poster hing in deinem Jugendzimmer, Matthias?
7: Oh, Spice Girls hingen da ganz viel tatsächlich.
6: Aha, nicht schlecht. Dein erstes Vorbild?
7: Terence Hill.
6: Wunderbar. Also meins war nicht Bud Spencer, sonst muss zusammenpassen, aber hört sich gut an. Gab es eine erste selbstgekaufte CD oder Schallplatte bei dir?
7: Oh ja, aber da müsste ich jetzt echt nachdenken, welche selbst gekauft ist. Ich weiß, welche mir geschenkt wurde, das waren die Schlümpfe Cut Night Show.
6: Die Schlümpfe Cut Night Show. Groß, noch mit Vater Abraham.
7: Ich glaube, da war schon raus. Ganz arg schrecklich.
6: Weil meine erste selbstgekaufte Single war das Lied der Schlümpfe.
7: Mit Vater Abraham.
6: Habe ich noch zu Hause.
7: Sagt mal, von wo kommt ihr denn hier?
6: Aus Schlumpfhausen. Wunderbar. Welches Buch hast du zuletzt gelesen, Matthias?
7: Kopf voll Gold von Saskia Nichtsehal.
6: Mhm. Dein Lieblingsurlaubsziel?
7: Türkei.
6: Und Hausmannskost oder Gourmet-Tempel? Wie ist der Lehrer und Podcaster unterwegs?
7: Hausmannskost.
6: Was darf sein?
7: Ach, gerne tatsächlich so Maultaschen, so in der Richtung.
6: Matthias, lass uns ein bisschen auf deinen Werdegang eingehen. Du hast Hauptschule studiert.
7: Ja.
6: Und bist auch an der Hauptschule tätig. Wo bist du unterwegs?
7: Ich bin an einer Werkrealschule, wie es ja noch in Baden-Württemberg heißt. Mhm. In Renningen ist das, ja.
6: Also eher ländliche.
7: Eher ländlich, ja.
6: Merkst du da einen Unterschied, auch ländliche Werkrealschule, städtische Werkrealschule?
7: Also ich komme ja ursprünglich aus Bayern und habe da mein Referendariat in Ingolstadt gemacht. Mhm. Und da ist gefühlt jede Schule eine sogenannte Brennpunktschule. Mhm. Und da merkt man schon so ein bisschen einen Unterschied. Ja, ja, klar, auf jeden Fall.
6: Und du bist mitten im Schulalltag und machst daraus deine Podcasts, erzählst den Menschen, wie sich Schule ändern soll. Wir haben gerade über IT gesprochen. Mhm. Ich würde da gerne noch mal dranbleiben.
7: Ja.
6: Denn unsere Kinder waren zu Corona auch noch an der Schule und wir haben festgestellt, na, da ist doch so manches schiefgelaufen und manches war nicht im Bewusstsein. Wie hast du diese Pandemiezeit erlebt? Wir haben schon vorhin gehört, da hat man was draus mitgenommen, aber wie waren für dich damals die Eindrücke?
7: Boah, turbulent, weil da ja alles dabei war. Also da waren ja Lehrkräfte mit dabei, die Videokonferenzen gemacht haben und damit gut umgehen konnten. Da waren dann Lehrkräfte dabei, die es nicht konnten einfach. Da waren Schülerinnen und Schüler dabei, die heillos überfordert waren. Also es war ja wirklich, jeder Fernlernunterricht war ja dann wirklich mit, okay, jetzt machen wir alle die Kamera an. Oder Service überlastet, wir machen die Kamera wieder aus. Was, du kommst nicht rein? Nee, lock dich nochmal ein. Mach das Fenster nochmal zu, mach nochmal auf. Also ein Irrsinn. Mhm. Ich konnte jede Lehrkraft verstehen, die gesagt hat, lass mal lieber, ich druck Bette aus und fahr's mit dem Fahrrad hin. Das gab's ja auch. Mhm. Ja, insofern war da alles mit bei und die Schüler und Schülerinnen da wirklich abzuholen, war echt schwierig. Also da hat man ganz arg deutlich gemerkt, wie wichtig es ist, in Präsenz zu unterrichten, diese Beziehung zu haben und nicht vor so einem Bildschirm zu stehen und so einen mehr oder weniger luftleeren Raum da reinzusprechen.
6: Matthias, du hast gesagt, der Präsenzunterricht, der hat sich eigentlich damals als der große Weg herausgestellt, bei den Menschen zu sein. Trotzdem musste man ja Distanzunterricht machen. Mhm. War damals auch das Thema, das würde dich ja auch beschäftigen, Unterschiede in der Ausstattung sicherlich ein großes Thema.
7: Ganz klar.
6: Es gibt Kinder, die sehr früh gut ausgestattet worden sind von Hause aus, weil es finanziell möglich war. Andere hatten nicht diese Möglichkeit, diese Unterschiede auszugleichen. Wie schwer war diese Aufgabe?
7: Aber wir haben Gott sei Dank einen Schulträger, also die Stadt Renningen, die da auch viel dafür getan hat, die es ermöglicht haben, dann dass einzelne Router zum Ausleihen waren, mhm, für Familien, die eben kein Internet hatten. Mhm. Ja, das war ja schon mal so, okay, manche hatten kein Internet. Dann hat man ja trotzdem irgendwie verlangt, naja, ihr müsst das noch ausdrucken. Mhm. So, dann gab es keinen Drucker. Mhm. Da hatte ich zu der Zeit eine ganz, ganz tolle Elternvorsitzende, Elternsprecherin, mhm, die gesagt hat, ja, ist kein Problem, ich helfe Ihnen da, mhm, druck auch was aus und fahr's noch rüber, mhm, und so. Mhm. Ja, und auch da wieder, es war alles sichtbar und ganz deutlich zu erkennen, wie ungerecht eigentlich Bildung sein kann.
6: Wie ungerecht Bildung sein kann? Wie ist es heute? Ich habe das Gefühl, dass das Thema iPad und digitale Unterrichtsmittel seit Corona selbstverständlich geworden sind. Wie nimmst du es wahr?
7: Nee. Also überhaupt nicht. Also es wird von außen immer so dargestellt, mhm, so, oh, jetzt hat ja jeder. Mhm. Nee, hat nicht jeder, okay, also schon gleich gar nicht zu Hause. Ja. Und auch da wieder, die Schulen sind auch unterschiedlich, mhm, ausgestattet. Manche haben ganze iPads für Klassen, mhm, also fest. Mhm. Bei uns ist es zum Beispiel in der Schule so, wir haben 7, 8,5 Koffer voll mit iPads. In jedem Koffer sind 16 Stück drin. Heißt, ich kann schon mit einem Koffer nicht eine Klasse ganz, mhm, versorgen. Mhm. So. Und die muss man dann halt sich immer wieder so zuschieben. Wer braucht sie gerade, wer braucht sie nicht? Mhm. So. Und dann heißt es auch wieder anmelden. Oh, ich habe mein Passwort nicht. Mhm.
6: Manche wollen ja digitale Arbeitsmittel ganz aus dem Klassenzimmer verbannen, also einen sehr konservativen Weg gehen. Nur noch unmittelbarer Unterricht, nur noch Papier. Wie stehst du dazu? Mhm. Ist es falsch, nur Teufelszeug draus zu machen? Bist du eher für die Integration?
7: Ja, auf jeden Fall. Also klar, man kann das natürlich verbannen. Ist aber halt dann doof, weil man die Jugendlichen nicht auf die Lebenswelt draußen vorbereitet. Mhm. Und das ist einfach nun mal, ob man es jetzt sehen will oder nicht, es ist unsere Aufgabe, da auch anzuknüpfen und verschiedenste Programme und in dem Fall Betriebssysteme auch zu zeigen. Also wir haben den Computerraum, da ist Windows drauf, da arbeiten wir mit Word und schreiben, mhm, unsere Bewerbungen. Wir haben die iPads und dann wird auf Pages eine Projektprüfung zum Beispiel geschrieben, mhm, und so und so. Funktioniert auch nicht immer optimal, klar, aber ich glaube, das ist unsere Aufgabe.
6: Wir waren bei der IT-Welt. Mhm. Da hast du ein Stichwort gesagt, das hat mir sehr gut gefallen. Da war eine tolle Elternbeiratsvorsitzende, die dich unterstützt hat. Viele vergessen, die Schule ist ja im Grunde genommen eine Triangel. Eltern, Lehrer, Schülerinnen und Schüler. Mhm. Ganz oft gibt es Eltern, die sagen, Schule, macht ihr alles? Und vergessen, dass sie ein wichtiger Teil dieses System sind. Wie nimmst du das aktuell wahr?
7: Ja, das Problem ist ja einfach, und ich würde in diese Triangel, ich würde eigentlich gerne ein Quadrat ausmachen, würde noch Schulsozialarbeit, mhm, mit reinnehmen, mhm, und alle sehr möglichen gerne externen, ja, Partner. Ja. Aber wenn du die Eltern eben ansprichst, das Problem an unserem Bildungssystem ist halt wirklich, dass es immer noch darauf aufbaut, dass Eltern unterstützen müssen.
6: Ja.
7: Wir setzen das voraus. Das ist aber halt nicht immer möglich, mhm, in verschiedenen Haushalten. Und, mhm, das vergisst unser Bildungssystem. Und das ist das, warum es Bildungsungerechtigkeit immer noch gibt. Mhm. Und eigentlich wir diese Bildungsungerechtigkeit auch zum Beispiel mit sowas wie Hausaufgaben immer nur weiter fördern. Mhm. Und ja, das ist toll, wenn es solche Eltern gibt, natürlich. Aber wir können das nicht mehr voraussetzen.
6: Also das Thema Hausaufgaben, die Kinder mit Hausaufgaben nach Hause schicken, in der Annahme, die Eltern unterstützen, falscher Weg.
7: Komplett. Mhm. Es gibt genau drei Typen von Hausaufgabenmachern. Die einen machen sie, mhm, die anderen machen sie gar nicht, mhm, und die dritten schreiben sie im Bus noch schnell ab. Mhm. So. Und es ist wissenschaftlich erwiesen, dass Hausaufgaben, so wie wir sie geben, mhm, überhaupt gar keinen Effekt oder einen sehr geringen Effekt nur haben, mhm, weil die Hausaufgaben, wie wir sie geben, führen nur dazu, dass die Leute, die es im Unterricht verstanden haben, verstehen es ja dadurch zu Hause nicht noch besser. Mhm. Ja? Und die Leute, die es im Unterricht nicht verstanden haben, werden es durch die Hausaufgabe zu Hause auch nicht verstehen. Mhm. So, also deshalb wäre mein Plädoyer, Hausaufgaben streichen komplett. Stofffülle rausnehmen und dann diese Hausaufgaben in den Unterricht integrieren.
6: Du wärst vor 40 Jahren der Held meiner Jugend gewesen.
7: So. Ja, also was machen wir Lehrkräfte denn? Wir gehen erstmal in den Unterricht rein, wenn überhaupt, und machen dann so einen Haken dran, ja, schauen uns die an. Oder wir nehmen uns ganz viel Zeit und korrigieren dann mit der Klasse die Hausaufgaben. Naja, dann kann ich die Zeit, wo wir doch korrigieren, eigentlich gleich als Übungszeit nehmen, mit den gleichen Aufgaben und gehe als Lehrkraft halt rum.
6: Ich habe meine Hausaufgaben nicht gemacht, muss ich sagen, denn diese Fragen hat sich die Redaktion ausgedacht. Das sind die Entweder-Oder-Fragen, Matthias. Du darfst die Frage ziehen, mir überreichen und dann darf ich dir eine Entweder-Oder-Frage stellen. Gern mit Augenzwinkern, nicht so ernst gemeint. Matthias, deine erste Entweder-Oder-Frage. Nur noch süß oder nur noch salzig schmecken können?
7: Süß.
6: Also ist es auch so morgens beim Stress mal zwischendrin Schokoriegel?
7: Hilft, ja, ne? das kann gut sein, ja.
6: Zweite Frage für dich. So, ist das eine typische Lehrerfrage? Nein. Nur noch Schluck aufhaben oder ein ständiges Niesgefühl?
7: Oh, ständiges Niesgefühl, weil es lustiger, glaube ich.
6: Lustiger für die Schülerinnen und Schüler, ne?
7: Definitiv. Und Humor spielt sowieso eine große Rolle im Klassenzimmer, vor allem bei mir.
6: Hast du im Klassenzimmer auch immer eine Kopfverdeckung eigentlich auf?
7: Die jetzt
6: auf?
7: Nee, aber ich erlaube es den Schülerinnen und Schülern tatsächlich. Ja.
6: Okay, also für diejenigen, die es nur hören. Matthias, du bist ein Hutmensch, ne?
7: Absolut, absoluter Hutfanatiker eigentlich schon, ja.
6: Wir waren gerade bei den Eltern, die man vielleicht gar nicht zu sehr überfordern kann, auch in manchen Situationen. Wir waren beim Thema Schülerinnen und Schüler und Hausaufgaben. Jetzt kommen wir zu den Lehrerinnen und Lehrern. Schon in meiner Schulzeit gab es so, sag mal, so zwei Typen. Die einen haben die Unterrichtsblätter von vor 20 Jahren wieder rausgezogen und wir sind vor uns hingedämmert. Die anderen waren irgendwie ein bisschen spontaner, aktueller drauf. Du hilfst auch Kolleginnen und Kollegen, den Unterricht so vorzubereiten. Du hast mal so schön geschrieben, dass der Unterricht spannender ist als das Eichhörnchen vor dem Fenster.
7: Ja. Wobei das wenig mit Arbeitsblättern zu tun hat. Also ich sag den Lehrkräften dann immer, die bei mir in den Fortbildungen sind, das größte Tool sind die Lehrkräfte selbst. Und da brauche ich keinen Arbeitsplatz dafür, da brauche ich kein iPad für, nix. Mhm. Nur ihr als Menschen. Hat aber das Ding, dass ich ganz viel von mir, du kennst das selber, Personality, ja, dass ich was Persönliches preisgebe. So. Und damit haben ein paar Lehrkräfte auch schon mal ein Problem.
6: Weil eine Gefahr auch drin liegt.
7: Ne? Ja, weil die dann Angst haben, so, oh, damit mache ich mich angreifbar. Sage ich, nee, ihr macht euch nahbar. Und ihr müsst halt einmal klar machen, dass das, was in diesen vier Räumen passiert, bleibt auch in diesen vier Räumen. Also meine Schülerinnen und Schüler wissen ganz arg viel Persönliches von mir. Dass ich früher Mobbingopfer war, die wissen, wie war mein erstes Mal, wie war mein erster Kuss, mein erster Liebeskummer. Nicht alles auf einmal, ist klar. Ne? Aber wenn das halt passt, gerade in dem Kontext, dann dürfen die das erfragen oder erfahren. Und dann sage ich auch mal, das ist meine Geschichte und die erzähle nur ich. Wenn ihr mir Geschichten erzählt, erzählt die nur ihr. Niemand anderes in diesem Raum darf die weitererzählen.
6: Matthias, du hast das sehr schön beschrieben. Authentisch sein ist natürlich auch ein Trend dieser Zeit, aber im schulischen Alltag kann er helfen, den Lehrer nicht zu einem anonymen Wesen zu machen.
7: Absolut.
6: So beschreibe ich es mal. Und du hast auch das Thema eigene Problematiken den Kindern mitzuteilen gerade angesprochen. Und da kam ein Stichwort vom Mobbing. Wir haben ja unterschiedliche Arten von Mobbing. Bei uns früher war der Mobbing-Alltag ein persönlicher Mobbing-Alltag. Es ist ein indirekter über Smartphones.
7: Ja.
6: Was kannst du den Kindern, den Jugendlichen damit geben?
7: Es ist ganz arg wichtig, dass wir als Lehrkräfte verstehen, dass wir, selbst wenn wir sowas jetzt an unserer Schule haben wie Schulcloud und da gibt es einen Klassenchat, dann muss uns bewusst sein, und ich denke und hoffe, dass das den meisten sowieso schon bewusst ist, dass natürlich die Schülerinnen und Schüler als Klasse immer noch auf Snapchat zum Beispiel einen eigenen Channel haben.
6: Parallel unterwegs.
7: So. Genau. Und wenn wir jetzt glauben, naja, das ist Privatsache von denen, dann liegen wir halt falsch. Weil diese Probleme bringen die ja mit ins Klassenzimmer. Das bedeutet wiederum für uns, dass wir eben Social Media und Regeln, wie wir uns verhalten, im Unterricht thematisieren müssen. Und nicht nur einmal, weil dann die Polizei als externer Partner kommt oder so, sondern immer wieder. Und das ist einfach ganz arg wichtig. Und nur so können wir halt dann präventiv unterwegs sein. Es wird trotzdem immer wieder vorkommen, weil es sind nun mal Jugendliche.
6: Liebe Schülerinnen und Schüler von Herrn Zeitler, jetzt wird er geprüft, ohne Hausaufgaben. Und zwar bei der Promi-Ausgabe von
8: Stadt, Land,
6: Quatsch. Gibt keine Noten, Matthias. Es gibt eine rote Tasse zu gewinnen.
7: Okay, das finde ich schon mal ganz gut.
6: In 30 Sekunden 5 Begriffe mit dem gleichen Anfangsbuchstaben. Und ich sage dir so ein bisschen, aus welchem Bereich die Begriffe kommen müssen. Ich habe für dich einen tollen Buchstaben ausgewählt, das B.
7: Okay.
6: Das ist der zweite Buchstabe des Alphabets.
7: Danke.
6: Und wir starten mit der Stadt.
7: Berlin.
6: Ein Land.
7: Bolivien?
6: Etwas in der Kneipe.
7: Bier.
6: Im Schwimmbad.
7: Pommes.
6: Piep. Ein Talent.
7: Gott, Bier trinken.
6: Ein Komponist.
7: Beethoven.
6: Ein Mädchenname.
7: Bertha.
6: Eine Mordwaffe.
7: Brotmesser.
6: Ein Körperteil.
7: Bein.
6: Backen hast du noch gesagt, gell?
7: Bein.
6: Bein. Ja.
7: Backen.
6: Ich glaube, die Bommes, also ist immer gerade mal in die Prüfungskommission, in die Lehrerkonferenz. Frau Meier.
9: Nein, das können wir nicht gehen lassen. Ich schiebe das Becken nach.
6: Das ist doch falsch. Wie viele Richtige haben wir gehabt? 7 Richtige. Diese Tasse, liebe Schülerinnen und Schüler von Herrn Zeitler, steht Montag auf dem Pult.
7: Oh, da freue ich mich sehr. Vielen lieben Dank.
6: Gibt's einen schönen Tee. Trinkst du während des Unterrichts ein Getränk?
7: Ja, hauptsächlich Wasser und im Winter tatsächlich gerne Tee, ja.
6: Ich möchte noch mal ein bisschen so eingehen auf das Thema, was müssen wir eigentlich den Kindern und Jugendlichen beibringen? Mhm. Du hast vorhin gesagt, Hausaufgaben ist nicht, deiner Meinung nach nicht so empfehlenswert. Dann gibt es ja noch die Notengebung, dann gibt es die Grundschulempfehlung. Also ganz viele Bewertungssysteme, die einen unglaublichen Druck erzeugen.
7: Ja.
6: Was empfiehlst du da?
7: Immer Druck rausnehmen. Weil wir müssen ja uns ja vorstellen, so im Jugendlichen ziehen ganz viele Leute. Also da sind wir Lehrkräfte, wir wollen natürlich gute Noten, gute Leistungen. Dann sind die Eltern, die wollen auch irgendwie noch, dass natürlich die Noten stimmen. Mhm. Dann wollen die Freunde was von einem, dann möchte, und das spüren die Jugendlichen sehr wohl, die Gesellschaft etwas von den Jugendlichen. Also ganz viele Leute. Und jetzt kommt noch der größte Faktor hinzu, jetzt wollen ja die Jugendlichen in dieser Zeit sich selber irgendwie finden. Mhm. So, und das ist super anstrengend, wenn wir uns da mal reinversetzen, wir waren alle Jugendliche. Mhm. Und deshalb empfehle ich immer, da ein bisschen den Druck rauszunehmen, auch wenn mal eine Note nicht so gelaufen ist, auch zu zeigen, hey, diese Note sagt eigentlich gerade überhaupt nichts darüber aus, was du später erreichen kannst. Die sagt aus, wie du am Tag X drauf warst und dir diesen Lernstoff innerhalb der gleichen Zeit wie alle anderen vielleicht reingeprügelt hast oder eben halt auch nicht. Mehr sagt sie nicht aus. Und das, glaube ich, hilft schon mal ganz viel.
6: Und es gibt Themen in der Schule, die vielleicht nicht im Lehrplan stehen. Ich stelle fest, immer weniger Theater-AGs, immer weniger Sport-AGs, immer weniger Zeit für Arbeitsgemeinschaften, auch für bei den Lehrerinnen und Lehrern, weil es nicht mehr ins Deputat reinpasst.
7: Richtig.
6: Das ist doch eine fürchterliche Entwicklung, wenn man darüber nachdenkt, wie das Leben eigentlich so einem mitspielt.
7: Ja. Absolut. Und da sprichst du genau das an. Wir können es insofern eben nicht mehr abdecken, weil wir den Lehrermangel haben. Deshalb gibt es ganz oft eben keine AGs mehr, keine Freizeitangebote mehr. Das heißt, eigentlich müssten wir anfangen, flächendeckend Ganztagesangebote anzubieten, Vereine mit ins Boot zu holen. Und jetzt kommt aber wieder das, in Vereinen arbeiten ehrenamtliche Eltern. Wann sollen die das denn bitte machen? Und da, glaube ich, ist genau das Problem, dass wir es nicht mehr abdecken können. Und dann versuchen wir Lehrkräfte in unserer pädagogischen Freiheit noch das zu kitten, was zu kitten ist. Wissen aber eigentlich, sage ich es mal ganz drastisch, fahren wir Vollgas gegen die Wand.
6: Du machst es als Podcast, du machst es vor allem auch in Buchform, Backstage Schule. Aber da gibt es doch individuelle Beratungen und Trainings zu dem Thema. Wie sehr ist das gefragt und wie groß ist die Hemmschwelle für, das sind ja Kolleginnen und Kollegen, die du da berätst, dann wirklich auch zu dir zu kommen? Ich finde es zunächst mal ungewöhnlich.
7: Ja, ist es auch. Also das Problem bei Lehrkräften ist ja, dass die Zeit eh schon knapp ist und die Ressourcen eh schon knapp. Und sich dann hinzusetzen und zu sagen, oh, da möchte ich jetzt aber nochmal neuen Input haben, ist schwierig und vor allen Dingen in der Fortbildung, die ich gebe, geht sehr viel eben um die eigene Person, sich damit auseinanderzusetzen, will jetzt auch nicht jeder. Aber trotz alledem, es funktioniert immer wieder, gerade über die Lehrerverbände funktioniert das ganz gut, denn da kommen dann die Leute auch freiwillig und haben Bock. Wenn man das als pädagogischer Tag an einer Schule macht, dann gibt es schon den ein oder anderen Lehrer, der dann sagt, so, was will denn der hier eigentlich?
6: Sind es alle Schultypen?
7: Es sind alle Schultypen, ja. Von Grundschule bis Gymnasium über berufliche Schulen, Sonderschulen, alles mit dabei.
6: Matthias, ich habe jetzt ganz viel erfahren von dir zum Thema Schule, Alltag, Situation von Lehrerinnen und Lehrern. Wenn ich jetzt in der Politik wäre, würde ich sagen, Matthias lade ich mal ein. Mit dem muss ich reden. Der muss mir sagen, wo der Hase langläuft. Wie ist es? Hast du auch mal eine Einladung bekommen und kannst das auch wirklich einbringen zu denjenigen, die dafür zuständig sind, wie Lehrpläne aussehen?
7: Es passiert tatsächlich immer wieder. Da fühle ich mich sehr, sehr geehrt. Die jetzige und die ehemalige Kultusministerin waren im Podcast Schule Backstage zu Gast. Dann gibt es immer mal wieder Runden, wo man Landtagspolitiker treffen darf und kann, oder man wird mal eingeladen in den Landtag, weil ich mich dann auf Instagram mal geäußert habe über die Bildungsreform. Und dann kam ganz schnell eine Nachricht, na dann komm doch mal vorbei. Und das ist dann schon schön, weil, und das will ich ja auch zeigen, auch in dem Buch, es ist so wichtig, dass wir mit der Politik auch reden. Und es gibt auch genug Möglichkeiten dazu. Wir müssen sie halt nur nutzen. Und dann damit auch leben, dass dann vielleicht trotzdem auch die Entscheidungen nicht immer so sind, wie wir sie uns gerne wünschen.
6: Meine letzte Frage. Immer wieder ist die Diskussion, organisieren wir den Bildungsbetrieb zentralistisch oder föderalistisch? Wie ist deine Haltung?
7: Der Föderalismus ist ein großer Hemmschuh tatsächlich immer wieder, weil wir dadurch ganz viele unterschiedliche Schularten in allen Bundesländern haben. Gleichzeitig ist es auch eine Chance, weil vielleicht auch regional, also geografische Unterschiede gibt's ja. Und da könnte man in Geografie ein bisschen drauf eingehen. Bin da etwas zwiegespalten, würde aber, wenn ich mich entscheiden müsste, eher sagen, Föderalismus ist gerade echt ein Hemmschuh.
6: Ja. Okay, also übrigens, in diese Richtung tendieren viele in der Diskussion. Matthias, danke für dein Engagement.
7: Vielen Dank für die Einladung.
6: Wir haben viel Neues erfahren. Und wer dich weiterhin hören möchte, auch mit aktuellen Themen, Diskussionen, der Podcast heißt, ich sag's nochmal, Schule Backstage und auf das Buch.
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10: Mit Dominik Kunzmann. Gute Nachrichten für alle, die in Rastatt abends gern mal länger im Biergarten oder der Terrasse ihres Lieblingslokals sitzen. Die Stadt Rastatt hat jetzt für den Sommer wieder die Außenbewirtung verlängert. Sprich, die Gastronomen dürfen ab sofort eine Stunde länger bis 23 Uhr draußen bedienen, sonntags bis 22 Uhr. Betrüger werden leider nie müde. In Karlsruhe ist eine Seniorin jetzt auf falsche Bankmitarbeiter reingefallen. Im Glauben, tatsächlich mit ihrer Bank gesprochen zu haben, hat die Frau in ihrer Wohnungstür ihre Bankkarte samt PIN, Bargeld und persönlicher Dokumente an einen unbekannten Abholer übergeben. Noch bevor die Seniorin den Betrug gemerkt hat, hatten die Täter bereits mehrere tausend Euro von ihrem Konto abgehoben. Bitte warnt eure Eltern und Großeltern immer wieder vor solchen Telefonbetrügern. Die Bank würde niemals jemanden vorbeischicken, um etwa die Bankkarte oder PIN abzuholen.
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5: Bis Donnerstag schieben sich zwar immer wieder ein paar Wolken vor die Sonne, aber die Temperaturen gehen trotzdem endlich wieder über 20 Grad. Ab Freitag wird's dann sogar noch besser, dann meldet sich der Sommer zum ersten Mal mit Werten von bis zu 30 Grad.
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1: Ich bin David Riemer. Bei der geplanten Führerscheinreform kommt der nächste Schritt. Das Bundeskabinett will heute entsprechende Pläne von Verkehrsminister Schnieder auf den Weg bringen. Das Ziel, die Fahrschulausbildung soll moderner, digital und einfacher werden, dadurch sollen die Kosten sinken.
2: Ab dem Jahreswechsel sollen sich Fahrschülerinnen und Schüler zum Beispiel aussuchen können, ob sie die Theorie lieber wie bisher nur in der Fahrschule pauken wollen oder daheim per App. Statt nur im Fahrschulauto zu üben, soll es dann auch möglich sein, bestimmte Fahrten zusammen mit den Eltern zu machen oder in Simulatoren. Wie viele Sonderfahrten nötig sind, soll der Fahrlehrer dann individuell einschätzen. Es müssen nicht mehr zwingend 12 Fahrten über Land, nachts und auf der Autobahn sein. Außerdem sollen beide Prüfungen gestrafft werden, sowohl die theoretische als auch die praktische. Ursula Winkler, Nachrichtenredaktion.
1: Der US-General und NATO-Oberbefehlshaber Grinkewitsch hat bestätigt, dass die Vereinigten Staaten vorerst keine weitreichenden Mittelstreckenwaffen in Deutschland stationieren werden. Eine Abmachung hatte eigentlich vorgesehen, dass die USA von 2026 an in Deutschland wieder Mittelstreckenwaffen mit konventionellen Sprengköpfen stationieren, die weit bis nach Russland reichen. 2 Wochen nach seinem Transport Richtung Nordsee wurde der als Timi bekannte Buckelwal tot vor der dänischen Insel Anholt entdeckt. Der Kadaver soll nun doch untersucht werden.
3: Der Wal liegt an einem gut besuchten Strand im flachen Wasser, schreibt die dänische Umweltbehörde. Wenn man sich Strömung und Wasserstand dort ansieht, ist es demnach sehr wahrscheinlich, dass er ohne Zutun dort liegen bleibt. Dann allerdings fürchten die Dänen, könnte er Badegäste und Einheimische stören. Deshalb soll der Kadaver nun doch geborgen werden und nicht nur das. Die Dänen wollen ihn nach Möglichkeit auch obduzieren und Proben für die Forschung entnehmen. Aus Skandinavien, Julia Weschenbach.
1: Zum Fußball. Der FC Arsenal ist nach 22 Jahren wieder englischer Meister. Die Mannschaft um Nationalspieler Kai Havertz profitierte davon, dass Verfolger Manchester City beim AFC Bournemouth nur 1:1 spielte. Arsenal hatte zuvor Burnley mit 1:0 besiegt. Es ist der 14. Meistertitel für die Gunners. Pep Guardiola verpasst mit Manchester City dagegen den 3. Titel der Saison. Laut Medienberichten wird er am kommenden Sonntag zum Saisonabschluss der Premier League als Trainer der Citizens zurücktreten.
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5: Bis Donnerstag schieben sich zwar immer wieder ein paar Wolken vor die Sonne, aber die Temperaturen gehen trotzdem endlich wieder über 20 Grad. Ab Freitag wird es dann sogar noch besser, dann meldet sich der Sommer zum ersten Mal mit Werten von bis zu 30 Grad.
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3: Mit Dominik Kunzmann. Riesenaufwand für gar nicht mal so viel Beute. In Mühlacker-Lomersheim sind Unbekannte in eine soziale Einrichtung eingebrochen und haben dort einen Tresor aus der Wand gehebelt und mitgenommen. In dem Tresor war ein niedriger vierstelliger Bargeldbetrag, trotzdem ärgerlich, gerade für eine soziale Einrichtung. Die Zeit drängt, die Nester der invasiven asiatischen Hornisse sind derzeit noch klein und leicht erreichbar. Doch das wird sich bald ändern, daher ruft eine Bürgerinitiative aus Karlsruhe zum schnellen Handeln auf. Wer sich traut, kann die Nester selbst entfernen. Das sollte noch diesen Monat geschehen.
4: Es ist natürlich so, dass die Hornissen sich jedes Jahr vermehren und das auch exponentiell. Also es ist dieses Jahr auch wieder zu erwarten.
3: Sagt Maximilian Wierzewski vom Karlsruher Gartenbauamt.
4: Die Bürger können letztendlich einfach wachsam bleiben, ob sie Hornissen fliegen sehen, gegebenenfalls die Nester erkennen können und diese dann auch melden und auf Privatgrundstücken dann auch entfernen zu lassen.
3: So Schädlingsbekämpfer Maximilian Wierzewski.
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6: Bis Donnerstag schieben sich zwar immer wieder ein paar Wolken vor die Sonne, aber die Temperaturen gehen trotzdem endlich wieder über 20 Grad. Ab Freitag wird es dann sogar noch besser, dann meldet sich der Sommer zum ersten Mal mit Werten von bis zu 30 Grad.
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1: Ich bin David Riemer. Milliarden für Feldbetten und Notvorräte. Bundesinnenminister Dobrindt will die Kapazitäten beim Zivilschutz für den Kriegs- und Anschlagsfall massiv ausbauen. Das Kabinett soll heute über ein entsprechendes Eckpunktepapier beraten. Es sieht vor, bis 2029 insgesamt 10 Milliarden Euro in den Bevölkerungsschutz zu investieren.
2: Die Bundesländer machen seit Jahren Druck, dass der Zivilschutz ausgebaut wird. Dobrindt will nun liefern und dafür reichlich Geld in die Hand nehmen. Es geht unter anderem um die Beschaffung von Fahrzeugen, Spezialgeräten und Material für den Notfall. Marode Gebäude sollen instand gesetzt, ehrenamtliche Strukturen gestärkt werden. Aus Berlin, Dirk Zeitler.
1: Fast jede fünfte Tankstelle in Deutschland verstößt gegen die 12-Uhr-Regel. Das hat eine Untersuchung des Verbraucherdienstes Mehr Tanken ergeben. Die Spritpreise dürfen seit April nur noch einmal am Tag erhöht werden. Sinken können sie dagegen immer.
3: Gut 15.000 Tankstellen gibt es in Deutschland. 3.000 davon haben die Preise zu unerlaubten Zeiten angehoben. Am häufigsten in Bayern, am seltensten in Berlin. Ein etabliertes System, mit dem Abweichungen von der 12-Uhr-Regel sanktioniert werden könnten, gibt es nicht. Das Kartellamt hat nach eigenen Angaben noch nicht einmal aus allen Bundesländern die Info, welche Landesbehörde überhaupt zuständig wäre. Die Tankstellenbranche sagt, Regelverstöße seien nicht mutwillig. Preisänderungen an der Zapfsäule kämen nicht auf Knopfdruck, sondern durch ein komplexes Berechnungssystem, das technisch bedingt auch mal länger brauche. Thomas Bleskin, Nachrichtenredaktion.
1: Den deutschen Wäldern machen die Folgen von Hitze und Trockenheit weiter stark zu schaffen. Nach neuen Daten für das vergangene Jahr sind 4 von 5 Bäumen krank. Nadel- und Blattverluste bleiben auf sehr hohem Niveau. Umweltverbände warnen, trotz leichter Stabilisierung gäbe es wegen der Klimakrise keinen Grund zur Entwarnung. Zum Fußball. Kurz vor der offiziellen Nominierung des WM-Kaders häufen sich Spekulationen um Zu- und Absagen von Bundestrainer Nagelsmann. Laut Bild-Zeitung gehört der 18 Jahre alte Lennart Karl vom FC Bayern zum Aufgebot der Nationalmannschaft für die Endrunde in den USA, Kanada und Mexiko. Als Neuling ohne jede Länderspielerfahrung im WM-Aufgebot stehen soll auch der Kölner Said El Mala, berichtet die Kölnische Rundschau. Und nach Sky-Informationen sind die Stuttgarter Denis Undaf, Jamie Leveling und Angelo Stiller dabei, wenn Nagelsmann morgen sein WM-Aufgebot bekannt gibt.
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5: Bis Donnerstag schieben sich zwar immer wieder